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1: Geht gut los heute am Dienstag. Sonne-Wolken-Mix und es wird nochmal mild bei bis zu 26 Grad in der Spitze. Später dann, so gegen Abend, ziehen teilweise wieder Regenwolken auf und morgen mischen sich dann auch Gewitter mit drunter.
0: Es ist 2:30. 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
2: Ich bin Moritz Einzel. Schlimme Szenen in der Leipziger Innenstadt. Bei einer mutmaßlichen Amokfahrt sind zwei Menschen getötet worden, drei wurden schwer verletzt. Es gebe viele weitere Verletzte, sagte Leipzigs Oberbürgermeister Jung. Sachsens Innenminister Schuster sagte, bei dem festgenommenen Fahrer handle es sich aller Wahrscheinlichkeit nach um einen Einzeltäter, einen Amoktäter. Er sei 33 Jahre alt und deutscher Staatsbürger. Über ein mögliches Motiv ist noch nichts bekannt. Russland hat im Krieg gegen die Ukraine eine zweitägige Waffenruhe verkündet. Sie soll am 8. und am 9. Mai gelten, dem Tag des Sieges zum Ende des Zweiten Weltkriegs. Der ukrainische Präsident Selenskyj kündigte ebenfalls eine Waffenruhe an. Sie soll ab der kommenden Nacht gelten. Das waren die Nachrichten um 9:30.
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2: Eine Meldung von der A3 Frankfurt Richtung Würzburg zwischen Aschaffenburg West und Aschaffenburg Ost. Da ist ein Fahrzeug liegen geblieben. A70 Bamberg Richtung Bayreuth zwischen Rossdorf am Berg und Stadelhofen. Eine

0: ungesicherte Unfallstelle. A93 Weiden Richtung Regensburg zwischen dem Kreuz Oberpfälzerwald und Pfreimd, ein LKW-Unfall. Vorsicht auf der A96 München-Lindau in beiden Richtungen zwischen Landsberg am Lech West und Buchlohe Ost. Tiere auf der Fahrbahn und die B388 Vils-Biborg-Eggenfelden ist in beiden Richtungen zwischen dem Abzweig nach Moosham und Eggenfelden nach einem Unfall gesperrt.
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1: Bis auf 26 Grad geht's hoch heute noch mit den Topwerten. Sonne und Wolken teilen sich den Himmel bei uns. So gern abends werden die Wolken aber immer mehr und es sind auch ein paar Regenwolken im Anmarsch. Morgen dann mehr nass, bisschen kühler und Gewitter ziehen durch.
0: Es ist 3 Uhr. 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
2: Ich bin Moritz Einsel. Entsetzen nach der Amokfahrt in der Leipziger Innenstadt. Dort war gestern ein 33 Jahre alter Mann mit einem Auto in eine Menschenmenge gerast. Dazu Leipzigs Oberbürgermeister Jung.
3: Wir beklagen 2 Tote, momentan 3 Schwerverletzte und viele weitere Verletzte. Man findet gar nicht die richtigen Worte für diese fürchterliche Amokfahrt. Gedanken sind natürlich jetzt bei den Opfern, bei den Angehörigen, bei den Menschen, die auch psychisch das kaum ertragen können.
2: Der Täter ließ sich widerstandslos festnehmen. Einem ARD-Bericht zufolge soll er psychisch auffällig sein. Kerosinmangel ist nach Einschätzung von Verkehrsminister Schnieder für Deutschland kein Thema. Dem Redaktionsnetzwerk Deutschland sagte Schnieder, wir hätten ein Preisproblem, aber kein Problem mit der Versorgung. In Fernost sei das anders und das könne die Verfügbarkeit von Flügen und deren Preise beeinflussen. Schnieder sagte, man könne auch wunderbar im Inland Urlaub machen, er werde jedoch keine Reiseempfehlungen abgeben. Bundeskanzler Merz hat die neuen iranischen Angriffe auf die Vereinigten Arabischen Emirate verurteilt. Auf der Plattform X schrieb Merz, die Führung in Teheran müsse aufhören, die Region und die Welt als Geisel zu nehmen. Auch forderte er den Iran auf, die Straße von Hormuz nicht weiter zu blockieren. Stattdessen müsse das Land an den Verhandlungstisch zurückkehren, so Merz. Am Saurüsselkopf bei Ruhpolding in den Chiemgauer Alpen hält ein schwerer Waldbrand die Einsatzkräfte in Atem. In dem Gebiet gilt der Katastrophenfall. Schätzungen zufolge seien 50 bis 60 Hektar Wald in Brand geraten, hieß es beim Landratsamt. Das Feuer bedroht ein Trinkwasserschutzgebiet. Die Quelle versorgt 30.000 Bürgerinnen und Bürger. Die Bundeswehr soll heute mit Hubschraubereinsätzen beim Löschen helfen. Unionsfraktionschef Spahn will sich heute im Amt bestätigen lassen. Mit einer Gegenkandidatur ist bei der Wahl am Nachmittag nicht zu rechnen. Neben dem Vorsitzenden wird auch der gesamte Vorstand mit etwa 60 Mitgliedern neu bestimmt. Spahn war vor einem Jahr mit 91,3% der Stimmen an die Spitze der Fraktion von CDU und CSU gewählt worden. Enthaltungen wurden nicht mitgezählt.
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2: Vorsicht auf der A70 Bamberg Richtung Bayreuth, die ist zwischen Roßdorf am Berg und Stadelhofen nach einem Unfall gesperrt. Und auch die A93 Weiden Richtung Regensburg ist zwischen dem Kreuz Oberpfälzerwald und Pfreimd gesperrt nach einem LKW-Unfall.
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1: Geht gut los heute am Dienstag. Sonne-Wolken-Mix und es wird nochmal mild bei bis zu 26 Grad in der Spitze. Später dann, so gegen Abend, ziehen teilweise wieder Regenwolken auf und morgen mischen sich dann auch Gewitter mit drunter.
0: Es ist 3:30. 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
2: Ich bin Moritz Einsel. Entsetzen nach der Amokfahrt in der Leipziger Innenstadt. Dort war gestern ein 33 Jahre alter Mann mit einem Auto in eine Menschenmenge gerast. Dazu Leipzigs Oberbürgermeister Jung.
3: Wir beklagen 2 Tote, momentan 3 Schwerverletzte und viele weitere Verletzte. Man findet gar nicht die richtigen Worte für diese fürchterliche Amokfahrt. Gedanken sind natürlich jetzt bei den Opfern, bei den Angehörigen, bei den Menschen, die auch psychisch das kaum ertragen können.
2: Der Täter ließ sich widerstandslos festnehmen. Einem ARD-Bericht zufolge soll er psychisch auffällig sein. Kerosinmangel ist nach Einschätzung von Verkehrsminister Schnieder für Deutschland kein Thema. Dem Redaktionsnetzwerk Deutschland sagte Schnieder, wir hätten ein Preisproblem, aber kein Problem mit der Versorgung. In Fernost sei das anders und das könne die Verfügbarkeit von Flügen und deren Preise beeinflussen. Schnieder sagte, man könne auch wunderbar im Inland Urlaub machen, er werde jedoch keine Reiseempfehlungen abgeben. Das waren die Nachrichten um 3:30.
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2: Vorsicht auf der A70 Bamberg Richtung Bayreuth, die ist zwischen Rossdorf am Berg und Stadelhofen nach einem Unfall.

0: gesperrt. Und auch die A93 weiter Richtung Regensburg ist zwischen dem Kreuz Oberpfälzerwald und Pfreimd gesperrt nach einem LKW-Unfall.
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1: Bis auf 26 Grad geht's hoch heute noch mit den Topwerten. Sonne und Wolken teilen sich den Himmel bei uns. So gen Abend werden die Wolken aber immer mehr und es sind auch ein paar Regenwolken im Anmarsch. Morgen dann mehr nass, bisschen kühler und Gewitter ziehen durch.
0: Es ist 4 Uhr. 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
2: Ich bin Moritz Einzel. Entsetzen in Leipzig. Dort ist gestern ein 33-jähriger Mann mit einem Auto in eine Fußgängerzone gerast. Zwei Menschen sind tot, mehrere weitere wurden schwer verletzt. Sachsens Innenminister Schuster.
3: Ich darf Ihnen im Namen der Staatsregierung und vor allen Dingen von Ministerpräsident Michael Kretschmer mitteilen, dass wir den Angehörigen der Toten und den Verletzten unser tief empfundenes Beileid ausdrücken, beste Genesungswünsche. Und ich bin der Polizei für den schnellen Zugriff sehr dankbar.
2: Der Täter, ein deutscher Staatsbürger, ließ sich widerstandslos festnehmen. Seine Motive sind noch unklar. Allerdings sprach Sachsens Ministerpräsident Kretschmer von einem psychisch auffälligen Mann. Bundesverkehrsminister Schnieder hat den Tankrabatt gegen Kritik verteidigt. Dem Redaktionsnetzwerk Deutschland sagte der CDU-Politiker, die Maßnahme sei eine richtige Entscheidung. Schnieder schloss auch nicht aus, dass der Tankrabatt verlängert wird. Seit dem 1. Mai gilt eine Steuersenkung auf Benzin und Diesel von rund 17 Cent pro Liter. Der Waldbrand am Saurüsselkopf in den Chiemgauer Alpen soll heute weiter bekämpft werden, und zwar aus der Luft. Laut dem Landratsamt Traunstein sollen Hubschrauber der Bundeswehr zum Einsatz kommen, die rund 5000 Liter Wasser transportieren können. Gestern war der Katastrophenfall ausgerufen worden, nachdem etwa 50 bis 60 Hektar Wald in Brand geraten waren. Kanzler Merz hat die jüngsten iranischen Angriffe auf die Vereinigten Arabischen Emirate kritisiert. Die Führung in Teheran müsse aufhören, die Region und die Welt als Geisel zu nehmen, schrieb Merz auf der Online-Plattform X. Außerdem forderte er den Iran auf, die Straße von Hormuz nicht weiter zu blockieren. Das iranische Militär hatte erstmals seit rund einem Monat die Vereinigten Arabischen Emirate mit Drohnen und Raketen beschossen. In den USA haben Einsatzkräfte des Secret Service in der Nähe des Weißen Hauses einen Bewaffneten niedergeschossen. Beamten war aufgefallen, dass der Mann eine Waffe trug. Als sie sich näherten, habe der Verdächtige Schüsse abgegeben und dabei einen Unbeteiligten getroffen, hieß es. Daraufhin hätten die Einsatzkräfte das Feuer erwidert. Der Secret Service ist dafür zuständig, ranghohe Politiker zu schützen.
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2: Vorsicht auf der A6 Heilbronn Richtung Nürnberg zwischen Ansbach und Lichtenau. Da liegt ein totes Reh auf der Fahrbahn. A6 Pilsen Richtung Nürnberg zwischen Weidhaus und Fohnstrauß Ost. Behinderungen durch einen defekten Bus. A70 Bayreuth Richtung Bamberg zwischen Stadelhofen und Rossdorf am Berg. Sperre nach einem Unfall. Die A93 Weiden Richtung Regensburg ist zwischen dem Kreuz Oberpfälzerwald und Pfreimd ebenfalls gesperrt nach einem LKW-Unfall. Und B20 Straubing Richtung Burghausen zwischen Parkstetten und Straubing, da liegt eine Holzpalette auf der Straße.

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1: Geht gut los heute am Dienstag. Sonne-Wolken-Mix und es wird nochmal mild bei bis zu 26 Grad in der Spitze. Später dann, so gen Abend, ziehen teilweise wieder Regenwolken auf und morgen mischen sich dann auch Gewitter mit drunter.
0: Es ist 16:30. 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
2: Ich bin Moritz Einzel. Entsetzen in Leipzig. Dort ist gestern ein 33-jähriger Mann mit einem Auto in eine Fußgängerzone gerast. Zwei Menschen sind tot, mehrere weitere wurden schwer verletzt. Sachsens Innenminister Schuster.
3: Ich darf Ihnen im Namen der Staatsregierung und vor allen Dingen von Ministerpräsident Michael Kretschmer mitteilen, dass wir den Angehörigen der Toten und den Verletzten unser tief empfundenes Beileid ausdrücken, beste Genesungswünsche. Und ich bin der Polizei für den schnellen Zugriff sehr dankbar.
2: Der Täter, ein deutscher Staatsbürger, ließ sich widerstandslos festnehmen. Seine Motive sind noch unklar. Allerdings sprach Sachsens Ministerpräsident Kretschmer von einem psychisch auffälligen Mann. Bundesverkehrsminister Schnieder hat den Tankrabatt gegen Kritik verteidigt. Dem Redaktionsnetzwerk Deutschland sagte der CDU-Politiker, die Maßnahme sei eine richtige Entscheidung. Schnieder schloss auch nicht aus, dass der Tankrabatt verlängert wird. Seit dem 1. Mai gilt eine Steuersenkung auf Benzin und Diesel von rund 17 Cent pro Liter. Das waren die Nachrichten um 16:30.
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4: Bitte Vorsicht auf der B388 Eggenfelden Richtung Neuhaus am Inn. Auf Höhe Pfarrkirchen ein Unfall und ein Reh auf der Fahrbahn. Blitzer sind uns gerade keine gemeldet. Ihr habt doch was gesehen? Dann ruft uns an unter der 0800 14 15 800. Gute Fahrt!
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1: Bis auf 26 Grad geht's hoch heute noch mit den Topwerten. Sonne und Wolken teilen sich den Himmel bei uns. So gegen Abend werden die Wolken aber immer mehr und es sind auch ein paar Regenwolken im Anmarsch. Morgen dann mehr nass, bisschen kühler und Gewitter ziehen durch.
0: Es ist 5 Uhr. 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
2: Ich bin Moritz Einzel, guten Morgen. Entsetzen nach der Amokfahrt in der Leipziger Innenstadt. Dort war gestern ein 33 Jahre alter Mann mit einem Auto in eine Menschenmenge gerast. Leipzigs Oberbürgermeister Jung.
3: Wir beklagen 2 Tote, momentan 3 Schwerverletzte und viele weitere Verletzte. Man findet gar nicht die richtigen Worte für diese fürchterliche Amokfahrt. Gedanken sind natürlich jetzt bei den Opfern, bei den Angehörigen, bei den Menschen, die auch psychisch das kaum ertragen können.
2: Der Täter ließ sich widerstandslos festnehmen. Sachsens Ministerpräsident Kretschmer sprach von einem psychisch auffälligen Mann. Kerosinmangel ist nach Einschätzung von Verkehrsminister Schnieder für Deutschland kein Thema. Dem Redaktionsnetzwerk Deutschland sagte Schnieder, wir hätten ein Preisproblem, aber kein Problem mit der Versorgung. In Fernost sei das anders und das könne die Verfügbarkeit von Flügen und deren Preise beeinflussen. Schnieder sagte, man könne auch wunderbar im Inland Urlaub machen, er werde jedoch keine Reiseempfehlungen abgeben. Bundeskanzler Merz hat die neuen iranischen Angriffe auf die Vereinigten Arabischen Emirate verurteilt. Auf der Plattform X schrieb Merz, die Führung in Teheran müsse aufhören, die Region und die Welt als Geisel zu nehmen. Auch forderte er den Iran auf, die Straße von Hormuz nicht weiter zu blockieren. Stattdessen müsse das Land an den Verhandlungstisch zurückkehren, so Merz. Am Saurüsselkopf bei Ruhpolding in den Chiemgauer Alpen hält ein schwerer Waldbrand die Einsatzkräfte in Atem. In dem Gebiet gilt der Katastrophenfall. Schätzungen zufolge seien 50 bis 60 Hektar Wald in Brand geraten, hieß es beim Landratsamt. Das Feuer bedroht ein Trinkwasserschutzgebiet. Die Quelle versorgt 30.000 Bürgerinnen und Bürger. Die Bundeswehr soll heute mit Hubschraubereinsätzen beim Löschen helfen. Unionsfraktionschef Spahn will sich heute im Amt bestätigen lassen. Mit einer Gegenkandidatur ist bei der Wahl am Nachmittag nicht zu rechnen. Neben dem Vorsitzenden wird auch der gesamte Vorstand mit etwa 60 Mitgliedern neu bestimmt. Spahn war vor einem Jahr mit 91,3% der Stimmen an die Spitze der Fraktion von CDU und CSU gewählt worden. Enthaltungen wurden nicht mitgezählt.
4: Das war unser News-Update. Jetzt weiter zum Verkehr und da bitte Vorsicht auf der A93 Holledau-Regensburg in beiden Richtungen zwischen Eigelsbach und Elsendorf Rehe auf der Fahrbahn. Wo wird gerade geblitzt? Schickt uns eine WhatsApp 0800 14 15 800.
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6: Guten Morgen. Guten Morgen am Tag des deutschen Brotes.
7: Ja, das ist so eins der wenigen Sachen, worum wir im Ausland noch beneidet werden. Um unsere große Auswahl an gutem Brot.
6: Ja, solange es noch Bäckereien gibt, ja. Hoffen wir, dass das noch lange so bleibt.
7: Der Musikmix deines Lebens, der bleibt. Versprochen, gleich mit INXS.
6: Und der Komet schlägt ein.
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6: Guten Start in den Dienstag.

0: Na, so fühlt sich das an. Um kurz nach fünf mindestens zweimal blinzeln, bis wir ganz wach sind. Jabusi und Mal Smith, Blink Twice. Guten Morgen am Dienstag, der 5. Mai heute.
1: In Amerika ist heute Tag der Vernunft. Ob Donald Trump das eigentlich auch weiß?
2: Fake News.
1: Alles klar.
0: Viel wichtiger, Tag des deutschen Brotes heute.
3: Hallo, hier spricht Bernd das Brot. Hört immer diesen Sender. Immer. Tags, nachts, im Urlaub, dauernd. Es ist der beste Radiosender aller Zeiten. Jemals.
0: Oh, das ist sehr nett, Bernd. Das Brot gemeint ist aber das wirklich gute deutsche Brot. Ist sogar UNESCO-Weltkulturerbe. Also jetzt zum Frühstück ein schönes Bauernbrot.
1: Vor 205 Jahren stirbt ein großer, kleiner Feldherr. Napoleon Bonaparte wird 52 Jahre alt.
0: Der erste Briefmarkenautomat der Welt, der wird vor 135 Jahren aufgestellt. In London war das damals.
1: In Amerika wird vor 103 Jahren das Eis am Stiel erfunden. Der Klassiker. Vanilleeis. Damals heißt das Steckerleis übrigens Rameislutscher.
0: Vor 63 Jahren der Grundstein für eine der größten Bands der Musikgeschichte, die Rolling Stones, werden entdeckt. Der Chef von Decca Records, der hört sich die Stones in einem Londoner Club an. Eine Woche später, da gibt er ihnen ihren ersten Plattenvertrag.
1: Jede Menge musikalische Geburtstagskinder haben wir heute. Prince Little Joe, 90er-Ikone, wird 63. Craig David, 45. Chris Brown wird 37.
0: Musikalisch wird's heute deutsch mit Udo Lindenberg und Apache. Vor 3 Jahren unangefochten auf Platz 1 der Charts mit Komet.

0: Und Glock, Glock ist Viertel nach fünf vorbei. Guten Morgen bei den Muntermachern. 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

0: Der Dienstag in Niederbayern. Guten Morgen zusammen. Es wird 5:30.
1: Michaela Westermeier steckt gerade den Kopf zur Studiotür rein. Sie hat gleich ein News-Update für uns. Dieses Thema hat sie dabei.
0: Schreckliche Bilder gestern an einem Bahnübergang im Landkreis Landshut.
1: Mehr dazu gleich.
0: Oh, was hat unser Wetter vor mit uns heute?
1: Heute wechseln sich Sonne und Wolken ab. Bei 23 bis 26 Grad kann es am Nachmittag und Abend vereinzelt mal schauern.
0: Morgen geht's mit Sonne und bis zu 23 Grad in den Tag. Ab Nachmittag ziehen dann Gewitter und Regenwolken durch.
2: Es ist 5:30. 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Es ist 5:30.

0: den naturwissenschaftlichen und mathematisch-technischen Bereichen. Das scheint spürbar erfolgreich gewesen zu sein. Darüber hinaus wurden die Jungen eher vernachlässigt und sich selbst überlassen. Wichtig wäre es aber, beide Geschlechter zu fördern.
1: Zu den Programmen gehören zum Beispiel der Girls' Day. Mittlerweile gibt es aber auch den Boys' Day. Hier können Schüler in Berufe reinschnuppern, die eher bei Mädchen beliebt sind.
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3: Hier kommt es am Abend zu einem tragischen Zugunglück. Zwei Jugendliche wollen bei Höhenberg auf einem Moped über einen unbeschrankten Bahnübergang fahren, bei Rot. Die beiden 17-Jährigen werden von einem Güterzug erfasst. Einer stirbt noch vor Ort. Der Fahrer wird schwer verletzt ins Krankenhaus geflogen. Direkt hinter den beiden ist ein 15-Jähriger auf seinem Mofa unterwegs. Er hält noch rechtzeitig an, muss das Unglück aber mit ansehen. Auch der Lokführer kommt mit einem Schock in eine Klinik. Jetzt laufen die Ermittlungen zu den Hintergründen. Aus Höhenberg, Petra Jakobs.
2: Der Sport in der Region.
4: Wir bleiben am Ball für Spielfreude und Miteinander. Unter diesem Motto treten rund 400 Sportler beim landesweiten Fußballturnier der Lebenshilfe Bayern an. Auf dem Platz stehen Menschen mit Behinderung. Niederbayern ist mittendrin. Die Vorrunde startet am Samstag in Romansfelden. 35 Teams aus ganz Bayern kämpfen um den Einzug ins Finale. Mit dabei sind auch Mannschaften aus der Region, zum Beispiel aus Straubing und Eggenfelden. Aus der Sportredaktion Tabea Mann.
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1: 17 Cent pro Liter weniger zahlen. Bundesverkehrsminister Schnieder verteidigt den Tankrabatt des Bundes. Außerdem schließt er nicht aus, dass die Änderung verlängert werden soll. Stand jetzt soll der Rabatt für 2 Monate gelten. Ein Auto rast durch eine Fußgängerzone in Leipzig. 2 Menschen sterben, viele weitere werden verletzt. Nach der Tat wird ein 33-Jähriger festgenommen. Die Ermittler gehen nicht von einem politischen oder religiösen Motiv aus. Feuerpause im Ukraine-Krieg. Sowohl Russland als auch die Ukraine lassen die Waffen ruhen. Anlass ist ein gesetzlicher Feiertag, der Tag des Sieges. Soweit unser News-Update. Mehr gibt's auf der Website und in der App. Weiter zum Verkehr. Hi Tim.
5: Guten Morgen, Michi.
1: Was ist los?
5: Immer noch die Meldung von der A93 Regensburg-Holledau. Vorsicht in beiden Richtungen zwischen Elsendorf und Eigelsbach. Möglicherweise noch Rehe auf der Fahrbahn. Blitzer gesehen bei uns? Ruft kostenlos an unter der 0800 14 15 800. Allen unterwegs eine gute Fahrt.
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7: Guten Morgen!
8: Ausgeschlafen oder aufgehört? Das ist hier die Frage. Guten Morgen zusammen.
9: Es gibt Neues zum Thema. Wer braucht wie viel Schlaf? Sprechen wir gleich drüber.
8: Die Frage, wer wie viel vom Musikmix deines Lebens braucht, die ist leicht. So viel wie geht's.
9: Na, außer euch geht's wie Teddy's Wings. Dreams gleich. Und wir gönnen uns einen Klassiker von Lynyrd Skynyrd.
8: Schönen guten Morgen.

0: 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Teddy Swims bei den Muntermachern. Bad Dreams.
1: Das ist jetzt mein Stichwort. Also irgendwie, ich bin schon müde um diese unchristliche Zeit.
0: Na ja.
1: Gleich, dreiviertel sechs.
0: Na, zu viel geschlafen oder zu wenig? Ausgeschlafen oder aufgehört?
1: Ja, also eher aufgehört, oder? Also um 3 Uhr, wenn bei uns der Wecker klingelt.
0: Naja, wenn du jetzt um 6 Uhr nach dem Abendessen ins Bett gegangen bist, dann war es vielleicht zu viel Schlaf. Die National Sleep Foundation, die hat nämlich herausgefunden, wie viel Schlaf ein Mensch braucht. Laut denen sind 10 Stunden definitiv zu viel.
1: Ja, und was ist dann die richtige Zeitspanne?
0: Ja, das hängt jetzt vom Alter ab. Je älter wir werden, desto weniger Schlaf brauchen wir. Angefangen beim Neugeborenen mit 14 bis 17 Stunden pro Tag. Wir Erwachsene schlafen so 7 bis 9 Stunden am besten. Ab 65 wird es dann noch weniger, 8 Stunden maximal.
1: Und bei Muntermachern, da müssen dann 5 Stunden Schlaf reichen, oder?
0: Ja, das ist jetzt so speziell nicht ausgewertet worden.
1: Also ich tippe jetzt mal, wenn morgen Abend die Bayern im Champions League spielen, dann müssen bei dir wieder 4 Stunden Schlaf reichen.
0: Ja, außer es gibt Verlängerungen und Elfmeterschießen, dann müssen auch 3 Stunden reichen.
1: Boah, also da bin ich definitiv raus. So viel Kaffee bringt unsere Maschine dann im Durchlauf.
0: Na schau, da ist der Durchlauf im Musikmix deines Lebens auf alle Fälle höher. Weiter geht's jetzt in der Playlist für den Frühling mit Lynyrd Skynyrd. Sweet Home Alabama.

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1: Es gibt Neues von Olivia Rodrigo. Die hat es jetzt sogar aufs Fußballtrikot vom FC Barcelona geschafft.
2: Ein Geschenk von Spotify an sie, weil sie ein neues Album rausbringt. Mhm. Ihre Single hat es schon in den Musikmix deines Lebens geschafft. Drop That.
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0: 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Olivia Rodrigo, Drop Dead. Die Single zum neuen Album.
1: Unser Start in den Dienstag gleich mit ganz viel Emotion. You know it's true. Everything Filmmusik aus Robin Hood. Oh. Bryan Adams in der Playlist für den Frühling.
0: Zeit für das Neueste aus Niederbayern, Deutschland und der Welt. Michaela Westermeier gleich mit der News.
1: Wird eine Niederbayerin neue Bierkönigin?
0: Alles, was ihr wissen müsst, gleich.
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1: Wir schauen aufs Wetter und sehen Sonne und Wolken im Wechsel ab Nachmittag. Da ziehen vereinzelt Schauer durch. Es geht hoch auf 23 bis 26 Grad.
0: Morgen geht's mit Sonne und Wolken in den Tag. Ab Nachmittag kann's vereinzelt regnen und gewittern. Es wird ein bisschen kühler.
2: Es ist 6 Uhr. 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
3: Mit Michaela Westermeier. Jetzt geht's um die Wurst. Oder eher um die Mass. Von 50 Bewerberinnen sind nur noch 4 übrig. Jede von ihnen will bayerische Bierkönigin werden. Deswegen heißt es jetzt nochmal alles geben. Es geht ins Finale. Auch für die Niederbayerin Lea Hopfensberger. Wie sie überzeugen will, sagt sie uns im Interview.
4: Mit meiner selbstbewussten Art, mit meiner Ausstrahlung, mit meinem Lachen und natürlich auch mit meinem Wissen, das ich mir selbst angeeignet habe. Mir braun tatsächlich selber bei uns daheim ein bisschen und dadurch bin ich auch stark damit verbunden und wird mir das Ganze natürlich auch nahe gebracht.
3: Wer bayerische Bierkönigin 2026 wird, entscheidet sich am 21. Mai. In München stellen sich die Kandidatinnen den letzten Fragen und Aufgaben der Jury.
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5: Schön schaut's nicht aus, gehört aber erledigt. Es geht weiter mit den Bauarbeiten in der unteren Altstadt in Landshut. Hier werden Leitungen erweitert und erneuert. Damit währenddessen weiter Busse fahren können, sind 2 Bauabschnitte geplant. Ende Juni wollen die Stadtwerke mit den Arbeiten fertig sein. Aus der Landshuter Altstadt, Tamara Neuberger.
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6: Unsere niederbayerischen Thermen wollen sich nicht das Wasser abgraben lassen. Denn die Konkurrenz ist groß. Also lautet das Motto, gemeinsam sind wir stark. Die 5 Thermen bündeln darum ihre Kräfte. Eine neue Qualitätsmarke soll entstehen. Mit der sollen zum Beispiel das große Angebot und die Gesundheitskompetenz noch stärker hervorgehoben werden. Aus Bad Birnbach, Erich Schemmer.
2: Und jetzt maximal informiert über Deutschland und die Welt.
3: 17 Cent pro Liter weniger zahlen. Bundesverkehrsminister Schnieder verteidigt den Tankrabatt des Bundes. Außerdem schließt er nicht aus, dass die Änderung verlängert werden soll. Stand jetzt soll der Rabatt für 2 Monate gelten. Ein Auto rast durch eine Fußgängerzone in Leipzig. 2 Menschen sterben, viele weitere werden verletzt. Nach der Tat wird ein 33-Jähriger festgenommen. Die Ermittler gehen nicht von einem politischen oder religiösen Motiv aus. Feuerpause im Ukraine-Krieg. Sowohl Russland als auch die Ukraine lassen die Waffen ruhen. Anlass ist ein gesetzlicher Feiertag, der Tag des Sieges. Soweit unser News-Update. Mehr gibt's auf der Website und in der App. Tim ist bei mir.
7: Hi Michi.
3: Du hast den Verkehrsüberblick für uns.
7: Und es schaut soweit gut aus. Keine Meldungen momentan. Blitzer gesehen? Gerne eine WhatsApp schicken. 0800 14 15 800. Kommt gut und sicher an.
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9: Guten Morgen.
1: Guten Morgen zusammen. Niederbayern wird langsam wach. Die Kids, die sind auch gleich dran. Unsere Erklärzwerger sowieso gleich wieder bei uns.
0: 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Hallo wach mit Evanescence. Frischen Sound steuert aus T-Spy. Pickup.
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1: Und jetzt werden wir ganz sanft munter. Mr. Brian Adams für euren Start in den Dienstag. Everything I do it for you. Guten Morgen.
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0: echter Power-Sound zum Wachwerden. Ost ist in der Playlist für den Frühling. Pick up.
1: Heute Tag des deutschen Brotes. Da beneiden uns viele drum.
0: Ja, das ist das Einzige, das noch so wirklich funktioniert. Wir backen gutes Brot.
1: Also heute eine extra dicke Scheibe zum Frühstück. Zur Feier des Tages.
0: Ja, und während wir uns das Frühstücksbrot schmieren, erklären uns unsere Kids die Welt.
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0: Millennium Hit bei den Muntermachern. Und was für einer. Adele Musikmix deines Lebens. Chasing Pavements. Guten Morgen zusammen.
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1: In ein paar Minuten wird es 6:30. Wir ziehen ein bisschen an. Die aktuelle von Linkin Park, The Emptiness Machine, gleich für euch.
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3: Guten Morgen am Dienstag, der 5. Mai heute.
4: Wir starten bestens informiert und ziehen uns ein News-Update. Unter anderem.
3: Guten Morgen am Dienstag.

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1: Mit Michaela Westermeier. Volle Mädelspower an unseren Gymnasien, denn in den Klassenzimmern hängen die Mädchen die Jungs so langsam ab. Woran das liegt, sagt uns Hans Rottbauer vom BLLV Niederbayern.
2: Es wurden zahlreiche Programme aufgelegt, die eben Mädchen fördern sollten, vor allem in den naturwissenschaftlichen und mathematisch-technischen Bereichen. Das scheint spürbar erfolgreich gewesen zu sein. Darüber hinaus wurden die Jungen eher vernachlässigt und sich selbst überlassen. Wichtig wäre es aber, beide Geschlechter zu fördern.
1: Zu den Programmen gehören zum Beispiel der Girls' Day. Mittlerweile gibt es aber auch den Boys' Day. Hier können Schüler in Berufe reinschnuppern, die eher bei Mädchen beliebt sind.
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3: Anfang des Jahres sorgen Gerüchte um die Schließung des Krankenhauses hier in der Stadt für Furore. Damals gründet sich die Bürgerinitiative Krankenhaus Vilsbiburg erhalten. Schon 15.000 Stimmen sind gesammelt worden. Zu den Unterstützern gehört auch die Stadt selbst, erklärt Bürgermeisterin Sibylle Entwistle.
4: Die Frage war, kann eine Stadt Mitglied sein, beziehungsweise kooptiertes Mitglied? Und ich habe mich mit dem Herrn Landrat jetzt so geeinigt, dass ich die Stadträte frage, ob sie denn in der Gesamtheit bereit sind, als Stadt, als Institution Teil dieser Bewegung zu sein. Und da haben wir uns einstimmig dafür entschieden.
3: Entwistle und Altlandrat Eppeneder, der Initiator der Bürgerinitiative, fahren bald nach München. Gemeinsam wollen sie abschätzen, wie die Landespolitik zum Vilsbiburger Krankenhaus steht. Für diesen Samstag ist außerdem eine Kundgebung am Stadtplatz geplant. Zu der sind auch Gesundheitsministerin Gerlach und CSU-Mann Klaus Holleczek eingeladen. Aus Vilsbiburg, Lisa Grubb-Winkler.
0: Stadt Simbach am Inn, aktuell.
5: Es ist ein deutliches Signal hier aus der Stadt. 6.000 Unterschriften werden gesammelt für die Elektrifizierung der Bahnstrecke nach Mühldorf. Jetzt ist der Packen an zwei CSU-Bundestagsabgeordnete aus der Region übergeben worden. Die Politiker versprechen, wir leiten sie noch diese Woche an Bundesverkehrsminister Schnieder weiter. Denn während rundherum bereits ausgebaut wird, droht zwischen Simbach und Mühldorf quasi eine Stromlücke. Die Botschaft aus Niederbayern ist klar, diese Strecke darf nicht abgehängt werden. Aus Simbach am Inn, Matthias Löw.
0: Und jetzt maximal informiert über Deutschland und die Welt.
1: Noch immer wütet ein Waldbrand in den Chiemgauer Alpen. Heute soll das Feuer aus der Luft bekämpft werden mit Hubschraubern der Bundeswehr. Gestern ist wegen des Brandes der Katastrophenfall ausgerufen worden. Wer steht künftig an der Spitze von CDU und CSU? Heute wählen die Abgeordneten ihre Chefs. Als Parteivorsitzender stellt sich Jens Spahn zur Wahl. Gefangen auf einem Kreuzfahrtschiff, so geht es rund 150 Menschen im Atlantik. Auf dem Schiff sind wohl 3 Menschen am Hunter-Virus gestorben, darunter auch ein Deutscher. Soweit unser News-Update. Mehr gibt's auf der Website und in der App. Tim Neumann hat das Verkehrsupdate für uns.
6: Gerade schaut's entspannt aus. Blitzer gesehen, dann gerne anrufen unter der 0800 14 15 800. Gute Fahrt euch!
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8: Guten Morgen.
9: Guten Morgen am Dienstag, der 5. Mai. Heute Spritpreis, Wahnsinn und kein Ende in Sicht.
10: Seit 1. Mai gilt die verminderte Energiesteuer. Hat's was gebracht? Wir quatschen gleich drüber.
9: Gerne auch mit euch zusammen. Eure Meinung per WhatsApp ins Studio 0800 14 15 800.
10: Vorher noch Musik. Millennium Hit, der uns aus der Seele spricht. Peter Fox.
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9: Und das ist die aktuelle von Ray Dalton. Guten Morgen.

0: 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Wham! Wake me up before you go go.
1: Unser Staat hat gut lachen bei den hohen Spritpreisen. Es kassieren nicht nur die Mineralölkonzerne ab, sondern auch die Bundesregierung. Hat der Hannes aus Dingolfing gerade per WhatsApp ins Studio geschickt? Ja, da ist was dran.
0: Also nur im März hat Bundesfinanzminister Lars Klingbeil mit der Mehrwertsteuer 3,3 Milliarden Euro mehr kassiert als im März vergangenen Jahres. Die Mehreinnahmen sind viel höher als die Mehrausgaben für die Entlastung. Ja, da kann man dann schon mal die Energiesteuer um 17 Cent pro Liter senken.
1: Ja, nach dem Flop der 12-Uhr-Regel ist das auch das Mindeste. Der Sprit, der ist dadurch nämlich nicht wirklich billiger geworden. Die Mineralölkonzerne und die Regierung, die haben sich die Taschen weiter schön voll gemacht.
0: Was ist eigentlich mit den Tankstellen? Profitieren die auch? Guten Morgen, Herbert Rabel vom Tankstelleninteressenverband. Profitieren die Tankstellen jetzt auch von den gestiegenen Spritpreisen?
2: Die verdienen an den steigenden und schwankenden Preisen überhaupt nichts. Wir bekommen für jeden verkauften Liter eine Provision und diese Provision liegt bei ungefähr 1 bis 2 Cent im Durchschnitt. Und das bleibt auch fest, egal wie hoch oder wie niedrig der Preis gerade ist. Die einzigen, die an dieser ganzen Chose momentan verdienen, sind die Mineralölgesellschaften und über die Mehrwertsteuer der Finanzminister.
1: Tja, und Einfluss auf die Preise haben die Tankstellen sowieso nicht. Das liegt ganz allein bei den Mineralölgesellschaften. Den Frust, den kriegen die Tankstellen trotzdem ab.
0: Wie seht ihr denn das Ganze? Eure Meinung gerne weiter per WhatsApp ins Studio 0800 14 15 800. Lilly.

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1: Miley Cyrus, die hat ihre Weltkarriere als Sängerin 2006 als Disney-Girlie gestartet in der Fernsehserie Hannah Montana.
2: 20 Jahre ist es jetzt her. Zum Jubiläum gibt's einen Song, Younger You, natürlich in der Playlist für deinen Frühling.
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0: Miley Cyrus singt über Miley Cyrus. 20 Jahre nach ihrem Start in der Fernsehserie Hannah Montana.
1: Younger You, ganz neu bei Maximal Radio. Wir machen gleich noch einen größeren Zeitsprung in die 90er mit dem King of Pop.
0: Michael Jackson. Black or White. Gleich nach 7.
1: Jetzt kommt Michaela Westermeier wieder zu uns. Zeit für ein News-Update. Da geht's unter anderem darum:
0: Schreckliche Bilder gestern an einem Bahnübergang im Landkreis Landshut.
1: Mehr gleich.
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1: Jetzt schauen wir aufs Wetter.
0: Teilzeit Frühling, Sonne und Wolken im Wechsel, 23 bis 26 Grad. Ab Nachmittag vereinzelt Regen.
1: Morgen wird's ganz ähnlich, nur ein bisschen kühler.
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5: Mit Michaela Westermeier. Wer ist jetzt eigentlich für was zuständig? Dauerfrage im Behörden- und Bürokratie-Dschungel in der Region. Ab sofort finden wir das aber leichter heraus mit einem Anruf unter der Nummer 115. Welche Vorteile uns das bringt, verrät Bayerns Digitalminister Fabian Mehring.
6: Man muss nicht mehr die Zuständigkeit verschiedener politischer Ebenen durchdringen und die richtigen Ansprechpartner raussuchen, sondern man wählt einfach die 115, trägt sein Problem vor und wird von dort aus genau dorthin verbunden, ins Rathaus, ins Landratsamt, zur Führerscheinstelle oder wohin auch immer.
5: Mit der Freischaltung der Behördennummer 115 bei uns ist sie ab sofort in ganz Deutschland erreichbar.
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7: Hier kommt es am Abend zu einem tragischen Zugunglück. Zwei Jugendliche wollen bei Höhenberg auf einem Moped über einen unbeschrankten Bahnübergang fahren, bei Rot. Die beiden 17-Jährigen werden von einem Güterzug erfasst. Einer stirbt noch vor Ort. Der Fahrer wird schwer verletzt ins Krankenhaus geflogen. Direkt hinter den beiden ist ein 15-Jähriger auf seinem Mofa unterwegs. Er hält noch rechtzeitig an, muss das Unglück aber mit ansehen. Auch der Lokführer kommt mit einem Schock in eine Klinik. Jetzt laufen die Ermittlungen zu den Hintergründen. Aus Höhenberg, Petra Jakobs.
4: Stadt Eggenfelden aktuell.
8: Es ist ein Millionenschaden hier in der Stadt. Am Donnerstag brennt es auf dem Gelände eines Recyclinghofs. Klar ist, die Flammen brechen an einer Papierpresse aus, dann greift das Feuer auf eine Halle über. Aber warum? Das versuchen Experten der Kripo herauszufinden und schauen sich darum den Brandort ganz genau an. Bisher steht fest, Brandstiftung kann ausgeschlossen werden. Aus Eggenfelden, Nadine Zell.
4: Und jetzt maximal informiert über Deutschland und die Welt.
5: Noch immer wütet ein Waldbrand in den Chiemgauer Alpen. Heute soll das Feuer aus der Luft bekämpft werden mit Hubschraubern der Bundeswehr. Gestern ist wegen des Brandes der Katastrophenfall ausgerufen worden. Wer steht künftig an der Spitze von CDU und CSU? Heute wählen die Abgeordneten ihre Chefs. Als Parteivorsitzender stellt sich Jens Spahn zur Wahl. Gefangen auf einem Kreuzfahrtschiff, so geht es rund 150 Menschen im Atlantik. Auf dem Schiff sind wohl 3 Menschen am Hunter-Virus gestorben, darunter auch ein Deutscher. Soweit unser News-Update. Mehr gibt's auf der Website und in der App. Und jetzt sagt uns Tim Neumann, wie es auf den Straßen aussieht.
9: Genau, das können wir kurz machen. Normaler Verkehr aktuell. Wo wird gerade geblitzt? Schickt uns der WhatsApp 0800 14 15 800.
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11: Guten Morgen.
0: Es ist Dienstag, schönen guten Morgen.
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0: Die 90er, die sind nicht nur Eurodance.
1: Nein, die 90er können auch ganz ruhig. Mhm. Stellen unsere 90er-Girls heute unter Beweis. Ich schicke Mariah McKay ins Rennen. Show me heaven.
0: Dann stelle ich diese Dame dagegen. War ein One-Hit-Wonder bei uns. Connor, nothing compares to you. Worauf habt ihr Lust? Schickt uns gerne eine WhatsApp ins Studio 0800 14 15 800.
1: Oder stimmt auf unseren Social Media Kanälen ab. Zwei Songs habt ihr wieder Zeit.
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0: Your husband is coming.
1: Er steht unter der Dusche und macht sich fertig.
2: Ja,
1: ja, der Ehemann von Ray, die sucht ihn ja. Where's my husband?
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2: Okay, Ehemann ist gefunden, die Gewinnerin unseres Hit-Duells noch nicht. Ich schicke heute Filmmusik ins Rennen. 90er-Girl Mariah Mackey, Show Me Heaven. Das war der Soundtrack zu Tage des Donners mit Tom Cruise.
1: Ah, cooler Film. Im NASCAR mit Tempo 200 über die Rennstrecke. Passt irgendwie so gar nicht die ruhige Nummer von Mariah Mackey.
2: Werden Sie schon was dabei gedacht haben.
1: Ja, Mai war halt auch so ein bisschen Schmusibu mit dem Film. Mein Favorit heute, die Nummer. Nothing compares to you. Und euer?
2: Erika aus Pfarrkirchen hat uns eine WhatsApp geschickt. Cooler, ruhiger Song zu einem aufregenden Film. Da habe ich Tom Cruise zum ersten Mal im Kino gesehen.
1: Der Harald aus Straßkirchen, der hat uns auch eine Nachricht an die 0800 14 15 800 geschickt. Tage des Donners war ein cooler Film. Deshalb meine Stimme für Mariah Mackey.
2: Ähnlich schaut es auch bei Social Media aus. Ein Startzielsieg für Show Me Heaven.
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0: Lady Gaga, die hat ihr bestes Pokerface aufgesetzt. Guten Morgen bei den Muntermachern. Und Jörg, der übt auch schon Pokerface. Du, was grillst du denn jetzt eigentlich am Freitag beim Grillduell?
1: Keine Chance, er wird nicht verraten. Lasst euch überraschen.
0: Am Freitag wird's heiß. Ab 16 Uhr bei Obi in Landshut. Manuel, der war schon mal bayerischer Vizemeister im Grillen und grillt mit Big Bubba zusammen. Jörg. Ihr könnt euch also richtige Grilltipps bei wahren Grillmeistern holen.
1: Ja, jetzt mal abwarten. Man wächst an der Herausforderung. Freitagabend sind wir schlauer. Schaut vorbei. Wir freuen uns auf euch.
0: In ein paar Minuten wird es 7:30. Bevor Michaela Westermeier aus unserer Nachrichtenredaktion zu uns kommt, noch die Lady. Baby, let's stop the talking. Loi in der Playlist für deinen Frühling. The way I want it.
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1: Mit meiner selbstbewussten Art, mit meiner Ausstrahlung, mit meinem Lachen und natürlich auch mit meinem Wissen, das ich mir selbst angeeignet habe. Mir braun tatsächlich selber bei uns daheim ein bisschen und dadurch ja, bin ich auch stark damit verbunden und wird mir das Ganze natürlich auch nahe gebracht.
2: Wer Bayerische Bierkönigin 2026 wird, entscheidet sich am 21. Mai. In München stellen sich die Kandidatinnen den letzten Fragen und Aufgaben der Jury.
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4: Bei schönem Wetter eine Gassi-Runde einlegen. Hat jetzt für einen 64-Jährigen Konsequenzen. Sein Hund läuft ihm bei Ehring davon. Der Mann will mit dem Auto hinterher, übersieht beim Wenden eine Böschung und fährt in ein Bachbett. Dadurch läuft diese ins Wasser. Schnell greift die Feuerwehr ein und verhindert Schlimmeres. Gegen den Autofahrer wird jetzt ermittelt. Aus Ehring, Holger Bier.
3: Der Sport in der Region.
5: Wir bleiben am Ball für Spielfreude und Miteinander. Unter diesem Motto treten rund 400 Sportler beim landesweiten Fußballturnier der Lebenshilfe Bayern an. Auf dem Platz stehen Menschen mit Behinderung. Niederbayern ist mittendrin. Die Vorrunde startet am Samstag in Romansfelden. 35 Teams aus ganz Bayern kämpfen um den Einzug ins Finale. Mit dabei sind auch Mannschaften aus der Region, zum Beispiel aus Straubing und Eggenfelden. Aus der Sportredaktion Tabea Mann.
3: Und jetzt maximal informiert über Deutschland und die Welt.
2: Das Apothekensterben in Deutschland geht weiter. Seit Anfang des Jahres haben Dutzende Filialen dicht gemacht. Bundesweit gibt es aktuell noch rund 16.500 Apotheken. Urlaub schon vor Monaten gebucht, jetzt explodieren aber die Kerosinpreise. Obwohl Flüge teurer werden, wollen die großen Reiseveranstalter Kunden nicht nachträglich dafür zahlen lassen. Für künftige Buchungen gilt das aber nicht mehr. Der Secret Service hat einen bewaffneten Mann in der Nähe des Weißen Hauses niedergeschossen. Vorher soll der Verdächtige selbst geschossen und dabei einen Passanten getroffen haben. Beide Verletzte sind ins Krankenhaus gebracht worden. Soweit unser News-Update. Mehr gibt's auf der Website und in der App. Weiter geht's zum Verkehr. Servus Tim.
6: Servus Michi.
2: Dann leg mal los.
6: Gerne. Die A92 Richtung München. Achtung, ein Unfall zwischen Erding und Freising Ost. 3 Kilometer Stau. Die B15 Landshut Richtung Saalhaupt, da hat uns der Dominik zwischen Neufahrn und Schierling einen Holzbalken auf der linken Spur gemeldet. Dankeschön. Und Berufsverkehr vor allem in Landshut an den bekannten Stellen rund ums Kupfereck, in der Konrad-Adenauer-Straße und um die Harlander Kreuzung. Geblitzt wird in Weimichel Richtung Landshut. Danke, Andreas. Habt ihr mehr gesehen? WhatsApp an die 0800 14 15 800. Gerne auch als Sprachnachricht. Gute Fahrt euch.
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8: Guten Morgen.
9: Morgen am Tag des deutschen Brotes.
10: Ja, das ist so eins der wenigen Sachen, worum wir im Ausland noch beneidet werden, um unsere große Auswahl an gutem Brot.
9: Ah, solange es noch wirkliche Bäckereien gibt, hoffen wir, dass das noch lange so bleibt.
10: Der Musikmix deines Lebens, der bleibt. Versprochen, gleich mit Zoe Wees.
9: Den 80er-Kulthit liefert Bruce Springsteen. Schönen Start in den Dienstag.
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0: Guten Morgen bei den Muntermachern. Gleich wird's 7:45.
1: Wir lernen nie aus. Ich habe eigentlich gemeint, bei der niederbayerischen Sprache, da bin ich sattelfest und da bin ich mächtig. Aber heute lerne ich auch mal wieder was. Hab ich jetzt nicht gewusst, was das heißt.
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3: Bamperl. Na, das ist jetzt nicht das bayerische Wort für Stoßdämpfer oder ähnliches. Bamperl ist ein abwertender Begriff für etwas Unbedeutendes, Minderwertiges, Kleines. Ein wertarmes Etwas mit Platzverbrauch. Der Rest vom Restl kann aber auch abwertend zum Beispiel für eine Firma sein. Ja, was machst denn du da eigentlich mit deinem Bamperl-Geschäft? Oder ein FC Bayern-Fan, der zu Borussia Dortmund song. Was machst du mit dem Bamperl-Verein?
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1: Am Morgen schon an den Abend denken geht mit unserem Bonussong der Stunde.
2: Whitney Houston hat 1990 eindeutige Versprechen gemacht. I'm your baby tonight.

0: großartiger Song einer großartigen Sängerin. Whitney Houston, I'm Your Baby Tonight.
1: Jetzt starten wir erstmal in den Tag mit dem Sound der 80er. Mit der Nick Straker Band, I Walk in the Park. Jetzt wird's 8.
0: Zeit für das Neueste aus Niederbayern, Deutschland und der Welt. Michaela Westermeier gleich mit der News.
1: Ein romantisches Bad im Kerzenschein ist im Landkreis Kelheim ordentlich schiefgegangen.
0: Alles, was ihr wissen müsst, gleich.
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1: Wir schauen aufs Wetter und sehen Sonne und Wolken im Wechsel. Ab Nachmittag, da ziehen vereinzelt Schauer durch. Es geht hoch auf 23 bis 26 Grad.
0: Morgen geht's mit Sonne und Wolken in den Tag. Ab Nachmittag kann es vereinzelt regnen und gewittern. Es wird ein bisschen kühler.
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4: Mit Michaela Westermeier. Volle Mädelspower an unseren Gymnasien, denn in den Klassenzimmern hängen die Mädchen die Jungs so langsam ab. Woran das liegt, sagt uns Hans Rottbauer vom BLLV Niederbayern.
5: Es wurden zahlreiche Programme aufgelegt, die eben Mädchen fördern sollten, vor allem in den naturwissenschaftlichen und mathematisch-technischen Bereichen. Das scheint spürbar erfolgreich gewesen zu sein. Darüber hinaus wurden die Jungen eher vernachlässigt und sich selbst überlassen. Wichtig wäre es aber, beide Geschlechter zu fördern.
4: Zu den Programmen gehören zum Beispiel der Girls Day. Mittlerweile gibt es aber auch den Boys Day. Hier können Schüler in Berufe reinschnuppern, die eher bei Mädchen beliebt sind.
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6: Schön schaut's nicht aus, gehört aber erledigt. Es geht weiter mit den Bauarbeiten in der unteren Altstadt in Landshut. Hier werden Leitungen erweitert und erneuert. Damit währenddessen weiter Busse fahren können, sind zwei Bauabschnitte geplant. Ende Juni wollen die Stadtwerke mit den Arbeiten fertig sein. Aus der Landshuter Altstadt, Tamara Neuberger.
3: Stadt Kelheim, aktuell.
7: Kerzenschein in der Badewanne. Der Plan geht am Wochenende in Riedenburg nach hinten los. Ein brennendes Teelicht rutscht in die Wanne. In der sind aber noch Klamotten. Schnell stehen die in Flammen. Noch bevor die Feuerwehr kommt, schaffen es die Anwohner aber schon selbst, den Brand zu löschen. Ihr ganzes Haus ist voller Rauch und Ruß. Rund 20.000 Euro Schaden entstehen durch das Feuer. Aus Riedenburg, Holger Bier.
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4: Das Apothekensterben in Deutschland geht weiter. Seit Anfang des Jahres haben Dutzende Filialen dicht gemacht. Bundesweit gibt es aktuell noch rund 16.500 Apotheken. Urlaub schon vor Monaten gebucht, jetzt explodieren aber die Kerosinpreise. Obwohl Flüge teurer werden, wollen die großen Reiseveranstalter Kunden nicht nachträglich dafür zahlen lassen. Für künftige Buchungen gilt das aber nicht mehr. Der Secret Service hat einen bewaffneten Mann in der Nähe des Weißen Hauses niedergeschossen. Vorher soll der Verdächtige selbst geschossen und dabei einen Passanten getroffen haben. Beide Verletzte sind ins Krankenhaus gebracht worden. Soweit unser News-Update. Mehr gibt's auf der Website und in der App. Und jetzt das Verkehrsupdate mit Tim Neumann.
8: Guten Morgen.
4: Tim, bring uns bitte auf den neuesten Stand.
8: Sehr gerne. Wir schauen auf die A92 Richtung München. Zwischen Erding und Freising Ost ein Unfall. Die linke Spur ist blockiert. 2 Kilometer Stau. A92 Richtung Deggendorf. Zwischen Erding und Moosburg Süd ein Unfall. Auch hier die linke Spur blockiert. Die A93 Holledau Richtung Regensburg. Zwischen Regensburg Süd und dem Kreuz Regensburg ein Unfall. Die linke Spur blockiert und Menschen auf der Fahrbahn. 2 Kilometer Stau aktuell. Und Stadt Landshut. Viel los in der Konrad-Adenauer-Straße. Stau in beiden Richtungen. Und rund um das Kupfereck natürlich auch eine Menge Berufsverkehr.
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8: Geblitzt wird in Weihmichel Richtung Landshut. Danke, Andreas. Habt ihr mehr? Schickt eine WhatsApp oder ruft an 0800 14 15 800. Gute Fahrt euch!
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9: Guten Morgen.
0: Unser Leben wird immer digitaler.
1: Ja, das kann oft, sagen wir mal, zu komischen Situationen führen. Beim Date zum Beispiel. Bei Insta, da sieht die Person, die man kennenlernt, aus wie ein Supermodel. Beim ersten Date dann...
0: Ja, Gott sei Dank haben wir das hinter uns.
1: Oh ja.
0: Wir konzentrieren uns auf den Musikmix deines Lebens.
1: Garantiert ehrlich und nicht geschönt.
0: Braucht man gar nicht. Der klingt einfach gut. Nelly und Kelly Rowland, Dilemma, ist ein Millennium-Hit.
1: Frischen Sound liefert Taylor Swift.
0: Los geht's mit einem 80er-Kult-Hit. Die Nick Straker Band, A Walk in the Park. Guten Morgen.
10: Von jetzt auf gleich back to the 80s, 90s und zurück in die 2000er mit Maximal Radio, der Musikmix deines Lebens. A walk in

0: Also der tägliche Scroll durch Instagram, der wird irgendwie immer mehr zur Freakshow. Überall nur Topmodels. Hm? Jeder mit ganz viel Kohle und natürlich eigenem mega erfolgreichen Unternehmen.
1: Na, sowieso.
0: Ferienhaus hier, Urlaub unter Palmen da und so glücklich.
1: Ja, mehr Schein als Sein. So ein aufgedunsenes Gesicht und Tränensäcke vom Heulen bringt heute keine Likes. Gefährlicher Trend bei vielen Teenagern. Die möchten nämlich so sein wie ihre Vorbilder auf Insta und tun dann bei Social Media glücklicher als sie sind. Ein Viertel der jungen Menschen faked ihr Glück auf Instagram und TikTok. Wahnsinn, oder?
0: Tja, 24/7 glücklich sein, das schafft halt einfach niemand.
1: Nein.
0: Social Media, das braucht mehr echtes Leben, so wie es Leben halt mal ist. Stattdessen wird aber lieber geschauspielert. Guten Morgen, Gisela Ruffer. Du bist unser Maximal Radio Life Balance Coach. Was hältst denn du von dem ganzen Theater?
2: Ich denke, uns muss klar sein, dass das Internet die Außenwirkung, also die Rolle ist und nicht das wirkliche Leben. Also das schicke Auto sagt ja auch nichts über den Inhalt meines Kühlschranks aus. Den lernen ja nur die Menschen kennen, die mir persönlich nahe kommen dürfen. Also das heißt, mein wirkliches Befinden, Denken und Nachdenken sollten nur die Leute erfahren, die auch damit umgehen können, nämlich echte Freunde oder die Familie.
1: Ja, wir dürfen ja ruhig posten und uns happy zeigen, aber Obacht nicht vergessen, jeder hat doch mal einen schlechten Tag. Auch die großen Influencer, aber die zeigen es halt einfach nicht.
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0: Opalite, Taylor Swift in der Playlist für den Frühling. Guten Morgen bei den Muntermachern. Morgen am Mittwoch, da bekommt ihr wieder eine Minute Sendezeit, 60 Sekunden für Niederbayern.
1: Wenn euch was aufregt, und davon gibt es momentan sicher genug, oder ihr was loswerden wollt, oder ihr einfach Danke sagen wollt, dann meldet euch bei uns.
0: Wir schenken euch 60 Sekunden Sendezeit für euer Anliegen. Einfach durchklingeln oder WhatsApp an die 0800 14 15 800.
1: Gleich unser News-Update um 8:30. Vorher, da gönnen wir uns noch den hier. Omi und Cheerleader, noch vor unserem News-Update.
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2: Guten Morgen am Dienstag, der 5. Mai ist heute.
3: Wir starten bestens informiert und ziehen uns ein News-Update, unter anderem mit dem Thema.
2: Alles digital, Notruf 115.
3: Gleich mehr dazu.
2: Unser Blick aufs Wetter.

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1: Mit Michaela Westermeier. Wer ist jetzt eigentlich für was zuständig? Dauerfrage im Behörden- und Bürokratie-Dschungel in der Region. Ab sofort finden wir das aber leichter heraus mit einem Anruf unter der Nummer 115. Welche Vorteile uns das bringt, verrät Bayerns Digitalminister Fabian Mehring.
2: Man muss nicht mehr die Zuständigkeit verschiedener politischer Ebenen durchdringen und die richtigen Ansprechpartner raussuchen, sondern man wählt einfach die 115, trägt sein Problem vor und wird von dort aus genau dorthin verbunden, ins Rathaus, ins Landratsamt, zur Führerscheinstelle oder wohin auch immer.
1: Mit der Freischaltung der Behördennummer 115 bei uns ist sie ab sofort in ganz Deutschland erreichbar.
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3: Anfang des Jahres sorgen Gerüchte um die Schließung des Krankenhauses hier in der Stadt für Furore. Damals gründet sich die Bürgerinitiative Krankenhaus Vilsbiburg erhalten. Schon 15.000 Stimmen sind gesammelt worden. Zu den Unterstützern gehört auch die Stadt selbst, erklärt Bürgermeisterin Sibylle Entwistle.
4: Die Frage war, kann eine Stadt Mitglied sein, beziehungsweise kooptiertes Mitglied? Und ich habe mich mit dem Herrn Landrat jetzt so geeinigt, dass ich die Stadträte frage, ob sie denn in der Gesamtheit bereit sind, als Stadt, als Institution Teil dieser Bewegung zu sein. Und da haben wir uns einstimmig dafür entschieden.
3: Entwistle und Altlandrat Eppeneder, der Initiator der Bürgerinitiative, fahren bald nach München. Gemeinsam wollen sie abschätzen, wie die Landespolitik zum Vilsbiburger Krankenhaus steht. Für diesen Samstag ist außerdem eine Kundgebung am Stadtplatz geplant. Zu der sind auch Gesundheitsministerin Gerlach und CSU-Mann Klaus Holleczek eingeladen. Aus Vilsbiburg, Lisa Grubb-Winkler.
0: Natur und Umwelt.
5: Sie zwitschern überall in der Region, aber welche Vögel sind hier eigentlich genau unterwegs? Das wollen Naturschutzverbände herausfinden mit unserer Hilfe. Ende der Woche startet dafür die Stunde der Gartenvögel. Eine Stunde lang sollen wir alle Vögel vor unserer Haustür zählen und melden. Experten wollen mit den Ergebnissen mehr über die Verbreitung der verschiedenen heimischen Vogelarten lernen. Aus der Niederbayern-Redaktion Michael Wimmer.
0: Und jetzt maximal informiert über Deutschland und die Welt.
1: Deutschlands Pharmaindustrie wird unter dem geplanten Sparpaket des Bundes leiden. Davor warnt der Verband forschender Pharmaunternehmen. Gelder und Jobs würden dann künftig im Ausland statt in Deutschland landen, heißt es. Nach der Amokfahrt in Leipzig ist die Zahl der Opfer noch immer unklar. Ein 33-Jähriger ist mit einem Auto durch eine Fußgängerzone gefahren, hat dabei zwei Menschen getötet und viele weitere verletzt. Im Laufe des Tages soll er dem Haftrichter vorgeführt werden. Ist die Waffenruhe zwischen dem Iran und den USA in Gefahr? Noch immer streiten beide Länder über die Straße von Hormus, gegenseitig drohen sie sich mit Angriffen. Ob und wann sie weiter über einen Friedensplan verhandeln, bleibt abzuwarten. Soweit unser News-Update. Mehr gibt's auf der Website und in der App. Berufsverkehr in Niederbayern. Tim Neumann, wo dauert's länger?
6: Ja, Michi, auf der A92 Richtung Deckendorf, da haben wir einen Unfall zwischen Erding und Moosburg Süd. Die linke Spur ist blockiert. Weiter zur A93 Holledau Richtung Regensburg. Zwischen Regensburg Süd und dem Kreuz Regensburg ein zweiter Unfall. Die linke Spur blockiert und Menschen auf der Fahrbahn. Staut sich aktuell ab dem Rastplatz Pendling Ost auf 3 Kilometer 16 Minuten obendrauf. Und auch betroffen ist die B16 Ingolstadt Richtung Regensburg. Zwischen Grasselfing und Regensburg 2 Kilometer Stau und 10 Minuten mehr. Geblitzt wird in Weihmichel Richtung Landshut. Danke, Andreas. Habt ihr mehr gesehen? WhatsApp an die 0800 14 15 800. Gerne auch als Sprachnachricht. Gute Fahrt euch.
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7: Guten Morgen.
8: Guten Morgen am Dienstag, der 5. Mai. Spritpreiswahnsinn und kein Ende in Sicht.
9: Seit 1. Mai gilt die verminderte Energiesteuer. Hat's was gebracht? Wir quatschen gleich drüber.
8: Gerne auch mit euch zusammen. Eure Meinung per WhatsApp ins Studio 0800 14 15 800.
9: Vorher noch Musik, frischer Sound von Austis, Electrified.
8: Unser 80er-Kult-Hitkopf von den Hooters, Johnny B. Guten Morgen.

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1: Der Hannes aus Dingolfing hat uns heute schon eine WhatsApp ins Studio geschickt. Unser Staat hat gut Lachen bei den hohen Spritpreisen. Es kassieren nicht nur die Mineralölkonzerne ab, sondern auch die Bundesregierung. Pja. Da ist was dran.
2: Na, im März zum Beispiel, da hat Bundesfinanzminister Lars Klingbeil mit der Mehrwertsteuer, allein mit der Mehrwertsteuer, 3,3 Milliarden Euro mehr kassiert als im März vergangenen Jahres. Die Mehreinnahmen sind also viel höher als die Mehrausgaben für das Entlastungspaket. Ja, da kann man schon mal die Energiesteuer um 17 Cent pro Liter senken.
1: Ja, also nach dem Flop dieser 12-Uhr-Regel ist das ja auch das Mindeste. Der Sprit ist nämlich bisher nicht billiger geworden. Die Mineralölkonzerne und die Regierung haben sich die Taschen weiter schön voll gemacht.
2: Ja, und was ist mit den Tankstellen? Profitieren die auch? Guten Morgen, Herbert Rabel vom Tankstelleninteressensverband. Wie schaut's denn da bei euch aus?
3: Die verdienen an den steigenden und schwankenden Preisen überhaupt nichts. Wir bekommen für jeden verkauften Liter eine Provision und diese Provision liegt bei ungefähr 1 bis 2 Cent im Durchschnitt. Und das bleibt auch fest, egal wie hoch oder wie niedrig der Preis gerade ist. Die einzigen, die an dieser ganzen Chose momentan verdienen, sind die Mineralölgesellschaften und über die Mehrwertsteuer der Finanzminister.
1: Tja, auf die Preise haben die Tankstellen auch keinen Einfluss. Das liegt allein bei den Mineralölgesellschaften. Den Frust kriegen die Tankstellen aber trotzdem ab.
2: Wie seht ihr das Ganze? Eure Meinung gerne per WhatsApp ins Studio 0800 14 15 800.
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1: Die Schwedin Lykke Li hat vor ziemlich genau 15 Jahren einen Mega-Hit gelandet.
2: Hat lange nach einem One-Hit-Wonder ausgeschaut. Jetzt hat sie wieder einen rausgehauen und ist gleich in die Charts damit.
1: Damit hat sie sich natürlich gleich qualifiziert für den Musikmix deines Lebens.
2: Lykke Li, Lucky Again, neu bei Maximal Radio.

0: die Nummer ist. Sowas von neu. Hm. Luckily bei Maximal Radio. Lucky again.
1: Mit ganz viel Glück und aktuellem Sound geht's gleich weiter. Felix Jähne, Musikmix deines Lebens. Right, es wird 9.
0: Jetzt kommt Michaela Westermeier wieder zu uns. Zeit für ein News-Update. Da geht's unter anderem darum:
1: Wird eine Niederbayerin neue Bierkönigin?
0: Mehr gleich. Jetzt schauen wir aufs Wetter.
1: Teilzeit Frühling, Sonne und Wolken im Wechsel, 23 bis 26 Grad, ab Nachmittag vereinzelt Regen.
0: Morgen wird's ganz ähnlich, nur ein bisschen kühler.
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3: Mit Michaela Westermeier. Jetzt geht's um die Wurst oder eher um die Mass. Von 50 Bewerberinnen sind nur noch 4 übrig. Jede von ihnen will bayerische Bierkönigin werden. Deswegen heißt es jetzt nochmal alles geben. Es geht ins Finale, auch für die Niederbayerin Lea Hopfensberger. Wie sie überzeugen will, sagt sie uns im Interview.
4: Mit meiner selbstbewussten Art, mit meiner Ausstrahlung, mit meinem Lachen und natürlich auch mit meinem Wissen, das ich mir selbst angeeignet habe. Wir brauen tatsächlich selber bei uns daheim ein bisschen und dadurch bin ich auch stark damit verbunden und wird mir das Ganze natürlich auch neu gebracht.
3: Wer bayerische Bierkönigin 2026 wird, entscheidet sich am 21. Mai. In München stellen sich die Kandidatinnen den letzten Fragen und Aufgaben der Jury.
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5: Wie konnte es so weit kommen? Diese Frage stellen sich alle nach dem tragischen Zugunglück bei Höhenberg. Am Abend fahren zwei Jugendliche auf einem Moped über einen unbeschrankten Bahnübergang und werden von einem Güterzug erfasst. Einer der 17-Jährigen kommt ums Leben, der Fahrer wird schwer verletzt. Es ist nicht der erste Unfall an dieser Stelle. Wie sicher der Bahnübergang dort ist, sagt uns Andreas Zenger von der Polizeiinspektion Vilsbiburg.
6: Es sind immer in regelmäßigen Abständen Begutachtungen der entsprechenden Bahnübergänge und auch der vorhandenen Sicherheitseinrichtungen. Aktuell kann ich da keine Angaben dazu machen. Wir sind aber da immer im engen Austausch mit den zuständigen Behörden.
5: Jetzt laufen die Ermittlungen zu den Hintergründen des Unglücks. Aus Höhenberg, Petra Jakobs.
2: Neues aus dem niederbayerischen Bäderdreieck.
7: Unsere niederbayerischen Thermen wollen sich nicht das Wasser abgraben lassen. Denn die Konkurrenz ist groß. Also lautet das Motto, gemeinsam sind wir stark. Die 5 Thermen bündeln darum ihre Kräfte. Eine neue Qualitätsmarke soll entstehen. Mit der sollen zum Beispiel das große Angebot und die Gesundheitskompetenz noch stärker hervorgehoben werden. Aus Bad Birnbach, Erich Schemmer.
2: Und jetzt maximal informiert über Deutschland und die Welt.
3: Deutschlands Pharmaindustrie wird unter dem geplanten Sparpaket des Bundes leiden. Davor warnt der Verband forschender Pharmaunternehmen. Gelder und Jobs würden dann künftig im Ausland statt in Deutschland landen, heißt es. Nach der Amokfahrt in Leipzig ist die Zahl der Opfer noch immer unklar. Ein 33-Jähriger ist mit einem Auto durch eine Fußgängerzone gefahren, hat dabei 2 Menschen getötet und viele weitere verletzt. Im Laufe des Tages soll er dem Haftrichter vorgeführt werden. Ist die Waffenruhe zwischen dem Iran und den USA in Gefahr? Noch immer streiten beide Länder über die Straße von Hormus, gegenseitig drohen sie sich mit Angriffen. Ob und wann sie weiter über einen Friedensplan verhandeln, bleibt abzuwarten. So weiß unser News-Update. Mehr gibt's auf der Website und in der App. Weiter geht's zum Verkehr. Servus Tim.
8: Servus Michi.
3: Dann leg mal los.
8: Ja, die A92 Deckendorf München. Hier bitte in beiden Richtungen aufpassen zwischen Moosburg Süd und Erding. Nach einem Unfall Fahrzeugteile auf der Fahrbahn. Und die A93 Richtung Regensburg. Hier ist auch ein Unfall passiert. 3 Kilometer Stau ab dem Rastplatz Pendling Ost. Momentan knappe Viertelstunde plus. Geblitzt wird in Weihmichel Richtung Landshut. Danke Andreas. Habt ihr mehr? Schickt eine WhatsApp oder ruft an 0800 14 15 800. Gute Fahrt euch.
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9: Guten Morgen.
1: Guten Morgen am Dienstag. Niederbayern ist fleißig. Schaffe, schaffe, damit was vorwärts geht.
0: Den Soundtrack für den Start liefern wir auch mit der Playlist für den Frühling. Karin, unsere Hit-Dolmetscherin, übersetzt gleich Ed Sheeran.
1: Aus den 80ern liefern wir auch ab Survivor.
0: Kommt gut durch den Tag.
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0: Die 80er gehen einfach immer. Survival Musikmix deines Lebens. Burning Heart.
1: Zudem muss ich die Karin auch mal vornehmen. Jetzt geht's aber erstmal Ed Sheeran an den Kragen.
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3: Auf gut Niederbayerisch. Jetzt kommt einer, der im Winter ganz schnell mit seinen zwei Brettl am Berg haust. Der Sheeran. Also, der Ed Sheeran, wisst schon. Der hat's halt einfach drauf. Der schneidet sich ein Liedl, das ist wie ein kühles, helles. Gut, erfrischend und es macht einfach Spaß. Shape of You. Bevor es richtig losgeht, hier eine kleine Sprachhilfe für unsere Nicht-Englisch-Profis unter uns. 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Jetzt riecht mein Bett nach dir. 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Schneut euch an, weil jetzt gibt's den Song, bei dem jeder, wirklich jeder von euch das Gefühl hat, der beste Tänzer der Welt zu sein. Und ich hoffe, dass ihr euch dann dadurch auch wieder in euren eigenen Body verliebt. Nicht nur immer in den Körper von anderen Leuten. Der Beat, der startet jetzt, die Stimmung steigt. Und hier ist Shape of You vom Ed Sheeran.

0: Ganz gechillt in den Dienstag mit Robbie Williams. Come on down.
1: Der steht vielleicht bald mit Bon Jovi auf der Bühne.
0: Oh, cool.
1: Die Kultband spielt im Sommer eine große Comeback-Tour. Bei den Proben hat Robbie Williams jetzt mal vorbeigeschaut.
0: Zwei Superstars auf einer Bühne. Boah, das wäre legendär.
1: Nicht nur zwei Super-Rockstars, auch zwei Super-Dads.
0: Ja, aber nicht aus Niederbayern. Wir suchen nämlich die Super-Dads und Super-Moms aus der Region.
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1: Mit aktuellem Sound geht's gleich weiter bei uns. Sabrina Carpenter im Musikmix deines Lebens. Taste.

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0: Der Dienstag in Niederbayern. Guten Morgen zusammen, es wird 9:30.
1: Michaela Westermeier steckt gerade den Kopf zur Studiotür rein. Sie hat gleich ein News-Update für uns.
0: Rottweiler sammeln Unterschriften für Elektrozug.
1: Mehr dazu gleich.
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0: Was hat unser Wetter vor mit uns?
1: Heute wechseln sich Sonne und Wolken ab. Bei 23 bis 26 Grad kann es am Nachmittag und Abend vereinzelt mal schauern.
0: Morgen geht's mit Sonne und bis zu 23 Grad in den Tag. Ab Nachmittag ziehen dann Gewitter und Regenwolken durch.
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4: Mit Michaela Westermeier. Eine neue Wohnung finden, am besten noch bezahlbar, kann bei uns in der Region schon schwierig werden. Gerade in den Städten ist der Markt angespannt. Außerdem werden immer weniger neue Wohnungen gebaut. Laut dem Landesamt für Statistik werden im vergangenen Jahr rund 6.100 Wohnungen fertiggestellt, fast 2% weniger als noch im Jahr davor. Die meisten Projekte werden bei uns im Landkreis Dingolfing-Landau abgeschlossen, nämlich über 1.000. Mehr als 550 werden dagegen in der Region Landshut fertig, etwa 900 sind es im Raum Straubing.
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5: Schön schaut's nicht aus, gehört aber erledigt. Es geht weiter mit den Bauarbeiten in der unteren Altstadt in Landshut. Hier werden Leitungen erweitert und erneuert. Damit währenddessen weiter Busse fahren können, sind zwei Bauabschnitte geplant. Ende Juni wollen die Stadtwerke Leitungen erweitert und erneuert. Damit

0: worden. Die Politiker versprechen, wir leiten sie noch diese Woche an Bundesverkehrsminister Schnieder weiter. Denn während rundherum bereits ausgebaut wird, droht zwischen Simbach und Mühldorf quasi eine Stromlücke. Die Botschaft aus Niederbayern ist klar, diese Strecke darf nicht abgehängt werden. Aus Simbach am Inn, Matthias Löw.
1: Und jetzt maximal informiert über Deutschland und die Welt.
2: Nach über 30 Jahren ist Schluss mit der Deutschen Post. Bald bekommt die Firma einen neuen Namen. DHL AG soll sie heißen. Unter Deutsche Post agiert künftig nur noch die Tochterfirma. Unsere Autoindustrie kann sich nicht erholen. Auch Audi macht im ersten Quartal des Jahres deutlich weniger Gewinn. Rund 559 Millionen Euro verdient der Autobauer. Ein Rückgang von gut 11%. 1,5 Millionen Dollar Strafe, die soll Ex-Besitzer Elon Musk zahlen. Damit wird der Streit um die Twitter-Übernahme vor Gericht geklärt. Geklagt hat die US-Börsenaufsicht, weil Musk Aktienkäufe nicht rechtzeitig gemeldet hat. Soweit unser News-Update. Mehr gibt's auf der Website und in der App. Und jetzt das Verkehrsupdate mit Tim Neumann.
3: Servus.
2: Tim, bring uns bitte auf den neuesten Stand.
3: Ja, sehr gerne. Wir starten mit der A92 Deckendorf-München. Vorsicht in beiden Richtungen zwischen Moosburg-Süd und Erding nach einem Unfall. Fahrzeugteile auf der Fahrbahn. Und die A93 Richtung Regensburg. Aktuell 4 Kilometer Stau ab dem Rastplatz Pendling-Ost. Da ist ein Unfall passiert. Ihr verliert aktuell eine knappe Viertelstunde. Geblitzt wird in Weihmichel Richtung Landshut. Danke, Andreas. Habt ihr mehr gesehen? WhatsApp an die 0800 14 15 800. Gerne auch als Sprachnachricht. Gute Fahrt euch.
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4: Guten Morgen.
5: Morgens 9:30 in Deutschland. Nein, kein Knoppers. Lieber ein gutes Brot.
6: Heute ist der Tag des deutschen Brotes. Also ein schönes Butterbrot zur Brotzeit mit Schnittlauch drauf oder so. Boah, ich brauche Frühstück.
5: Und wir brauchen den Musikmix deines Lebens. Ein Strauß Blümchen von Miley Cyrus.
6: Oder wie wär's mit einem 80er-Kult-Hit von Joan Jett? Schönen guten Morgen.
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0: Oscar-prämiert. Nummer 1 als bester Originalsong, Demon Hunters mit Golden. Oscar Nummer 2 als bester Animationsfilm.
1: Grund genug für eine Fortsetzung, die kommt allerdings erst 2029. Bei unseren Nachrichten im schönsten Dialekt der Welt dauert es Gott sei Dank nicht so lange. Die bekommt ihr jetzt.
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3: Ich bin der Nickel Andi. Grüß euch. Da ist über 1,9 Millionen Euro aus Parkscheinautomaten geklaut haben sollen, steht heute der Ehepaar Kempten vor Gericht. Er hat damals bei der Stadt Kempten gearbeitet und hat mit den Automaten zum Tor gehabt. Seine Frau soll ihm dabei geholfen haben. Ein Wolf ist durch die Innenstadt von Füssen spazieren gegangen. Das sagt das Landesamt für die Umwelt. Am Donnerstag haben sie ein Foto davon gekriegt. Jetzt haben sie gesagt, ja, das ist wirklich ein Wolf gewesen. Wo er dann hier ist, weiß man aber nicht. Der FC Bayern zeigt sein neues Trikot her, und zwar da, wo es auch wirklich alle sehen. Morgen beim Halbfinal-Rückspiel in der Champions League gegen Paris. Ein recht ein klassisches Trikot soll es sein, mit hell- und dunkelrote Längsstreifen, sagt man. So, jetzt kippt's euch aus. Servus, macht's es gut.
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2: Eine ordentliche Portion gute Laune Sound zum Start in den Dienstag. Newcomer Yearbox mit Graceland.

0: Yearbooks im Bonus-Song.
1: Passt perfekt auf die Playlist für euren Frühling, Graceland. Perfekt passt auch Ellie Goulding. Something in the way you move.
0: Wir bewegen uns jetzt auch raus aus dem Studio. Tim Neumann kommt rein, der bringt euch gut durch den Vormittag. Jetzt wird's 10.
1: Zeit für das Neueste aus Niederbayern, Deutschland und der Welt. Michaela Westermeier gleich mit der News.
0: Alles digital, Notruf 115.
1: Alles, was ihr wissen müsst, gleich.
0: Wir schauen aufs Wetter und sehen Sonne und Wolken im Wechsel. Ab Nachmittag, da ziehen vereinzelt Schauer durch. Es geht hoch auf 23 bis 26 Grad.
1: Morgen geht's mit Sonne und Wolken in den Tag. Ab Nachmittag kann es vereinzelt regnen und gewittern. Es wird ein bisschen kühler.
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3: Mit Michaela Westermeier. Wer ist jetzt eigentlich für was zuständig? Dauerfrage im Behörden- und Bürokratie-Dschungel in der Region. Ab sofort finden wir das aber leichter heraus mit einem Anruf unter der Nummer 115. Welche Vorteile uns das bringt, verrät Bayerns Digitalminister Fabian Mehring.
4: Man muss nicht mehr die Zuständigkeit verschiedener politischer Ebenen durchdringen und die richtigen Ansprechpartner raussuchen, sondern man wählt einfach die 115, trägt sein Problem vor und wird von dort aus genau dorthin verbunden, ins Rathaus, ins Landratsamt, zur Führerscheinstelle oder wohin auch immer.
3: Mit der Freischaltung der Behördennummer 115 bei uns ist sie ab sofort in ganz Deutschland erreichbar.
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5: Kurz überholen geht für einen Autofahrer auf der B388 nicht gut aus. Bei Zainach übersieht er am Abend einen LKW, der ihm entgegenkommt. Beide krachen frontal zusammen, das Auto dann noch in einen weiteren Wagen. Schwer verletzt wird der 21-jährige Fahrer mit dem Hubschrauber ins Krankenhaus gebracht. Zwei weitere Menschen werden leicht verletzt. Bis in die frühen Morgenstunden ist die B388 gesperrt. Jetzt soll ein Gutachter klären, wie es dazu kommen konnte. Aus Zainach, Holger Bier.
2: Die Wirtschaft in der Region.
6: Im BMW-Werk in Dingolfing werden sich die Partyhütchen aufgesetzt. Hier wird ein eigener Rekord gefeiert. Vor kurzem geht das 2 millionste voll elektrische Auto vom Band. Eine i5 M60 X-Drive Limousine. Kein Wunder, dass der Wagen aus der Region kommt. Fast jedes sechste voll elektrische Modell der BMW Group ist hier produziert worden. Insgesamt über 320.000 Stück. Über das Jubiläumsauto freut sich jetzt ein Kunde aus Spanien. Aus dem BMW-Werk in Dingolfing, Leonie Hagen.
2: Und jetzt maximal informiert über Deutschland und die Welt.
3: Nach über 30 Jahren ist Schluss mit der Deutschen Post. Bald bekommt die Firma einen neuen Namen. DHL AG soll sie heißen. Unter Deutsche Post agiert künftig nur noch die Tochterfirma. Unsere Autoindustrie kann sich nicht erholen. Auch Audi macht im ersten Quartal des Jahres deutlich weniger Gewinn. Rund 559 Millionen Euro verdient der Autobauer. Ein Rückgang von gut 11%. 1,5 Millionen Dollar Strafe, die soll Ex-Besitzer Elon Musk zahlen. Damit wird der Streit um die Twitter-Übernahme vor Gericht geklärt. Geklagt hat die US-Börsenaufsicht, weil Musk Aktienkäufe nicht rechtzeitig gemeldet hat. So weit unser News-Update. Mehr gibt's auf der Website und in der App. Tim ist bei mir.
7: Genau, hi, grüß dich.
3: Du hast den Verkehrsüberblick für uns.
7: Die A92 Richtung Deggendorf. Achtung zwischen Erding und Moosburg Süd. Nach einem Unfall ist die linke Spur blockiert. Und die B388 Taufkirchen-Vils-Biburg in beiden Richtungen. Eine Sperre nach einem Unfall zwischen Eberspoint und Vils-Biburg. Eine Umleitung ist eingerichtet. Geblitzt wird in Weihmichel Richtung Landshut. Danke, Andreas. Habt ihr mehr? Schickt eine WhatsApp oder ruft an 0800 14 15 800. Gute Fahrt euch.
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7: Ja, für die Muntermacher geht's Richtung Feierabend. Jörg nimmt den wahrscheinlich für sein Menü her. Am Freitag super Wetter fürs Grillduell. Gleich mehr nach dem Musikmix deines Lebens. Klack, klack. Ador, ja. Und Steve Winwood ist dabei. Die 80er. While you see a chance. Ellie Goulding macht den Anfang. Something in the way you move.

0: Die 80er am Vormittag. Steve Winwood, While You See a Chance. Eine Chance auf einen neuen Grill und unser Grill-Package mit Freibier, Freigetränken und Grillgut. Die haben Jörg und Manuel beim Grillduell. Wer macht in 60 Minuten das bessere Drei-Gänge-Menü, wird sich am Freitag zeigen. 16 Uhr, Landshuter Obi-Parkplatz. Wetter schaut gut aus, fehlt's nur noch ihr. Kommt's vorbei beim Grillduell. Jörg gegen Manuel.
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1: 1994. Madonna setzt dem Liebeskummer ein musikalisches Denkmal. Ihr Hit Take a Bow schießt weltweit an die Spitze der Charts. Melancholie meets Pop. Hier ist Madonna mit Take a Bow.

0: Servus Niederbayern mit Klock Klock. Ador ja. 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
2: Der Hannes aus Dingolfing hat uns heute schon eine WhatsApp ins Studio geschickt. Unser Staat hat gut Lachen bei den hohen Spritpreisen. Es kassieren nicht nur die Mineralölkonzerne ab, sondern auch die Bundesregierung.
3: Allein im März hat Bundesfinanzminister Lars Klingbeil mit der Mehrwertsteuer 3,3 Milliarden Euro mehr kassiert als im März letzten Jahres.
4: Ja, da kann man schon mal die Energiesteuer um 17 Cent pro Liter.
2: Die Mineralölkonzerne und die Regierung haben sich die Taschen weiter schön voll gemacht.
3: Herbert Rabel vom Tankstelleninteressensverband, profitiert ihr eigentlich auch von den gestiegenen Spritpreisen?
5: Wir bekommen für jeden verkauften Liter eine Provision und diese Provision liegt bei ungefähr 1 bis 2 Cent im Durchschnitt. Und das bleibt auch fest, egal wie hoch oder wie niedrig der Preis gerade ist. Die einzigen, die an dieser ganzen Chose momentan verdienen, sind die Mineralölgesellschaften und über die Mehrwertsteuer der Finanz.
3: Tja, den Unmut der Bürger bekommen die Tankstellen trotzdem ab. 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

0: Halb elf. Michaela Westermeier hat ein News-Update für uns dabei. Auch Thema: ein tragischer Unfall im Kreis Landshut und die Frage nach dem Warum. Mehr dazu gleich. Vorher kurzer Wettercheck. Sonne-Wolken-Mix bei bis zu 26 Grad. Es kann mal kurz tröpfeln. Erst in der Nacht zieht dann mehr Regen durch. Morgen recht freundlich und leicht bewölkt. Am Donnerstag Regen.
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2: Mit Michaela Westermeier. Ewig weit fahren zum Hustensaft kaufen oder Rezept einlösen wird hier in der Region langsam Alltag. Immer mehr Apotheken machen dicht. Bayernweit schließen seit Anfang des Jahres 9 Filialen, nur 2 neue machen auf. Bei uns in Niederbayern gibt es nur noch um die 260 Apotheken. Grund für die vielen Schließungen ist laut Apothekerverbänden die Politik. Erst vor kurzem demonstrieren deswegen deutschlandweit viele Filialen für mehr finanzielle Unterstützung.
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3: Wie konnte es so weit kommen? Diese Frage stellen sich alle nach dem tragischen Zugunglück bei Höhenberg. Am Abend fahren zwei Jugendliche auf einem Moped über einen unbeschrankten Bahnübergang und werden von einem Güterzug erfasst. Einer der 17-Jährigen kommt ums Leben, der Fahrer wird schwer verletzt. Es ist nicht der erste Unfall an dieser Stelle. Wie sicher der Bahnübergang dort ist, sagt uns Andreas Zenger von der Polizeiinspektion Vilsbiburg.
4: Es sind immer in regelmäßigen Abständen ja Begutachtungen der entsprechenden Bahnübergänge und auch der vorhandenen Sicherheitseinrichtungen. Aktuell kann ich da keine Angaben dazu machen. Wir sind aber da immer im engen Austausch mit den zuständigen Behörden.
3: Jetzt laufen die Ermittlungen zu den Hintergründen des Unglücks. Aus Höhenberg, Petra Jakobs.
1: Der Sport in der Region.
5: Wir bleiben am Ball für Spielfreude und Miteinander. Unter diesem Motto treten rund 400 Sportler beim landesweiten Fußballturnier der Leben

0: wird künftig nur noch die Tochterfirma. Unsere Autoindustrie kann sich nicht erholen. Auch Audi macht im ersten Quartal des Jahres deutlich weniger Gewinn. Rund 559 Millionen Euro verdient der Autobauer, ein Rückgang von gut 11%. 1,5 Millionen Dollar Strafe, die soll Ex-Besitzer Elon Musk zahlen. Damit wird der Streit um die Twitter-Übernahme vor Gericht geklärt. Geklagt hat die US-Börsenaufsicht, weil Musk Aktienkäufe nicht rechtzeitig gemeldet hat. Soweit unser News-Update. Mehr gibt's auf der Website und in der App. Tim Neumann hat das Verkehrsupdate für uns.
1: Danke, Michi. Wir schauen auf die A9 Nürnberg Richtung München zwischen dem Kreuz Neufahrn und Eching. Ein Unfall mit einem Laster. Die rechte Spur ist blockiert. Staut sich auch schon bis aufs Kreuz Neufahrn auf 2 Kilometer. Die A92 Richtung München. Vorsicht zwischen Pilsding, Großkölnbach und Dingolfing Ost. Ein großes Reifenteil auf der Fahrbahn. Und die B12 Passau-Mühldorf in beiden Richtungen Obacht zwischen Ehring und Simbach am Inn. Da liegen Gegenstände auf der Fahrbahn. Geblitzt wird in Massing Richtung Moosvogel und in Weimichel Richtung Landshut. Dankeschön, Andreas. Habt ihr mehr? Schickt eine WhatsApp an die 0800 14 15 800. Gute Fahrt euch.
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0: Die neue von Holly Humberstone, To Love Somebody. Ja, ein Thema, das kennen viele von euch. Ihr wacht auf, der Wecker hat nicht geklingelt. Oh, Mist, schnell panisch auf die Uhr schauen. Okay, mitten in der Nacht. Na super.
1: Ja, genau. Und dann liegen wir wieder ewig wach.
0: Das ist schon nervig, gell?
1: Ich kenne mich echt gut.
0: Helen Lauber aus der Redaktion war das. Hi Helen.
1: Hi Tim.
0: Ja, warum können wir manchmal einfach nicht durchschlafen?
1: Ja, das ist nicht mal ein Phänomen. Das ist eigentlich ganz normal. Es liegt daran, dass unser Gehirn einfach nicht den einen Schlafmodus hat, sondern einfach ganz, ganz viele Zyklen durchläuft. Und wenn das Gehirn dann gerade Zyklen wechselt, dann ist der Schlaf sehr leicht. Und klar, dann werden wir auch schneller wach. Wenn es dann aber zu oft vorkommt, lieber mal zum Arzt schauen.
0: Ja, dieses nicht mehr einschlafen können plagt auch viele. Ne? Mhm. Hast du da Tipps?
1: Ja, der Hauptfaktor ist einfach Stress. Am Morgen schüttet der Körper viele Stresshormone aus und wir kommen ins Grübeln. Ja, was da hilft, ist einfach Gedanken aufschreiben und uns einfach beruhigen. Atemübungen, ja, Wäsche zusammenlegen zum Beispiel, kann alles helfen. Und wenn es ganz, ganz schlimm wird, einfach aufstehen und später nochmal hinlegen. Dann verknüpft nämlich unser Hirn die Unruhe und den Stress nicht mit dem Bett.
0: Ja, klar, und so Sachen wie Alkohol, Koffein oder das Handy, kennst du ja selber.
1: Ganz schlimm.
0: Vom Schlafen gehen einfach weglassen und drauf verzichten. Euer Körper wird es euch danken. Danke, Helen Lauber aus der Redaktion.
1: Gern.
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1: Das Original ist ein richtig alter Schinken. 60er-Jahres-Song. Naja, haben sich auch Aha gedacht. In den 90ern covern sie Crying in the Rain von The Everly Brothers, machen den Song radiotauglich. Und besser. Hier ist das Aha-Cover von Crying in the Rain.

0: Die 60er Jahre neu aufgelegt. Aha, Crying in the Rain bei Maximal Radio. Aktuellen Sounds haben wir auch. Michael Patrick Kelly, Traces, kurz nach 11. Vorher die Nachrichten. Michaela Westermeier hat auch dieses Thema dabei. Ja, wo ist er denn, der bezahlbare Wohnraum in Niederbayern? Gleich mehr. Davor das Wetter.
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0: T-Shirt, Top und kurze Hosewetter, bis zu 26 Grad, Sonne und Wolken im Mix. Ab und zu kann's tröpfeln. Morgen ein Tick kühler, sonst freundlich und ein paar Wolken. Am Donnerstag regnet's.
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3: Mit Michaela Westermeier. Eine neue Wohnung finden, am besten noch bezahlbar, kann bei uns in der Region schon schwierig werden. Gerade in den Städten ist der Markt angespannt. Außerdem werden immer weniger neue Wohnungen gebaut. Laut dem Landesamt für Statistik werden im vergangenen Jahr rund 6.100 Wohnungen fertiggestellt, fast 2% weniger als noch im Jahr davor. Die meisten Projekte werden bei uns im Landkreis Dingolfing-Landau abgeschlossen, nämlich über 1.000. Mehr als 550 werden dagegen in der Region Landshut fertig, etwa 900 sind es im Raum Straubing.
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4: Anfang des Jahres sorgen Gerüchte um die Schließung des Krankenhauses hier in der Stadt für Furore. Damals gründet sich die Bürgerinitiative Krankenhaus Vilsbiburg erhalten. Schon 15.000 Stimmen sind gesammelt worden. Zu den Unterstützern gehört auch die Stadt selbst, erklärt Bürgermeisterin Sibylle Entwistle.
5: Die Frage war, kann eine Stadt Mitglied sein, beziehungsweise kooptiertes Mitglied? Und ich habe mich mit dem Herrn Landrat hierzu geeinigt, dass ich die Stadträte frage, ob sie denn in der Gesamtheit bereit sind, als Stadt, als Institution Teil dieser Bewegung zu sein. Und da haben wir uns einstimmig dafür entschieden.
4: Entwistle und Altlandrat Eppeneder, der Initiator der Bürgerinitiative, fahren bald nach München. Gemeinsam wollen sie abschätzen, wie die Landespolitik zum Vilsbiburger Krankenhaus steht. Für diesen Samstag ist außerdem eine Kundgebung am Stadtplatz geplant. Zu der sind auch Gesundheitsministerin Gerlach und CSU-Mann Klaus Holleczek eingeladen. Aus Vilsbiburg, Lisa Grubb-Winkler.
2: Stadt Landau aktuell.
6: In einer Beziehung fliegen schon mal die Fetzen, selten endet der Streit aber in der Zelle. So wie gestern hier in Landau. Eine Frau taucht nach einem Schlagabtausch mit ihrem Freund bei der Polizei auf. Als die Beamten den 36-Jährigen zu Hause aufsuchen, reagiert er aggressiv und bedroht sie. Der Betrunkene muss deswegen die Nacht auf der Wache verbringen. Außerdem kommen mehrere Anzeigen auf ihn zu. Aus Landau, Michael Wimmer.
2: Und jetzt maximal informiert über Deutschland und die Welt.
3: Soll bei Sozialleistungen für Menschen mit Behinderung gespart werden? Die SPD im Bundestag sagt da klar Nein. Immer wieder wird unter anderem über die sogenannte Eingliederungshilfe diskutiert. Bundeskanzler Merz hat zum Beispiel vorgeschlagen, diese zu kürzen. Mama bleibt daheim, Papa geht arbeiten. In deutschen Haushalten noch immer ein weit verbreitetes Modell. Laut dem Statistischen Bundesamt hat 2025 weniger als die Hälfte der Mütter mit Kindern unter 3 gearbeitet. Bei den Männern waren es dagegen fast 90%. Raketen und Böller fliegen in China in die Luft. Hier hat es eine Explosion in einer Feuerwerksfabrik gegeben. Über 20 Menschen werden dabei getötet, mehr als 60 weitere verletzt. Jetzt wird untersucht, wie es zu dem Unglück kommen konnte. So weit unser News-Update. Mehr gibt's auf der Website und in der App. Und jetzt sagt uns Tim Neumann, wie es auf den Straßen aussieht.
0: Genau, das können wir kurz machen. Normaler Verkehr aktuell. Wo wird gerade geblitzt? Schickt uns eine WhatsApp 0800 14 15 800.
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0: Warum der Himmel blau ist oder die Fliege Fliege heißt, klären wir gleich für euch im Format Eine Frage, eine Antwort. Eure Alltagsfragen im Programm. Vorher der Musikmix deines Lebens. Lord mit Team. Und Toto sind dabei. Hold the line. Jetzt Michael Patrick Kelly, Traces.
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0: Klassiker und einer der bekanntesten von Toto, Hold the Line am Vormittag. Zettel und Stift in die Hand, Abschlussprüfungen der IHK, Abi-Prüfungen, mittlere Reife. Ja, unsere Schüler müssen tüfteln und lernen. Wie bleiben wir da am besten bei der Sache? Mit Musik zum Beispiel? Kann das klappen?
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0: Sonja aus Tann im Landkreis Rottal-Inn hat sich bei uns gemeldet. Na, meine Kids haben ständig Musik an, sogar beim Lernen. Sie sagen, das hilft ihnen, aber ich weiß nicht so recht. Sonja, das finden wir für dich raus. Melanie Reilhofer, was sagst du dazu?
2: Liebe Sonja, da gibt's kein klares Ja oder Nein. Musik kann helfen, störende Geräusche auszublenden und kann das Gehirn stimulieren. Das fördert sogar die Konzentration. Wichtig ist dabei, welche Musik läuft. Viel Text oder zu gefühlvolle Musik lenken eher ab. Besser sind instrumentale, ruhige Songs oder Naturgeräusche wie Meeresrauschen oder Vogelgezwitscher. Zum Rhythmus der Musik können wir zum Beispiel Vokabeln oder mathematische Formeln aufsagen. Das hilft dem Gehirn, das Gelernte besser zu verarbeiten. Aber am Ende ist es total individuell. Manche brauchen Musik, andere eher ihre Ruhe. Da hilft wirklich nur ausprobieren.
0: Danke, Melanie. Ja, schickt uns gern weiter eure Fragen rüber. WhatsApp an die 0800 14 15 800. Und Musik ist ja an sich immer eine gute Idee. Davon haben wir genug.
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0: Girl Power aus Great Britain, die Sugar Babes, About You Now. Na, habt ihr für Sonntag schon was geplant? Muttertag steht an. Natürlich verwöhnen wir unsere Mamas mit Blumen, Brunch, Familienzeit oder einem Package von uns. Zum Mutter- und Vatertag suchen wir Niederbayerns Supermoms und Superdads. Kandidaten gibt schon einige, zum Beispiel die Mama von Corinna aus Münster bei Rottenburg.
1: Unsere Mama ist eine Wonderwoman, weil sie jeden Tag alles unter den Hut kriegt. Sie kümmert sich, hört uns zu und ist einfach da, egal wo es kommt. Als Mama hat es uns großgezogen, unterstützt und begleitet. Und jetzt als Oma gibt es das alles nochmal weiter. Das ist für uns ein wahnsinniges Geschenk und einfach schön. Kurz gesagt, weil es aber für alle da ist, mit Herz und voller Liebe, Kraft und Geduld, genau das macht's zu unserer Wonder Woman. Danke, Mama.
0: Mit ein bisschen Glück wird Corinnas Mama bald Niederbayerns Superwoman. Abzustauben gibt's Blumen, Thermeneintritte, Gutscheine und vieles mehr. Ihr wollt euch ein Package sichern? Dann macht's wie Corinna und erzählt uns, warum euer Papa ein Superman oder eure Mama eine Wonder Woman ist.
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0: Dienstag, der 5. Mai, 11:30. Michaela Westermeier ist auf dem Weg ins Studio mit dem News-Update. Auch Thema, ja, jetzt müssen sogar die Thermen selbst Kraft sammeln. Gleich mehr. Wir schauen noch, was das Wetter macht.
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0: Schaut klasse aus. Schon fast sommerliche Temperaturen, bis zu 26 Grad und ein Sonne-Wolken-Mix. Es kann mal tröpfeln, sonst trocken. Morgen dann ähnlich, in der Nacht auf Donnerstag Schauer und Gewitter.
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3: Mit Michaela Westermeier. Krank zur Arbeit, trotz Krankschreibung? Bundesgesundheitsministerin Wagen schlägt vor, wer sich dazu in der Lage sieht, soll nur teilweise krankgeschrieben werden und weiterarbeiten dürfen. Johann Ertl, Vorsitzender des Ärztlichen Bezirksverbands Niederbayern, erklärt im Interview:
4: Sinn wäre, dass der Kontakt zum Arbeitsplatz erhalten bleibt. Sicherlich auch eine gewisse Entlastung des Arbeitgebers, weil die Arbeitskraft wieder zumindest zum Teil zur Verfügung steht. Und eine ganz wichtige Voraussetzung ist, dass alle drei Beteiligten, nämlich der Arzt, der Versicherte und auch der Arbeitgeber, damit einverstanden sind.
3: Heißt für uns, es sollen nicht mit Schnupfen oder erkältet in die Arbeit gehen. Angedacht wäre die Änderung zum Beispiel bei chronischen Schmerzen oder psychischen Erkrankungen.
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5: Es ist ein deutliches Signal hier aus der Stadt. 6000 Unterschriften werden gesammelt für die Elektrifizierung der Bahnstrecke nach Mühldorf. Jetzt ist der Packen an zwei CSU-Bundestagsabgeordnete aus der Region übergeben worden. Die Politiker versprechen, wir leiten sie noch diese Woche an Bundesverkehrsminister Schnieder weiter. Denn während rundherum bereits ausgebaut wird, droht zwischen Simbach und Mühldorf quasi eine Stromlücke. Die Botschaft aus Niederbayern ist klar, diese Strecke darf nicht abgehängt werden. Aus Simbach am Inn, Matthias Löw.
2: Neues aus dem niederbayerischen Bäderdreieck.
6: Unsere niederbayerischen Thermen wollen sich nicht das Wasser abgraben lassen. Denn die Konkurrenz ist groß. Also lautet das Motto, gemeinsam sind wir stark. Die 5 Thermen bündeln darum ihre Kräfte. Eine neue Qualitätsmarke soll entstehen. Mit der sollen zum Beispiel das große Angebot und die Gesundheitskompetenz noch stärker hervorgehoben werden. Aus Bad Birnbach, Erich Schemmer.
2: Und jetzt maximal informiert über Deutschland und die Welt.
3: Wie viel bringt der Tankrabatt der Regierung wirklich? Das Bundeskartellamt sagt, können wir noch nicht bewerten. Demnach wird es sich noch zeigen, wie viel von den Mineralölkonzernen an den Verbraucher weitergegeben wird. Das IFO-Institut spricht dagegen schon jetzt von Mängeln. Konsum auf Pump ist in. Im vergangenen Jahr nehmen wir in Deutschland Kredite in Höhe von fast 60 Milliarden Euro auf. Besonders oft für Autos, etwa 1,2 Millionen Wagen, werden per Kredit finanziert. In Kolumbien sind 9 Bergarbeiter ums Leben gekommen. Nach einer Explosion waren mehrere Menschen in einer Kohlemine verschüttet. 6 kommen verletzt ins Krankenhaus.

0: 0800 14 15 800. Allen unterwegs eine gute Fahrt.
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0: Yes, im Musikmix deines Lebens. Owner of a Lonely Hearts. Eine große Bühne und eine unvergessliche Show. So stellen wir uns ein Konzert mit unserer Lieblingsband vor. Der Lions Club Landshut macht es anders. Für ihr Benefizkonzert haben sich die Organisatoren was Besonderes einfallen lassen. Jazzkonzert am Flugplatz Landshut-Ellermühle. Servus, Johannes Schmidt von den Landshuter Lions. Wie können wir uns das Ambiente vorstellen? Gibt es da bei der Akustik keine Probleme?
1: Also das ist wirklich tolles Ambiente, weil das ist in der Halle, wo normalerweise die Flugzeuge stehen. Die werden dann rausgeschoben. Es sind immer noch zwei Flugzeuge drin, die sind so als Anschauung da. Und man sitzt dann praktisch zwischen zwei Flugzeugen und guckt auf eine Bühne und hört sich tolle Jazzmusik an. Das ist eine sehr schöne Akustik, vor allen Dingen, wenn wir die Hangar-Tore schließen. Dann macht's wirklich Spaß.
0: Welche Band ist am Samstag bei euch am Start?
1: Das ist die Jan Lullay Band. Also es sind vier Musiker. Der Jan Lullay ist einer der besten Jazzpianisten von Deutschland. Also wirklich ein Zauberer auf dem Klavier. Und das ist so klassische Jazz, dann kombiniert mit Julie Silvera. Das ist diese Sängerin. Und das ist so New Orleans. Also dieser ganz klassische Stil, aber so in alle möglichen Richtungen ausgeteilt. Also wenn einer ein Jazz-Fan ist, dann wird er auf jeden Fall auf seine Kosten kommen.
0: Ihr wollt es euch nicht entgehen lassen? Jetzt anrufen. Nehmt das Handy und wählt 0800 14 15 800. Mit etwas Glück geht's am Samstag aufs Konzert.
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1: Manchmal reicht ein Song, der uns wieder frisch macht. Wie so ein kalter Waschlappen in der Früh. Born to be my baby von der Band Bon Jovi ist genau so einer. Ende der 80er, die Band in Topform mit einer Message. Zusammen durchziehen, egal wie laut es wird. Unser Bonussong vor 12.

0: Bon Jovi, Born to be my baby, der Musikmix deines Lebens am Dienstag. Gleich übernimmt Daniel Falkewitsch. Auf Monsters and Men, Little Talks, kurz nach 12. Vorher kurzes News-Update. Michaela Westermeier auch mit diesem Thema. Bei BMW fliegen die Korken. Was gefeiert wird, gleich von unseren Niederbayern-Reportern. Und wir schauen aufs Wetter. Sonne-Wolken-Mix bei bis zu 26 Grad. Es kann mal kurz tröpfeln. Erst in der Nacht zieht dann mehr Regen durch. Morgen recht freundlich und leicht bewölkt. Am Donnerstag Regen.
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3: Mit Michaela Westermeier. Ewig weit fahren zum Hustensaft kaufen oder Rezept einlösen wird hier in der Region langsam Alltag. Immer mehr Apotheken machen dicht. Bayernweit schließen seit Anfang des Jahres 9 Filialen, nur 2 neue machen auf. Bei uns in Niederbayern gibt es nur noch um die 260 Apotheken. Grund für die vielen Schließungen ist laut Apothekerverbänden die Politik. Erst vor kurzem demonstrieren deswegen deutschlandweit viele Filialen für mehr finanzielle Unterstützung.
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4: Kurz überholen geht für einen Autofahrer auf der B388 nicht gut aus. Bei Zainach übersieht er am Abend einen LKW, der ihm entgegenkommt. Beide krachen frontal zusammen, das Auto dann noch in einen weiteren Wagen. Schwer verletzt wird der 21-jährige Fahrer mit dem Hubschrauber ins Krankenhaus gebracht. 2 weitere Menschen werden leicht verletzt. Bis in die frühen Morgenstunden ist die B388 gesperrt. Jetzt soll ein Gutachter klären, wie es dazu kommen konnte. Aus Zainach. Holger Bier.
2: Die Wirtschaft in der Region.
5: Im BMW-Werk in Dingolfing werden sich die Partyhütchen aufgesetzt. Hier wird ein eigener Rekord gefeiert. Vor kurzem geht das 2-millionste voll elektrische Auto vom Band. Eine i5 M60 X-Drive Limousine. Kein Wunder, dass der Wagen aus der Region kommt. Fast jedes 6. voll elektrische Modell der BMW Group ist hier produziert worden. Insgesamt über 320.000 Stück. Über das Jubiläumsauto freut sich jetzt ein Kunde aus Spanien. Aus dem BMW-Werk in Dingolfing, Leonie Hagen.
2: Und jetzt maximal informiert über Deutschland und die Welt.
3: Wie viel bringt der Tankrabatt der Regierung wirklich? Das Bundeskartellamt sagt, können wir noch nicht bewerten. Demnach wird es sich noch zeigen, wie viel von den Mineralölkonzernen an den Verbraucher weitergegeben wird. Das IFO-Institut spricht dagegen schon jetzt von Mängeln. Konsum auf Pump ist in. Im vergangenen Jahr nehmen wir in Deutschland Kredite in Höhe von fast 60 Milliarden Euro auf. Besonders oft für Autos, etwa 1,2 Millionen Wagen, werden per Kredit finanziert. In Kolumbien sind 9 Bergarbeiter ums Leben gekommen. Nach einer Explosion waren mehrere Menschen in einer Kohlemine verschüttet. 6 kommen verletzt ins Krankenhaus. Grund für die Explosion soll eine Gasansammlung gewesen sein. Soweit unser News-Update. Mehr gibt's auf der Website und in der App. Servus Daniel, was macht der Verkehr in der Mittagspause?
6: Servus Michi, nicht ganz rund läuft es auf der B15 Richtung Saalhaupt. Zwischen Neufahren in Niederbayern und Schierling Süd ein Unfall mit mehreren Fahrzeugen. Der Standstreifen ist blockiert und hier sind auch Personen auf der Fahrbahn. Geblitzt wird in Massing, ortsauswärts Richtung Moosvogel. Danke Christian. Wenn ihr was seht, macht's wieder Christian. Ruft an oder schreibt eine WhatsApp an die 0800 14 15 800. Gute Fahrt.
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6: 12 Uhr durch, wir machen Mittag. Die ersten von uns fahren den PC in den Standby-Modus, legen die Werkzeuge weg und übergeben an die Kollegen. Mit David Guetta, Teddy Swims, Tones and I sind wir gone, gone, gone.
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6: Phil Collins haben wir auch mit dabei.
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6: You Can't Hurry Love. Für alle, die noch ein bisschen Arbeit vor sich haben, bevor es in die Pause geht, hier eine gute Portion Motivation für die letzten Meter. Auf Monsters and Men, Little Talks.
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0: Mahlzeit mit Phil Collins. You can't hurry love. Noch langsamer läuft's bei der Krankenhausreform. Wie geht es weiter mit der medizinischen Versorgung in der Region? Die Frage beschäftigt aktuell viele rund um Vilsbiburg. Vor einigen Wochen waren wir bei der Demo der Bürgerinitiative Krankenhaus Vilsbiburg erhalten am Stadtplatz dabei. Grund dafür war die Fusion zu La Regio. Viele in der Region haben Angst, dass die Grundversorgung vor Ort einfach so verschwindet. Mittlerweile hat der Gründer Josef Ebneder eine Unternehmerallianz gegründet. Große Unternehmen wie Flottweg, Drechselmeier und Hiller haben bereits zugesagt und stehen hinter der Initiative. Aber wie sieht es aktuell mit der Unterschriftensammlung aus? Das weiß Sibylle Entwistle, Bürgermeisterin von Vilsbiburg.
1: Es gibt mittlerweile unheimlich viele Unterschriften. Ich bin auch regelmäßig mit dem ehemaligen Landrat Ebneder in Kontakt und er hat mir erzählt, sie haben mittlerweile über 15.000 zusammen. Wir haben uns auch als Stadt Vilsbiburg natürlich für diese positive Initiative entschieden. Also wir wollen das wenn dann gemeinsam machen.
0: Gemeinsam sind wir stark. Das ist das Motto zu diesem Thema. Die Stadt steht zu 100% dahinter. Wie geht es jetzt weiter?
1: Der ehemalige Landrat, Herr Ebneder, wird mit mir nach München fahren, um mit den politischen Akteuren zu sprechen. Das ist der nächste Plan, und um einfach ein bisschen Gefühl zu bekommen, in welche Richtung sich auch politisch jetzt Bayern bewegen möchte, für Städte wie Vilsbiburg. Und nächsten Samstag gibt es dann eine weitere Kundgebung.
0: Samstag um 14 Uhr geht's los. Da werden auch die gesammelten Unterschriften übergeben. Ihr wollt auch noch unterschreiben? Bis Freitag ist das noch möglich. Die Listen liegen in vielen Geschäften in der Region aus. Am besten schaut ihr einfach auf die Facebook-Seite der Initiative.
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0: Mittagspause in den 90ern. Faith Hill, This Kiss. Servus zusammen. 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Damit dann auch noch das Wetter stimmt. Rudimental und James Arthur. Sun Comes Up. Gleich bei uns.
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3: Die Playlist für deinen Frühling am Dienstagmittag. Warum es in Niederbayern immer schwieriger wird, eine Wohnung zu finden? Gleich Thema in unserem News-Update. Vorher noch der Blick aufs Wetter.
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3: Immer noch frühsommerlich warm mit Sonne und Wolken und 26 Grad in der Spitze. Am Nachmittag und am Abend können ganz vereinzelt Schauer und Gewitter runterkommen. Ähnlich wie heute geht's morgen weiter. Am Donnerstag wird's trüb und nass mit einigen Schauern.
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6: Mit Matthias Löw. Eine neue Wohnung finden, am besten noch bezahlbar, kann bei uns in der Region schwierig werden. Gerade in den Städten ist der Markt angespannt. Außerdem werden immer weniger neue Wohnungen gebaut. Laut dem Landesamt für Statistik werden im vergangenen Jahr rund 6.100 Wohnungen fertiggestellt, fast 2% weniger als noch im Jahr davor. Die meisten Projekte werden bei uns im Kreis Dingolfing-Landau abgeschlossen, nämlich über 1.000. Mehr als 550 dagegen in der Region Landshut, etwa 900 werden im Raum Straubing fertig.
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7: Geduld brauchen Auto- und Lasterfahrer heute früh auf der B388. Bei Vilsbiburg ist die wichtige Pendlerstrecke dicht. Grund ist ein schwerer Unfall. Ein Auto ist von der Straße abgekommen. Der Fahrer wird schwer verletzt. Wegen der Unfallursache ist die Polizei noch auf Spurensuche. Von der B388 bei Vilsbiburg, Tim Neumann.
5: Stadt Landshut, aktuell.
8: Das sind heftige Szenen auf einem Supermarktparkplatz. Hier wird ein Autofahrer angebettelt. Als der Mann nichts geben will, schlägt der Bettler zu. Die Faust landet im Gesicht des Supermarktkunden. Als das verletzte Opfer aussteigt, wird es nochmal geschlagen und fällt auf den Boden. Den Täter schnappt sich wenig später die Polizei. Aus Landshut, Tabea Mann.
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6: Jetzt rückt die Bundeswehr an. Die Soldaten helfen bei der Waldbrandbekämpfung im Chiemgau. Zum Einsatz kommen Bundeswehr-Hubschrauber. Die können nämlich mehr Wasser transportieren als die Polizeihubschrauber. Einen Tag nach der Amokfahrt in Leipzig ist die Stadt von Anteilnahme geprägt. Die Ermittlungen laufen natürlich weiter und heute soll der 33-jährige Täter dem Haftrichter vorgeführt werden. Der Mann hat offenbar psychische Probleme. Ein politisches oder religiöses Motiv schließt die Polizei momentan aus. Das freut doch. Trotz der steigenden Kerosinpreise wollen die großen deutschen Reiseveranstalter uns Kunden nicht nachträglich zur Kasse bitten. Für zukünftige Buchungen könnte es allerdings wegen des Preisanstiegs anders aussehen, heißt es. Soweit unser News-Update. Mehr gibt's auf der Website und in der App. Und hallo Daniel, du hast die Straßen im Blick.
3: Hallo Matthias, immer noch Vorsicht bitte auf der B15 Richtung Saalhaupt. Zwischen Neufahrn in Niederbayern und Schierling Süd ein Unfall mit mehreren Fahrzeugen. Der Standstreifen ist blockiert, hier sind auch Personen auf der Fahrbahn. Ein Blitzer steht in Massing, wenn ihr Richtung Moosvogel fahrt. Noch was gesehen? Dann zückt das Handy, ruft an oder schreibt eine WhatsApp an die 0800 14 15 800. Gute Fahrt!
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0: Leonie in der Playlist für dein Frühling. Don't worry. Ganz ohne Sorgen scrollen wir auch durch Instagram und TikTok. Überall nur glückliche Menschen mit toller Figur und richtig viel Kohle. Im Ferienhaus auf den Malediven. Sowieso klar. Nicht nur die großen Influencer zeigen sich happy, auch viele Teens aus Niederbayern posten fleißig und tun glücklicher, als sie eigentlich sind. Servus Gisela Ruffer, unser Maximal Radio Life Balance Coach. Woran liegt das?
1: Glück assoziieren wir ja mit Erfolg. Also wenn wir jemanden auf der Straße treffen, fragen wir auch, hallo, na, wie geht's? In den meisten Fällen erhalten wir die Antwort, danke, gut, und dir? Denn wenn wir signalisieren, dass es uns gut geht, dann wirken wir anziehend, gesund und erfolgreich im Leben. Und somit wollen alle anderen gerne mit uns zusammen sein. Wir gehören also dazu.
0: Gut ein Viertel der jungen Menschen faked ihr Glück auf Social Media. Im echten Leben schaut es dann ganz anders aus. Macht das nicht Druck, im echten Leben perfekt zu sein?
1: Ich denke, uns muss klar sein, dass das Internet die Außenwirkung, also die Rolle ist und nicht das wirkliche Leben. Also das schicke Auto sagt ja auch nichts über den Inhalt meines Kühlschranks aus. Den lernen ja nur die Menschen kennen, die mir persönlich nahe kommen dürfen. Also das heißt, mein wirkliches Befinden, Denken und Nachdenken sollten nur die Leute erfahren, die auch damit umgehen können, nämlich echte Freunde oder die Familie.
0: Wir dürfen also posten und uns happy zeigen, aber nicht vergessen, mir dort auch mal einen schlechten Tag, auch die großen Influencer.
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1: Wham! Wenn wir den Namen hören, denken wir sofort an, natürlich, Last Christmas. Aber doch nicht jetzt und nicht bei dem Wetter. Die Jungs können zum Glück auch anders. Jetzt haben wir eine Nummer zum Abzappeln und Mitwippen. The Edge of Heaven.

0: Urwurmgefahr von Wham, The Edge of Heaven. Da hilft nur eines, mit dem nächsten Urwurm dagegen schießen. Lady Gaga, The Dead Dance, gleich als erstes um kurz nach eins. Vorher noch unser News-Update. Da geht's darum, ob die neue Teilkrankschreibung überhaupt Sinn macht. Jetzt schauen wir kurz aufs Wetter. Frühsommer Anfang Mai mit einem Sonne-Wolken-Mix und bis zu 26 Grad. Am Nachmittag und am Abend können vereinzelt Schauer und Gewitter runterkommen. Morgen ändert sich wenig, der Donnerstag wird dann grau und regnerisch.
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2: Mit Matthias Löw. Krank zur Arbeit, trotz Krankschreibung. Bundesgesundheitsministerin Wagen schlägt vor, wer sich dazu in der Lage sieht, soll nur teilweise krankgeschrieben werden und weiterarbeiten dürfen. Johann Ertl ist der Vorsitzende des Ärztlichen Bezirksverbands Niederbayern und er sagt dazu:
3: Sinn wäre, dass der Kontakt zum Arbeitsplatz erhalten bleibt. Sicherlich auch eine gewisse Entlastung des Arbeitgebers, weil die Arbeitskraft wieder zumindest zum Teil zur Verfügung steht. Und eine ganz wichtige Voraussetzung ist, dass alle drei Beteiligten, nämlich der Arzt, der Versicherte und auch der Arbeitgeber, damit einverstanden sind.
2: Das heißt für uns, wir sollen nicht mit Schnupfen oder erkältet in die Arbeit gehen. Angedacht wäre die Änderung zum Beispiel bei chronischen Schmerzen oder psychischen Erkrankungen.
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4: Der Schock sitzt tief nach dem tragischen Zugunglück bei Höhenberg. Zwei Jugendliche fahren am Abend bei Rot mit dem Moped über einen unbeschränkten Bahnübergang, werden von einem Güterzug erfasst. Einer der 17-Jährigen kommt ums Leben, der Fahrer wird schwer verletzt. Es ist nicht der erste Unfall an dieser Stelle. Wie sicher der Bahnübergang dort ist, sagt uns Andreas Zenger von der Polizeiinspektion Vilsbiborg.
5: Es sind immer in regelmäßigen Abständen ja Begutachtungen der entsprechenden Bahnübergänge und auch der vorhandenen Sicherheitseinrichtungen. Aktuell kann ich da keine Angaben dazu machen. Wir sind aber da immer im engen Austausch mit den zuständigen Behörden.
4: Jetzt laufen die Ermittlungen zu den Hintergründen des Unglücks. Medienberichten zufolge könnte es sich um eine Mutprobe gehandelt haben. Die Polizei weist das auf Nachfrage als reine Spekulation zurück. Sobald es etwas Neues gibt, hört ihr es bei uns. Aus Höhenberg, Petra Jakobs.
1: Natur und Umwelt.
6: Sie zwitschern überall in der Region, aber welche Vögel sind hier eigentlich genau unterwegs? Das wollen Naturschutzverbände herausfinden, mit unserer Hilfe. Ende der Woche startet dafür die Stunde der Gartenvögel. Eine Stunde lang sollen wir alle Vögel vor unserer Haustür zählen und melden. Experten wollen mit den Ergebnissen mehr über die Verbreitung der verschiedenen heimischen Vogelarten lernen. Aus der Niederbayern-Redaktion Michael Wimmer.
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2: Jetzt rückt die Bundeswehr an. Die Soldaten helfen bei der Waldbrandbekämpfung im Chiemgau. Zum Einsatz kommen Bundeswehr-Hubschrauber. Die können nämlich mehr Wasser transportieren als die Polizeihubschrauber. Einen Tag nach der Amokfahrt in Leipzig ist die Stadt von Anteilnahme geprägt. Die Ermittlungen laufen natürlich weiter und heute soll der 33-jährige Täter dem Haftrichter vorgeführt werden. Der Mann hat offenbar psychische Probleme. Ein politisches oder religiöses Motiv schließt die Polizei momentan aus. Das freut doch. Trotz der steigenden Kerosinpreise wollen die großen deutschen Reiseveranstalter uns Kunden nicht nachträglich zur Kasse bitten. Für zukünftige Buchungen könnte es allerdings wegen des Preisanstiegs anders aussehen, heißt es. Soweit unser News-Update. Mehr gibt's auf der Website und in der App. Und läuft's gut auf den Straßen in Niederbayern oder brauchen wir irgendwo länger? Hallo Daniel, wie sieht's denn aus?
0: Hallo Matthias, der Verkehr fließt, ihr kommt ziemlich gut durch.
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0: Geblitzt wird in Massing, ortsauswärts Richtung Moosvogel. Danke, Christian. Wenn ihr was seht, macht's wieder Christian. Ruft an oder schreibt eine WhatsApp an die 0800 14 15 800. Gute Fahrt.
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0: Kurz nach eins, jetzt geht's aber auch für die Letzten von uns rein in die Mittagspause. Weg von der Arbeit, kein Müssen oder Sollen. Einfach mal den Kopf ausschalten und fallen lassen mit Pink. Trustfall. Mit Billy Joel im Ohr können wir auch richtig gut runterfahren. In the middle of the night, I go walking in my sleep. The River of Dreams. Raus in die Sonne setzen, was zu essen holen, mit den Kollegen ratschen und über den neuesten Büro-Gossip austauschen. Dazu gibt's Lady Gaga, The Dead Dance. 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

0: Billy Joel, The River of Dreams. Albtraum immer noch an der Zapfsäule. Da fällt die Laune gleich in den Keller. Seit Wochen mordsteure Spritpreise. Uns tut's im Geldbeutel weh. Der Staat, der kassiert natürlich kräftig mit. Allein im März sind's 3,3 Milliarden Euro mehr Mehrwertsteuer als im Vorjahr. Logisch, höhere Preise an der Tankstelle heißt höhere Steuereinnahmen für den Staat. Servus, Herbert Rabel vom Tankstelleninteressensverband. Die Tankstellen, die kriegen gerade ziemlich viel Frust ab. Haben die überhaupt Einfluss auf die Preise?
1: Die Tankstellenpächter, also die Leute, die vor Ort den Kopf hinhalten und die Kommunikation machen müssen und auch die Beschwerden und den Ärger aushalten müssen, die haben auf die Preise überhaupt keinen Einfluss und können den Preis auch nicht gestalten. Das bekommen wir übers Internet direkt auf die Zapfsäule, den Preis angezeigt und müssen zu diesem Preis verkaufen, den die Mineralölgesellschaften festlegen.
0: Die Tanken stecken also jeden Tag im Dilemma. Ändern können sie aber nichts. Was wünschen Sie sich denn von der Politik?
1: Wir wünschen uns, dass die Politik mehr nachdenkt und uns dann verlässliche Rahmenbedingungen liefert, mit denen wir vernünftig arbeiten können, damit wir nicht so viel Stress von den Autofahrern abkriegen, weil die machen uns für alles verantwortlich. Und wir wünschen uns auch ein viel kämpferischeres Kartellamt. Die könnten viel mehr Druck auf die Mineralölwirtschaft ausüben.
0: Danke, Herbert Rabel vom Tankstelleninteressensverband. Ein Stück von der Torte kriegen die Tankstellen übrigens nicht. Von den gestiegenen Preisen profitieren die Mineralölgesellschaften.
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Weiter geht's mit aktuellem Sound. Baby, alle Farben, Baby Goodbye.

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0: Servus Niederbayern am Mittag mit dem Musikmix seines Lebens. Wie schlimm ist es mit dem Apothekensterben? Gleich Thema in unserem News-Update. Davor der Blick aufs Wetter.
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0: Immer noch frühsommerlich warm mit Sonne und Wolken und 26 Grad in der Spitze. Am Nachmittag und am Abend können ganz vereinzelt Schauer und Gewitter runterkommen. Ähnlich wie heute geht's morgen weiter. Am Donnerstag wird's trüb und nass mit einigen Schauern.
2: Es ist 2:30. 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
3: Mit Matthias Löw. Ewig weit fahren zum Hustensaft kaufen oder Rezepte einlösen, wird hier in der Region leider immer mehr zum Alltag, denn immer mehr Apotheken machen dicht. Bayernweit schließen seit Anfang des Jahres 9 Filialen, nur 2 neue machen auf. Bei uns in Niederbayern gibt es nur noch um die 260 Apotheken. Grund für die vielen Schließungen ist laut Apothekerverbänden die Politik. Erst vor kurzem demonstrieren deswegen deutschlandweit viele Filialen für mehr finanzielle Unterstützung.
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4: In einer Beziehung fliegen schon mal die Fetzen, selten endet der Streit aber in der Zelle. So wie gestern hier in Landau. Eine Frau taucht nach einem Schlagabtausch mit ihrem Freund bei der Polizei auf. Als die Beamten den 36-Jährigen zu Hause aufsuchen, reagiert er aggressiv und bedroht sie. Der Betrunkene muss deswegen die Nacht auf der Wache verbringen. Außerdem kommen mehrere Anzeigen auf ihn zu. Aus Landau, Michael Wimmer.
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5: Kurz überholen geht für einen Autofahrer auf der B388 nicht gut aus. Bei 2 nach übersieht er am Abend einen LKW, der ihm entgegenkommt. Beide krachen frontal zusammen, das Auto dann noch in einen weiteren Wagen. Schwer verletzt wird der 21-jährige Fahrer mit dem Hubschrauber ins Krankenhaus gebracht. 2 weitere Menschen werden leicht verletzt. Bis in die frühen Morgenstunden ist die B388 gesperrt. Jetzt soll ein Gutachter klären, wie es dazu kommen konnte. Aus Zainach, Holger Beer.
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3: Ein schwerer Schlag für Bayern, so bezeichnet CSU-Landesgruppenchef Hoffmann den geplanten Truppenabzug aus der Oberpfalz. Er will, dass alle Leitungen in die USA glühen. Der CSU-Politiker betont auch die negativen Folgen für die Wirtschaft, wenn plötzlich 5000 Soldaten weg sind. Ist das doch eine Geschichte ohne Happy End? Buckel Valtimi ist wahrscheinlich tot. Davon geht das Deutsche Meeresmuseum in Stralsund aus. Timmy hatte wohl nicht mehr genug Kraft, um länger im tiefen Wasser zu schwimmen, vermuten die Experten. Riesenglück hat Popstar Britney Spears. Vor Gericht räumt die Sängerin nämlich ihre Schuld ein. Angeklagt war sie wegen Alkohol am Steuer. Britney Spears entgeht mit dem Geständnis einer Haftstrafe und kommt mit 1 Jahr Bewährung davon. Soweit unser News-Update. Mehr gibt's auf der Website und in der App. Servus Daniel, was macht denn der Verkehr in Niederbayern?
0: Servus Matthias, Vorsicht bitte auf der B388. Zwischen der Abzweigung nach Vilsöl und Kleinfelden liegt ein totes Tier auf der Fahrbahn. Ein Blitzer steht in Massing, wenn ihr Richtung Moosvogel fahrt. Noch was gesehen? Dann zückt das Handy, ruft an oder schreibt eine WhatsApp an die 0800 14 15 800. Gute Fahrt!
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0: 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Zusammengesetzt aus Feldern, Flüssen, Bergen, Gletschern, Vulkanen und Wüsten, die eben zufällig aussehen wie ein Buchstabe. Probier's einfach mal aus. Sieht wirklich cool aus. Einfach online unter NASA Landsat.
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2: Ich bin der Nickel Andi Kirseich. Neukirche im Landkreis Straubing-Bogen feiert dieses Jahr einen ganz besonderen Geburtstag. Die Gemeinde wird 900 Jahre alt. Den Freitag steht schon ein großes Heimatfest an. Am Sonntag ist dann Festsonntag mit Kirche und Umzug. Kommen dort dafür sogar der Rainer Alois, der Landwirtschaftsminister. Der wird zum Geburtstag eine Festansprache halten. So richtig gut findet die Geschichte mit dem Tankrabatt eigentlich keiner, weil er nicht das bringt, was er eigentlich soll. Der Schnieder, der Verkehrsminister, sieht das anders. Er meint, der Tankrabatt war schon richtiger so, sowas braucht's. Und er möchte auch nicht ausschließen, dass er verlängert wird. Ausgemacht ist ja, dass er erst einmal bis Ende Juni gilt. Die Apotheken werden ja schon eine Zeit lang immer weniger und das geht auch in dem Jahr so dahin. Seit am Anfang vom Jahr sind sie auf ganz Deutschland gerechnet noch einmal 60 weniger geworden. Beim Apothekerverband sagen sie, momentan kriegt nur jeder sein Medikament, da ist die Versorgung sichergestellt, aber lang kann das nicht mehr so weitergehen, meinen sie. So, jetzt kennt ihr euch aus. Servus, macht's es gut.
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1: Sein Name ist Bond, James Bond. 1985, gespielt von Roger Moore. Sein letzter Einsatz als 007 im Angesicht des Todes. Den Song dazu liefern Duran Duran. Unsere Zugabe der Stunde, A View to a Kill.

0: Ein Bond-Klassiker kurz vor zwei. Duran Duran, A View to a Kill. Helen steht bereit. Mit ihr geht's gleich durch den Nachmittag. Und sie hat den hier dabei. Aussies mit ihrem Flashback nach dem News-Update. Unter anderem mit diesem Thema. Warum bei BMW in Dingolfing die Korken knallen. Vorher noch das Wetter. Frühsommer Anfang Mai mit einem Sonne-Wolken-Mix und bis zu 26 Grad. Am Nachmittag und am Abend können vereinzelt Schauer und Gewitter runterkommen. Morgen ändert sich wenig, der Donnerstag wird dann grau und regnerisch.
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2: Mit Matthias Löw. Niederbayern ist insgesamt ein sicheres Pflaster. Aber auch bei uns gibt's die sogenannte Hasskriminalität. Dazu gehören auch antisemitische Straftaten. Jetzt hat die Recherche- und Informationsstelle Antisemitismus Bayern ihren Jahresbericht für 2025 vorgelegt. Antisemitische Vorfälle erreichen einen neuen Höchststand. Auch in Niederbayern ist das ein Thema. Bei uns sind die Zahlen im Bereich der Hasskriminalität im vergangenen Jahr leicht gestiegen.
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3: Im BMW-Werk in Dingolfing werden sich die Partyhütchen aufgesetzt. Hier wird ein eigener Rekord gefeiert. Vor kurzem geht das 2-millionste voll elektrische Auto vom Band. Eine i5 M60 X-Drive Limousine. Kein Wunder, dass der Wagen aus der Region kommt. Fast jedes sechste voll elektrische Modell der BMW Group ist hier produziert worden. Insgesamt über 320.000 Stück. Über das Jubiläumsauto freut sich jetzt ein Kunde aus Spanien. Aus dem BMW-Werk in Dingolfing, Leonie Hagen.
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4: Geduld brauchen Auto- und Lasterfahrer heute früh auf der B388. Bei Vilsbiburg ist die wichtige Pendlerstrecke dicht. Grund ist ein schwerer Unfall. Ein Auto ist von der Straße abgekommen. Der Fahrer wird schwer verletzt. Wegen der Unfallursache ist die Polizei noch auf Spurensuche. Von der B388 bei Vilsbiburg, Tim Neumann.
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2: Ein schwerer Schlag für Bayern, so bezeichnet CSU-Landesgruppenchef Hoffmann den geplanten Truppenabzug aus der Oberpfalz. Er will, dass alle Leitungen in die USA glühen. Der CSU-Politiker betont auch die negativen Folgen für die Wirtschaft, wenn plötzlich 5000 Soldaten weg sind. Ist das doch eine Geschichte ohne Happy End? Buckelwald Timmy ist wahrscheinlich tot. Davon geht das Deutsche Meeresmuseum in Stralsund aus. Timmy hatte wohl nicht mehr genug Kraft, um länger im tiefen Wasser zu schwimmen, vermuten die Experten. Riesenglück hat Popstar Britney Spears. Vor Gericht räumt die Sängerin nämlich ihre Schuld ein. Angeklagt war sie wegen Alkohol am Steuer. Britney Spears entgeht mit dem Geständnis einer Haftstrafe und kommt mit einem Jahr Bewährung davon. Soweit unser News-Update. Mehr gibt's auf der Website und in der App. Hallo Daniel, wie sieht's aus auf den Straßen?
0: Hallo Matthias. Enger ist es in Landshut, in der Konrad-Adenauer-Straße auf der Brücke, wenn ihr Richtung Ergolding unterwegs seid. Ein liegen gebliebenes Auto, hier staut es sich auch. Und vielen Dank, das hat uns die Sabine gemeldet. Geblitzt wird in Massing, ortsauswärts Richtung Moosvogel. Danke Christian. Wenn ihr was seht, macht's wieder Christian. Ruft an oder schreibt eine WhatsApp an die 0800 14 15 800. Gute Fahrt.
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7: Am 5. Mai heute, schönes Datum, der 5.5. Bestimmt auch für viele der ganz große Tag. Das Hochzeitsdatum. Sehr beliebt jetzt der Monat Mai für Hochzeiten. Ne? Es geht jetzt dann so richtig los mit der Saison. Wir sagen auch ganz laut ja zum Musikmix deines Lebens. Gleich mit Michael Patrick Kelly. Und aus den 90ern, Mr. Beck. Vorher aktuellen Sound von Aussies. Flashback für euren Dienstagnachmittag. Servus. Schön, dass ihr dabei seid.
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0: Mit dem Sound der 90er starten wir entspannt rein in diesen Dienstagnachmittag. Mr. Big, to be with you. Und wir bleiben gleich mal beim Thema Musik. Die wird in Vilsbiburg gerade noch im Gebäude der VHS gelehrt. Da ist nämlich die Musikschule untergebracht, aber nicht mehr lang. Die Stadt plant ein großes Bauprojekt. Die ehemalige Hasselbeck-Gaststätte steht ja seit Jahren leer und soll saniert werden. Dahinter entsteht dann noch ein Neubau für ein Kulturhaus. Vilsbiburgs Bürgermeisterin Sibylle Entwistel ist jetzt da. Servus, Frau Entwistel. Sanierung und Neubau, das klingt teuer. Wie viel kostet das?
1: Wir stehen aktuell bei beiden Sanierungen bei etwa 16 Millionen Euro und bekommen aber 80% der Mittel, so wie es aktuell aussieht, gefördert.
0: 16 Millionen sind mehr als zuerst angenommen. Wo kommen die neuen Kosten her?
1: Es beginnt ja meist mit einer Idee, dann wird eine Machbarkeitsstudie gemacht und da sind die Zahlen ja noch sehr vage. Unsere Studie beispielsweise wurde schon vor 5 Jahren gemacht und rückblickend, wenn man sich die Zahlen anschaut, neben der Inflation, die ja die letzten 5 Jahre sehr hoch war, auch die Baukosten haben sich deutlich verändert. Was uns schon wichtig wäre, dass die Zahlen, die zum Schluss auf dem Papier stehen und dann auch als förderfähig anerkannt werden, dass sich die nicht mehr erhöhen.
0: Ach, also der Förderantrag ist noch gar nicht gestellt?
1: Genau, sobald die Kosten feststehen, gibt es den Moment, wo man den Förderantrag stellt und dieser Förderantrag, wenn bewilligt wird, gilt dann tatsächlich auch über diese Summe. Das heißt, man versucht, so spät wie möglich mit hoffentlich realistischen Zahlen dann eine Fördersumme zu bekommen, die an den tatsächlichen Kosten so nah wie möglich dran ist.
0: Ja, die mündliche Zusage gibt es aber schon. Das heißt, das Rathaus kann bei dem Projekt ziemlich sicher mit rund 80% Förderung rechnen. Die Bauarbeiten für die Musikschule sollen im Juli starten, für das Kulturhaus dann erst im Februar 27. Vielen Dank an die Vilsbiburger Bürgermeisterin Sibylle Entwistel.
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0: Das ist er, da war er nie dabei, ja. Michael Patrick Kelly, Run Free in der Playlist für den Frühling. Schönen Dienstagnachmittag euch. 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

0: Wunderschönen Dienstagnachmittag euch. 2:30 schon wieder. Das heißt, Zeit für die News. Matthias Löw steht schon bereit und hat gleich dieses Thema für uns. Unter anderem krank in die Arbeit. Was das Bundesgesundheitsministerium jetzt schon wieder vorhat. Gleich nach dem Wettercheck. Jetzt ab dem Nachmittag ziehen immer mehr Wolken auf bei uns. Heute Abend sind dann vereinzelt ein paar Tropfen mal mit dabei und ein Gewitter kann auch mal durchziehen. Morgen dann ähnlich, aber so ein Stückchen kühler wird es jetzt die nächsten Tage.
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2: Mit Matthias Löw. Krank zur Arbeit, trotz Krankschreibung. Bundesgesundheitsministerin Wagen schlägt vor, wer sich dazu in der Lage sieht, soll nur teilweise krankgeschrieben werden und weiterarbeiten dürfen. Johann Ertl ist der Vorsitzende des Ärztlichen Bezirksverbands Niederbayern und er sagt dazu:
3: Sinn wäre, dass der Kontakt zum Arbeitsplatz erhalten bleibt. Sicherlich auch eine gewisse Entlastung des Arbeitgebers, weil die Arbeitskraft wieder zumindest zum Teil zur Verfügung steht. Und eine ganz wichtige Voraussetzung ist, dass alle drei Beteiligten, nämlich der Arzt, der Versicherte und auch der Arbeitgeber, damit einverstanden sind.
2: Das heißt für uns, wir sollen nicht mit Schnupfen oder erkältet in die Arbeit gehen. Angedacht wäre die Änderung zum Beispiel bei chronischen Schmerzen oder psychischen Erkrankungen.
1: Der Blick in die Regionen mit unseren Niederbayern-Reportern. Landkreis Landshut, aktuell.
4: Filme streamen ohne Hänger, das soll auch bald in Ergoldsbach möglich sein. Hier geht der Glasfaserausbau in die nächste Runde. Die Telekom ist am Start und will rund 270 Haushalte und Firmen anschließen. Generell gibt es beim Glasfaseranschluss in Niederbayern noch einiges zu tun. Bei uns sind nur rund 30% der Haushalte an das Glasfasernetz angeschlossen. Aus Ergoldsbach, Martina Lesser.
1: Stadt Landshut, aktuell.
5: Das sind heftige Szenen auf einem Supermarktparkplatz. Hier wird ein Autofahrer angebettelt. Als der Mann nichts geben will, schlägt der Bettler zu. Die Faust landet im Gesicht des Supermarktkunden. Als das verletzte Opfer aussteigt, wird es nochmal geschlagen und fällt auf den Boden. Den Täter schnappt sich wenig später die Polizei. Aus Landshut, Tabea Mann.
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2: Das Bundeskartellamt will, dass die Mineralölkonzerne den Tankrabatt weitergeben. Seit dem 1. Mai gilt ja eine Steuersenkung auf Diesel und Benzin von rund 17 Cent pro Liter. Die Preise an den Tankstellen sind jedoch nicht entsprechend gesunken. Seit Corona kennen wir die Firma alle, den Impfstoffhersteller BioNTech. Jetzt plant das Unternehmen die Schließung mehrerer Produktionsstandorte. Insgesamt könnten bis zu 1860 Stellen wegfallen. Alle, den Impfstoffhersteller BioNTech.

0: In Landshut in der Konrad-Adenauer-Straße, da haben wir ja die Baustelle auf der Brücke, da geht es nur einspurig vorwärts und mittendrin ein liegengebliebenes Fahrzeug, hier staut sich's gerade. Ein Blitzer steht in Massing, wenn ihr Richtung Moosvogel fahrt. Noch was gesehen? Dann zückt das Handy, ruft an oder schreibt eine WhatsApp an die 0800 14 15 800. Gute Fahrt!
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0: So klingen die 80er. George Harrison, Got My Mind Set On You. Hi, servus. Wie sieht's mit eurer Urlaubsplanung so aus dieses Jahr? Geht's weiter weg? Oder vielleicht bleibt sie auch hier in der Gegend? Alles so teuer geworden, ne? Aber Niederbayern ist ja auch schön.
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2: Bamperl. Na, das ist jetzt nicht das bayerische Wort für Stoßdämpfer oder ähnliches. Bamperl ist ein abwertender Begriff für etwas Unbedeutendes, Minderwertiges, Kleines. Ein wertarmes Etwas mit Platzverbrauch. Der Rest vom Restl. Kann aber auch abwertend zum Beispiel für eine Firma sein. Ja, was machst denn du da eigentlich mit deinem Bamperl-Geschäft? Oder ein FC Bayern-Fan dazu Borussia Dortmund sagen. Was machst du mit dem Bamperl-Verein?
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1: Eine komplizierte Dreiecksbeziehung und ein Sänger, der sich in eine vergebene Frau verliebt und kein Ehebrecher sein will. Ganz schön wild. Und neu bei uns, Somewhere, Homewrecker.

0: Homewrecker war das. Die neue Nummer von Somber bei uns im Bonussong vor 3. Immer einer mehr. Nur bei uns. Well, I need dollar, dollar, dollar, that's what I need. Allo Black eröffnet gleich die nächste Stunde. Den hören wir gleich direkt nach den News von und mit Matthias Löw. Und da geht's gleich wieder unserem Geldbeutel an den Kragen. Spritpreiswahnsinn in Niederbayern. Mehr dazu gleich nach dem Wetter. Ja, zur Sonne kommen jetzt immer mehr Wolken mit dazu. Es bleibt aber erstmal noch trocken. Gen Abend kann es dann auch mal vereinzelt regnen. Morgen dann nochmal ähnlich wie heute. Erst noch freundlich, dann steigt aber das Schauer- und Gewitterrisiko.
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2: Mit Matthias Löw. So richtig scheint der Tankrabatt noch nicht bei uns anzukommen. Dieses Gefühl bestätigt auch der ADAC. Im Vergleich zum vergangenen Donnerstag sind die Spritpreise um rund 11 Cent niedriger. Eigentlich müssten es knapp 17 Cent sein. Den Ärger bekommen unsere niederbayerischen Tankstellenpächter ab. Herbert Rabel vom Tankstelleninteressenverband sagte uns:
3: Wir wünschen uns, dass die Politik mehr nachdenkt und uns dann verlässliche Rahmenbedingungen liefert, mit denen wir vernünftig arbeiten können, damit wir nicht so viel Stress von den Autofahrern abkriegen, weil die machen uns für alles verantwortlich. Und wir wünschen uns auch ein viel kämpferischeres Kartellamt. Die könnten viel mehr Druck auf die Mineralölwirtschaft ausüben.
2: Bei uns in Niederbayern liegen die Preise für den Liter Sprit heute um die 2 Euro.
1: Der Blick in die Regionen mit unseren Niederbayern-Reportern. Stadt Landau aktuell.
4: In einer Beziehung fliegen schon mal die Fetzen, selten endet der Streit aber in der Zelle. So wie gestern hier in Landau. Eine Frau taucht nach einem Schlagabtausch mit ihrem Freund bei der Polizei auf. Als die Beamten den 36-Jährigen zu Hause aufsuchen, reagiert er aggressiv und bedroht sie. Der Betrunkene muss deswegen die Nacht auf der Wache verbringen. Außerdem kommen mehrere Anzeigen auf ihn zu. Aus Landau, Michael Wimmer.
1: Natur und Umwelt.
4: Sie zwitschern überall in der Region, aber welche Vögel sind hier eigentlich genau unterwegs? Das wollen Naturschutzverbände herausfinden, mit unserer Hilfe. Ende der Woche startet dafür die Stunde der Gartenvögel. Eine Stunde lang sollen wir alle Vögel vor unserer Haustür zählen und melden. Experten wollen mit den Ergebnissen mehr über die Verbreitung der verschiedenen heimischen Vogelarten lernen. Aus der Niederbayern-Redaktion, Michael Wimmer.
1: Und jetzt maximal informiert über Deutschland und die Welt.
2: Wir Deutschen leihen uns mehr Geld. Im Jahr 2025 hat es mehr Kredite als im Jahr davor gegeben. Besonders gefragt Autofinanzierungen. Etwa 1,2 Millionen Fahrzeuge wurden hierzulande per Kredit finanziert. Seit Corona kennen wir die Firma alle, den Impfstoffhersteller BioNTech. Jetzt plant das Unternehmen die Schließung mehrerer Produktionsstandorte. Insgesamt könnten bis zu 1860 Stellen wegfallen. Die Bahn startet eine neue Kampagne. Ab heute sind an Bahnhöfen und in Zügen Plakate zu sehen. Die sollen für mehr Respekt gegenüber den Bahnmitarbeitern werben. Soweit unser News-Update. Mehr gibt's auf der Website und in der App. Und jetzt der Verkehrscheck. Servus Daniel, ist viel los auf den Straßen?
5: Servus, mehr ist los auf der A92 Richtung München. Zwischen Dingolfing Ost und Dingolfing Mitte ein defektes Auto und Personen auf der Fahrbahn. Und länger dauert es auf der B299 Richtung Landshut. Zwischen der Abzweigung nach Vogen und Landshut 2 Kilometer Stau, kostet euch bis zu 10 Minuten. Geblitzt wird in Massing, ortsauswärts Richtung Moosvogel. Danke, Christian. Wenn ihr was seht, macht's wieder Christian. Ruft an oder schreibt eine WhatsApp an die 0800 14 15 800. Gute Fahrt.
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0: Einmal gute Laune zum Mitnehmen, bitte. Gar kein Problem. Wir haben gleich eine ganz frische Ladung Lachen. Und den Musikmix deines Lebens, die Mädels von Cat's Eye sind am Start. Außerdem 80er Besuch von Belinda Carlisle. Und der braucht Kohle, Hello Black. I need a dollar. Schönen Dienstagnachmittag euch. Servus.
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0: Schönen Dienstag euch mit Belinda Carlisle. Heaven is a place on earth. Um kurz nach drei in Niederbayern. Ja, unsere Kiddies haben gestern Übertrittszeugnisse bekommen. Wie sieht das so aus bei euch? Hat der Familienrat schon getagt? Was steht an? Gymnasium, Real oder Mittelschule? 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

0: Auf dem Weg Richtung 3:30. Servus bei Maximal Radio, The Sweet Escape. Ja, aber so eine Flucht kostet auch wieder Benzin. Hm. Ja, hilft alles nichts. Wir kommen einfach nicht drum rum. Früh ist ja aktuell sogar billiger als abends. Spritwahnsinn, auch heute Morgen Thema gewesen bei unserem Morgenduo.
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0: Schönen Dienstagnachmittag. 3:30, das heißt Newszeit. War's das jetzt für die Museen bei uns in Niederbayern? Ein Thema bei Matthias Löw gleich in den Nachrichten. Vorher schauen wir noch kurz aufs Wetter. Bisschen Regen kann heute Abend mal mit dabei sein oder das ein oder andere Gewitter mal durchziehen. Morgen dann auch nochmal gleiches Spiel wie heute. Wir starten mit einem Sonne-Wolken-Mix in den Tag. Dann so im Tagesverlauf kommen dann aber Regen und Gewitter nach Niederbayern bei 18 bis 23 Grad in der Spitze.
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2: mit Matthias Löw. Geschichte, Kunst oder Brauchtum. In Niederbayern gibt's Museen für fast jeden Geschmack. Aber wie geht's den Häusern und vor allem, wie sieht die Zukunft aus? Darüber haben jetzt 30 Museumsleute aus Niederbayern gesprochen. Fazit, die Stimmung engagiert, aber auch besorgt, denn Geld fehlt, Stellen bleiben unbesetzt und Nachwuchs ist knapp. Fazit, unsere Museen sollen sichtbarer werden und gemeinsam stärker auftreten.
1: Der Blick in die Regionen mit unseren Niederbayern-Reportern. Landkreis Landshut, aktuell.
3: Geduld brauchen Auto- und Lasterfahrer heute früh auf der B388. Bei Vilsbiburg ist die wichtige Pendlerstrecke dicht. Grund ist ein schwerer Unfall. Ein Auto ist von der Straße abgekommen. Der Fahrer wird schwer verletzt. Wegen der Unfallursache ist die Polizei noch auf Spurensuche. Von der B388 bei Vilsbiburg, Tim Neumann.
1: Neues aus Niederbayerns Kultur.
4: Sehr feierlich ist es heute Abend hier im Landratsamt Kelheim. Der Landkreis verleiht wieder seinen Kunst- und Kulturpreis. Der geht an den Verein Philharmonie im unteren Altmühltal. Es handelt sich um ein Orchester, das traditionelle Blasmusik, aber auch Stücke aus Pop oder Musicals spielt. Der Kunst- und Kulturpreis ist mit 5.000 Euro dotiert. Aus dem Landratsamt Kelheim, Daria Felsner.
1: Und jetzt maximal informiert über Deutschland und die Welt.
2: Der geplante US-Truppenabzug aus Bayern sorgt für immer größeren Wirbel. Jetzt schaltet sich auch Ministerpräsident Söder ein. Er fordert mehr Einsatz von Berlin gegen die Maßnahme. Und indirekt gibt Söder auch Kanzler Merz eine Mitschuld an dem Abzug wegen seiner Äußerungen zum Irankrieg. War die ganze riesige Rettungsaktion umsonst? Buckelwal Timi ist wahrscheinlich tot. Davon geht das Deutsche Meeresmuseum in Stralsund aus. Timi hatte wohl nicht mehr genug Kraft, um länger im tiefen Wasser zu schwimmen, vermuten die Experten. Die Post heißt wohl bald nicht mehr Post. Künftig wird das Unternehmen wohl DHL heißen. Hauptgrund ist laut Konzernchef Meyer, dass das Unternehmen mittlerweile weltweit so aktiv ist. Und soweit unser News-Update. Mehr gibt's auf der Website und in der App. Und Daniel Falkiewicz, was macht der Verkehr in Niederbayern?
5: Der Verkehr, der fließt. Ihr kommt ziemlich gut durch. Ein Blitzer steht in Massing, wenn ihr Richtung Moosvogel fahrt. Noch was gesehen? Dann zückt das Handy, ruft an oder schreibt eine WhatsApp an die 0800 14 15 800. Gute Fahrt!
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0: Miley Cyrus, End of the World. Servus bei Maximal Radio von 2 bis 3. Das Thema kennen wir alle, oder? Wir wachen auf, mitten in der Nacht, aber plötzlich der Schock. Nein, der Wecker hat nicht geklingelt, wir haben verschlafen. Dann schauen wir ganz schnell panisch auf die Uhr, können uns wieder entspannen. Entwarnung, es ist erst mitten in der Nacht. Na super.
1: Ja, und dann liegen wir wach.
0: Er ist schon echt nervig, oder?
1: Ja, aber kenne ich zu gut. Ne?
0: Ja, Tim Neumann aus der Redaktion war das. Hi Tim.
1: Hallöchen.
0: Warum können wir denn manchmal einfach nicht durchschlafen in der Nacht?
1: Ja, das ist nicht mal ein Phänomen, sondern ganz normal. Das liegt daran, dass unser Gehirn nicht einfach den einen Schlafmodus hat, sondern ganz viele Zyklen durchläuft. Und wenn das Gehirn gerade Zyklen wechselt, ist der Schlaf sehr leicht. Und da werden wir schneller wach. Wenn es zu oft vorkommt, mal zum Arzt schauen.
0: Ja, aber das nicht mehr einschlafen, das plagt uns manchmal wirklich, ne? Hast du da irgendwelche Tipps?
1: Ja, der Hauptfaktor mal wieder Stress. Am Morgen schüttet der Körper viele Stresshormone aus und wir kommen ins Grübeln. Das hilft, Gedanken aufschreiben oder euch beruhigen. Atemübungen, die Wäsche zusammenlegen.
0: Okay.
1: Es kann helfen. Wenn es ganz schlimm wird, einfach aufstehen und später wieder hinlegen. Dann verknüpft das Hirn die Unruhe und den Stress nicht mit dem Bett.
0: Okay, und klar, eigentlich so Sachen wie Alkohol und Koffein oder das Handy, auch ganz böse. Vom Schlafengehen einfach weglassen und drauf verzichten. Das ist auch morgen noch da. Euer Körper wird es euch danken. Vielen Dank, Tim Neumann.
1: Ja, sehr gerne.

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1: Da gibt's jetzt neue deutsche Welle Sound aus Hamburg. One Hit Wonder sogar gewesen. Wenn die Angst den Gefühlen im Weg steht. Der Song kurz davor, den Mut zu verlieren. Irgendwie nie geschafft, ich liebe dich zu sagen. Clowns und Helden tun's jetzt aber bei uns im Bonussong.
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0: Die Zugabe vor drei, Clowns und Helden mit Ich liebe dich. Wir lieben den Musikmix deines Lebens und Taylor Swift. Darf natürlich nicht fehlen bei uns in der Playlist. Gleich um kurz nach vier, The Fate of Ophelia. Jetzt aber erstmal wie gewohnt unser News-Update für euch. Unter anderem mit diesem Thema, Niederbayern doch kein sicheres Pflaster? Gleich nach dem Wettercheck mehr dazu.
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0: Jetzt ab dem Nachmittag ziehen immer mehr Wolken auf bei uns. Heute Abend sind dann vereinzelt ein paar Tropfen mal mit dabei und ein Gewitter kann auch mal durchziehen. Morgen dann ähnlich, aber so ein Stückchen kühler wird es jetzt die nächsten Tage.
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3: Mit Matthias Löw. Niederbayern ist insgesamt ein sicheres Pflaster, aber auch bei uns gibt's die sogenannte Hasskriminalität. Dazu gehören auch antisemitische Straftaten. Jetzt hat die Recherche- und Informationsstelle Antisemitismus Bayern ihren Jahresbericht für 2025 vorgelegt. Antisemitische Vorfälle erreichen einen neuen Höchststand. Auch in Niederbayern ist das ein Thema. Bei uns sind die Zahlen im Bereich der Hasskriminalität im vergangenen Jahr leicht gestiegen.
4: Der Blick in die Regionen mit unseren Niederbayern-Reportern. Landkreis Landshut, aktuell.
5: Filme streamen ohne Hänger, das soll auch bald in Ergoldsbach möglich sein. Hier geht der Glasfaserausbau in die nächste Runde. Die Telekom ist am Start und will rund 270 Haushalte und Firmen anschließen. Generell gibt es beim Glasfaseranschluss in Niederbayern noch einiges zu tun. Bei uns sind nur rund 30% der Haushalte an das Glasfasernetz angeschlossen. Aus Ergoldsbach, Martina Lesser.
4: Stadt Landshut, aktuell.
6: Das sind heftige Szenen auf einem Supermarktparkplatz. Hier wird ein Autofahrer angebettelt. Als der Mann nichts geben will, schlägt der Bettler zu. Die Faust landet im Gesicht des Supermarktkunden. Als das verletzte Opfer aussteigt, wird es nochmal geschlagen und fällt auf den Boden. Den Täter schnappt sich wenig später die Polizei. Aus Landshut, Tabea Mann.
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3: Der geplante US-Truppenabzug aus Bayern sorgt für immer größeren Wirbel. Jetzt schaltet sich auch Ministerpräsident Söder ein. Er fordert mehr Einsatz von Berlin gegen die Maßnahme. Und indirekt gibt Söder auch Kanzler Merz eine Mitschuld an dem Abzug wegen seiner Äußerungen zum Irankrieg. War die ganze riesige Rettungsaktion umsonst? Buckelwal Timmy ist wahrscheinlich tot. Davon geht das Deutsche Meeresmuseum in Stralsund aus. Timmy hatte wohl nicht mehr genug Kraft, um länger im tiefen Wasser zu schwimmen, vermuten die Experten. Die Post heißt wohl bald nicht mehr Post. Künftig wird das Unternehmen wohl DHL heißen. Hauptgrund ist laut Konzernchef Meyer, dass das Unternehmen mittlerweile weltweit so aktiv ist. Und soweit unser News-Update. Mehr gibt's auf der Website und in der App. Und hallo Daniel, wie sieht's auf den Straßen aus?
7: Hallo Matthias, sieht gut aus auf den Straßen. Keine Staus, keine Behinderungen. Blitzer gesehen? Dann einfach anrufen oder eine WhatsApp reinschicken an die 0800 14 15 800. Eine gute und sichere Fahrt.
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0: Schönen Dienstag zusammen. Vielleicht gerade auf dem Weg ins letzte Meeting für heute oder zum letzten Kunden. Ja, so ein kleiner Motivationsboost kann nicht schaden. Ed Sheeran übernimmt das. Der ist gleich im Lyrics-Check bei Karin Obermeier, unserer Hit-Dolmetscherin. Und wir mixen noch ein paar 80er dazu, jetzt am Dienstagnachmittag. Das sind Human League, Don't You Want Me, nach Taylor Swift. Der Song für Sie 2025, The Fate of Ophelia. So klingt der Frühling bei Maximal Radio. Hi.
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0: Juma Lake mit Don't You Want Me im Musikmix deines Lebens. Wir kennen ihn alle als den wuscheligen Rotschopf aus England. Ed Sheeran hat sich jetzt aber wirklich von seinem Markenzeichen getrennt. Einfach mal die Haare abgesäbelt. Für ihn ein Neuanfang, hat einen traurigen Hintergrund. Vergangenen Monat hat er nämlich mit Gürtelrose zu kämpfen. Fans können aber aufatmen, ihm geht's wieder besser. Alle Karin Obermeier-Fans kommen jetzt auch auf ihre Kosten.
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2: Auf gut Niederbayerisch. Jetzt kommt einer, der im Winter ganz schnell mit seinen zwei Britteln am Berg haust. Der Skirenn. Also, der Ed Sheeran, wisst schon. Der hat's halt einfach drauf. Der schneidet sich ein Lirdl. Das ist wie ein kühles, helles. Gut, erfrischend und es macht einfach Spaß. Shape of You. Bevor es richtig losgeht, hier eine kleine Sprachhilfe für unsere Nicht-Englisch-Profis unter uns. Ich lieb deinen Körper, der ist wie ein Magnet. Druckt mich weg und zirkt mich an. Auch wenn mein Herz leidet, ich lieb deinen Körper. Gestern warst du bei mir. Jetzt riecht mein Bett nach dir. Ich entdecke jeden Tag was Neues an dir. Schnallt's euch an, weil jetzt gibt's den Song, bei dem jeder, wirklich jeder von euch das Gefühl hat, der beste Tänzer der Welt zu sein. Und ich hoffe, dass ihr euch dann dadurch auch wieder in euren eigenen Body verliebt. Nicht nur immer in den Körper von anderen Leuten. Der Beat, der startet jetzt, die Stimmung steigt. Und hier ist Shape of You vom Ed Sheeran.

0: ganz kurz nach Italien und wieder zurück mit Neck, Laura Nonce bei Maximal Radio. 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Und gleich geht's mit ganz viel Liebe weiter hier bei uns. Lost Frequencies. Love is the only thing.
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1: Schon wieder halb. Matthias Löw kommt gerade auch rein ins Studio. Er hat gleich die Nachrichten für uns. Unter anderem ein Update zum tragischen Zugunglück gestern bei Höhenberg. Nach dem Wetter.
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1: Mehr Wolken als Sonne mittlerweile und die ein oder andere Wolke kann dann auch mal einen Regentropfen mit dabei haben. Morgen früh dann wieder trocken, aber später am Tag ziehen wieder ein paar Regenwolken auf und es kann auch hier und da mal gewittern.
3: Es ist 16:30. 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
4: mit Matthias Löw. So richtig scheint der Tankrabatt noch nicht bei uns anzukommen. Dieses Gefühl bestätigt auch der ADAC. Im Vergleich zum vergangenen Donnerstag sind die Spritpreise um rund 11 Cent niedriger. Eigentlich müssten es knapp 17 Cent sein. Den Ärger bekommen unsere niederbayerischen Tankstellenpächter ab. Herbert Rabel vom Tankstelleninteressenverband sagte uns:
5: Wir wünschen uns, dass die Politik mehr nachdenkt und uns dann verlässliche Rahmenbedingungen liefert, mit denen wir vernünftig arbeiten können, damit wir nicht so viel Stress von den Autofahrern abkriegen, weil die machen uns für alles verantwortlich. Und wir wünschen uns auch ein viel kämpferischeres Kartellamt. Die könnten viel mehr Druck auf die Mineralölwirtschaft ausüben.
4: Bei uns in Niederbayern liegen die Preise für den Liter Sprit heute um die 2 Euro.
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6: Der Schock sitzt tief nach dem tragischen Zugunglück bei Höhenberg. Zwei Jugendliche fahren am Abend bei Rot mit dem Moped über einen unbeschränkten Bahnübergang, werden von einem Güterzug erfasst. Einer der 17-Jährigen kommt ums Leben, der Fahrer wird schwer verletzt. Es ist nicht der erste Unfall an dieser Stelle. Wie sicher der Bahnübergang dort ist, sagt uns Andreas Zenger von der Polizeiinspektion Vilsbiborg.
7: Es sind immer in regelmäßigen Abständen ja Begutachtungen der entsprechenden Bahnübergänge und auch der vorhandenen Sicherheitseinrichtungen. Aktuell kann ich da keine Angaben dazu machen. Wir sind aber da immer im engen Austausch mit den zuständigen Behörden.
6: Jetzt laufen die Ermittlungen zu den Hintergründen des Unglücks. Medienberichten zufolge könnte es sich um eine Mutprobe gehandelt haben. Die Polizei weist das auf Nachfrage als reine Spekulation zurück. Sobald es etwas Neues gibt, hört ihr es bei uns. Aus Höhenberg, Petra Jakobs.
3: Stadt Landshut, aktuell.
8: Dreistigkeit siegt, sagt man ja so schön. In Landshut geht der Grundgedanke für einen Mann aber nach hinten los. Gestern wird er von der Polizei dabei beobachtet, wie er ein Radl klaut. Als er darauf kontrolliert wird, gibt er den Diebstahl auch zu. Nur 2 Stunden später sehen ihn die Beamten wieder auf einem Rad. Auch das hat der 44-Jährige gestohlen. Die Räder ist er los, dafür wird gegen ihn ermittelt. Aus Landshut, Leonie Hagen.
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4: In Bayern gibt es weniger Gewalttaten gegen Beamte. Die Zahl der Angriffe ist im vergangenen Jahr gesunken. Es gibt allerdings Unterschiede zwischen den Ressorts. An Bayerns Schulen ist die Zahl der Gewaltvorfälle deutlich nach oben gegangen. Jetzt ist es entschieden. Jens Spahn bleibt Vorsitzender der Bundestagsfraktion von CDU und CSU. Mit großer Mehrheit haben ihn die Abgeordneten wiedergewählt. Einmal in einem Musikvideo von Tokyo Hotel mitspielen. Dieser Traum kann für Fans wahr werden. Die Band sucht nämlich Statisten für einen Videodreh. Einzige Bedingung, über 18 sollten die Teilnehmer sein. Soweit unser News-Update. Mehr gibt's Statisten für einen Videodreh.

0: Wir steuern Richtung 4:45 mit dem King of Pop, Michael Jackson. Dirty Diana im Musikmix deines Lebens. Servus Niederbayern. Leute, mal ganz ehrlich, habt ihr im Kopf, wann ihr wieder zum TÜV müsst? Ja, genau. Schaut mal lieber auf eure Plakette drauf, wenn ihr jetzt dann auf dem Weg zum Auto seid. Es geht nämlich schneller als gedacht und plötzlich fahren wir mal mit einer paar Wochen oder Monate abgelaufenen Plakette rum. Was passiert dann? Klären wir mit Frederik Sperber vom ADAC Südbayern. Servus. Wenn wir unseren TÜV-Termin überziehen, Frederik, hat das Konsequenzen?
1: Eine Ordnungswidrigkeit ist das Überziehen schon dann, wenn der auf der Plakette am Fahrzeug angezeigte Monat verstrichen ist. Wird der überfällige Zeitpunkt dann zum Beispiel im Rahmen einer Verkehrskontrolle entdeckt, dann kann ein Verwarnungsgeld verhängt werden, wenn die Frist bei Pkw um mehr als 2 Monate und bei Nutzfahrzeugen um bis zu 2 Monate überschritten wurde.
0: Okay, mit welchen Strafen müssen wir dann rechnen?
1: Das hängt stark davon ab, wie lange die Frist zur Hauptuntersuchung tatsächlich überzogen wurde. Grundsätzlich darf die Hauptuntersuchung gar nicht überzogen werden und muss spätestens innerhalb des Monats durchgeführt werden, der auf der HU-Plakette steht. Aber je nachdem, wie lange man den Termin überzieht, kann zum Beispiel ein Bußgeld verhängt werden oder auch ein Punkt in Flensburg drohen.
0: Ab wann wird es dann richtig teuer oder problematisch?
1: Bei Pkw oder Motorrädern zum Beispiel gilt, wer die Frist zur Prüfung um mehr als 8 Monate überzogen hat, muss mit 60 Euro Bußgeld rechnen und bekommt einen Punkt in Flensburg. Und außerdem ist die jeweilige Prüforganisation, also zum Beispiel der TÜV, verpflichtet, ab einer Überschreitung der Prüffrist um mehr als 2 Monate schon eine erweiterte Hauptuntersuchung durchzuführen. Für die werden dann nochmal 20% extra berechnet.
0: Ah je, alles klar. Vielen Dank, Frederik Sperber vom ADAC. Also, wir schauen besser einmal mehr auf die Plakette beim Auto. TÜV-Termin überziehen ist jetzt keine so gute Idee. Sparen wir uns einfach das Geld und die Nerven.
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10: Eine Hammerstimme und ein wunderschöner Sound. Ja, also wenn sich zwei Große zusammentun, kann ja nur was Tolles dabei rauskommen. Ein Bonussong zum Beispiel, Bonnie Tyler und Mike Oldfield, Islands.

0: So geht Feuer am Start. Großer Sound bei uns im Bonussong von Bonnie Tyler und Michael Field. Islands. Und noch eine Runde 80er. Gleich mit den Pointer Sisters. Jump nach den News um 5. Aus für die Museen in Niederbayern. Sprechen wir gleich drüber. Vorher schauen wir noch kurz, was das Wetter macht.
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0: Ja, zur Sonne kommen jetzt immer mehr Wolken mit dazu. Es bleibt aber erstmal noch trocken. Gen Abend kann es dann auch mal vereinzelt regnen. Morgen dann nochmal ähnlich wie heute. Erst noch freundlich, dann steigt aber das Schauer- und Gewitterrisiko.
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3: Mit Matthias Löw. Geschichte, Kunst oder Brauchtum. In Niederbayern gibt's Museen für fast jeden Geschmack. Aber wie geht's den Häusern und vor allem, wie sieht die Zukunft aus? Darüber haben jetzt 30 Museumsleute aus Niederbayern gesprochen. Fazit, die Stimmung engagiert, aber auch besorgt, denn Geld fehlt, Stellen bleiben unbesetzt und Nachwuchs ist knapp. Fazit, unsere Museen sollen sichtbarer werden und gemeinsam stärker auftreten.
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4: Gestrandet auf freier Strecke, das trifft Bahnpendler auf der wichtigen Verbindung Regensburg-München. Der Regionalexpress bleibt in der Nähe von Eckmühl stehen. Schuld ist ein technischer Defekt. Bis zu 400 Passagiere sitzen bei sommerlichen Temperaturen ohne Lüftung fest. Als der Lokführer Türen öffnet, hält es viele der Frauen und Männer nicht mehr. Sie klettern aus dem Zug und machen sich zu Fuß nach Eckmühl. Die restlichen Reisenden werden von der Feuerwehr evakuiert und dann mit Bussen nach Landshut gebracht. Aus der Nachrichtenredaktion Michaela Gröber.
2: Neues aus Niederbayerns Kultur.
5: Sehr feierlich ist es heute Abend hier im Landratsamt Kelheim. Der Landkreis verleiht wieder seinen Kunst- und Kulturpreis. Der geht an den Verein Philharmonie im unteren Altmühltal. Es handelt sich um ein Orchester, das traditionelle Blasmusik, aber auch Stücke aus Pop oder Musicals spielt. Der Kunst- und Kulturpreis ist mit 5.000 Euro dotiert. Aus dem Landratsamt Kelheim, Daria Felsner.
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3: In Bayern gibt es weniger Gewalttaten gegen Beamte. Die Zahl der Angriffe ist im vergangenen Jahr gesunken. Es gibt allerdings Unterschiede zwischen den Ressorts. An Bayerns Schulen ist die Zahl der Gewaltvorfälle deutlich nach oben gegangen. Jetzt ist es entschieden. Jens Spahn bleibt Vorsitzender der Bundestagsfraktion von CDU und CSU. Mit großer Mehrheit haben ihn die Abgeordneten wiedergewählt. Einmal in einem Musikvideo von Tokyo Hotel mitspielen. Dieser Traum kann für Fans wahr werden. Die Band sucht nämlich Statisten für einen Videodreh. Einzige Bedingung, über 18 sollten die Teilnehmer sein. Soweit unser News-Update. Mehr gibt's auf der Website und in der App. Und servus Daniel, kommen wir gut in den Feierabend. Wie sieht's auf den Straßen aus?
6: Servus Matthias, der übliche Feierabendverkehr. Hier und da kann's kurz mal stocken, aber insgesamt kommt ihr gut durch.
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6: Ein Blitzer steht in Bonnbruck Richtung Hilling in der Langquarter Straße. Danke, Conny. Wenn ihr was seht, macht's wie die Conny. Ruft an oder schreibt eine WhatsApp an die 0800 14 15 800. Eine gute und sichere Fahrt.
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0: Servus und durchhalten zu euch im Wald, aufs Feld, auf dem Radweg zum fleißigen Lauftraining. Ja, im September ist es wieder soweit. Halbmarathon in Dingolfing. Und das heißt trainieren, trainieren, trainieren. 6, 10,5 oder 21 Kilometer können wir da laufen. Anmelden geht ab sofort. Also, ein bisschen Zeit zum Fitter werden haben wir also noch. Ja, und Ray sorgt für die Motivation am Dienstagfeierabend. Where is my husband? Gleich bei uns. Und ein bisschen Mundwinkel nach oben mit Uncle Cracker. Lächeln geht jetzt auch zu den Pointer Sisters ganz gut. Wir machen einen kleinen Trip in die 80er. Jump am Dienstagfeierabend. Servus.
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0: Einfach eine richtig coole Nummer. Ray, Where is my husband? Bei Maximal Radio um kurz nach 5. Und ein kleiner, gut gemeinter Reminder, Leute. Am Sonntag ist Muttertag. Nur, falls ihr noch was Kleines bestellen oder basteln wollt. So oder so, jede Mami freut sich doch über so eine kleine Aufmerksamkeit zum Muttertag. Muss ja auch nicht teuer sein. Schöner Brief, paar Blümchen, leckeres Essen. Einfach Mamas feiern.
1: Dieses Jahr wird dieser Hit 25 Jahre. Immer noch Kult. Und jetzt in voller Länge. Alicia Keys mit Fallin'.

0: Zum Feierabend nehmen wir ein bisschen den Druck raus. Entspannte Nummer von Uncle Cracker. Smile bei Maximal Radio. Servus. Wir sorgen diese Woche ja auch für so ein richtig breites Grinsen bei Niederbayerns Mamas und Papas. Am Sonntag ist ja schon mal Muttertag. Nächste Woche dann Vatertag. Und deswegen suchen wir die Supermoms und die Superdads in der Region. Viele von euch haben uns schon von ihren Eltern erzählt. Zum Beispiel Corinna aus Münster bei Rottenburg.
1: Unsere Mama ist eine Wanderwoman, weil sie jeden Tag alles unter den Hut kriegt. Sie kümmert sich, hört uns zu und ist einfach da, egal wo es kommt. Als Mama hat es uns großgezogen, unterstützt und begleitet. Und jetzt als Oma gibt es das alles nochmal weiter. Das ist für uns ein wahnsinniges Geschenk und einfach schön. Kurz gesagt, weil es Arbeit für alle da ist, mit Herz und voller Liebe, Kraft und Geduld. Genau das macht es zu unserer Wonder Woman. Danke, Mama.
0: Ja, schön, oder? Habt ihr auch so eine Wonder Woman oder einen Superman zu Hause? 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
2: Es ist 5:30. Schön, dass ihr mit dabei seid. Ich gebe ab an die News. Da geht es unter anderem um dieses Thema. Ergoldsbach wird angeschlossen. Gleich mehr nach dem Wettercheck. Bisschen Regen kann heute Abend mal mit dabei sein oder das ein oder andere Gewitter mal durchziehen. Morgen dann auch nochmal gleiches Spiel wie heute. Wir starten mit einem Sonne-Wolken-Mix in den Tag. Dann so im Tagesverlauf kommen dann aber Regen und Gewitter nach Niederbayern bei 18 bis 23 Grad in der Spitze.
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4: mit Matthias Löw. Niederbayern ist insgesamt ein sicheres Pflaster. Aber auch bei uns gibt's die sogenannte Hasskriminalität. Dazu gehören auch antisemitische Straftaten. Jetzt hat die Recherche- und Informationsstelle Antisemitismus Bayern ihren Jahresbericht für 2025 vorgelegt. Antisemitische Vorfälle erreichen einen neuen Höchststand. Auch in Niederbayern ist das ein Thema. Bei uns sind die Zahlen im Bereich der Hasskriminalität im vergangenen Jahr leicht gestiegen.
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5: Stundenlang geht nichts mehr auf einer Straße hier bei Bad Griesbach. Feuerwehr und Rettungsdienst rücken hier zu einem schlimmen Unfall an. Drei Fahrzeuge sind beteiligt. Ein Mensch kommt mit schweren Verletzungen ins Krankenhaus. Ein Gutachter soll jetzt klären, was genau passiert ist. Aus Bad Griesbach, Michaela Gröber.
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6: Filme streamen ohne Hänger, das soll auch bald in Ergoldsbach möglich sein. Hier geht der Glasfaserausbau in die nächste Runde. Die Telekom ist am Start und will rund 270 Haushalte und Firmen anschließen. Generell gibt es beim Glasfaseranschluss in Niederbayern noch einiges zu tun. Bei uns sind nur rund 30% der Haushalte an das Glasfasernetz angeschlossen. Aus Ergoldsbach, Martina Lesser.
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4: Vor rund 24 Stunden passiert in Leipzig die schreckliche Amokfahrt. Zwei Menschen kommen ums Leben, sechs werden verletzt. Der Täter ist schon vor der Amokfahrt dieses Jahr polizeilich aufgefallen, unter anderem wegen Bedrohung. Richtig viel Ärger hat jetzt ein Busfahrer aus Bamberg. Er lässt einen Passagier einen Stadtbus lenken und der Hilfsfahrer baut auch gleich einen Unfall mit zwei Verletzten. Warum der Stadtbusfahrer den Fahrgast ans Steuer gelassen hat, ist noch ein Rätsel. Wer sind eigentlich die reichsten Menschen der Welt? Das zeigt jetzt ein neues Ranking. Unangefochten ganz weit oben steht Elon Musk mit einem Vermögen von umgerechnet 676 Milliarden Euro. Und auch sonst besetzen nur US-Milliardäre die superreichen Top 10. Soweit unser News-Update. Mehr gibt's auf der Website und in der App. Und Feierabendverkehr in Niederbayern. Servus Daniel, was ist los auf den Straßen?
7: Servus, das Übliche ist los im Feierabendverkehr. Hier und da kann es kurz mal stocken, vor allem in den größeren Städten. Aber insgesamt kommt ihr gut in den Feierabend. Geblitzt wird in Bohnbruck, wenn ihr Richtung Hilling fahrt, in der Langquarter Straße. Danke Conny, mit ihr was seht, macht's genauso. Ruft an oder schreibt eine WhatsApp. Die Nummer ist die 0800 14 15 800. Gute Fahrt.
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0: In capital letters.
1: Hayley Steinfeld, Capital Letters. So geht's rein in diesen Dienstagfeierabend, an dem ihr euch ja vielleicht noch in die Laufschuhe und ins Sportoutfit schmeißt. Wie wär's mit einem Ziel? Wir hätten da nämlich was. Einen Triathlon mitten bei uns in Niederbayern in Landshut. Steffi Seelmann arbeitet für den Veranstalter triathlon.de. Steffi, servus. Wann steigt denn der Triathlon bei uns?
2: Der findet am 28. Juni statt und da geht's den ganzen Sonntag rund.
1: Ja, mit Schwimmen, Radeln und Laufen. Steffi, wenn ich jetzt mit dem Training anfange, schaffe ich es dann noch so weit, dass ich da mitmachen kann?
2: Also bei uns auf jeden Fall. Ich würde dir vielleicht jetzt keine Langdistanz empfehlen, aber wir bieten ja auch kürzere Distanzen und da wärst du auf jeden Fall richtig aufgehoben.
1: Okay, das heißt, es gibt verschiedene Strecken bei euch. Welche wäre dann was für Anfänger?
2: Unsere kürzeste ist die Schnupperdistanz. Das ist wirklich für den Anfänger, sage ich mal, der es mal ausprobieren will. Das sind 200 Meter Schwimmen, 10 Kilometer Radfahren und 2,5 Kilometer Laufen. Ich glaube, das kann jeder schaffen. Und dann haben wir noch die Volksdistanz. Die ist ein bisschen länger, die olympische Distanz und die Mitteldistanz. Die ist dann, würde ich mal eher sagen, für den ambitionierten Hobbyathleten.
1: Okay, letzte Frage, Steffi. Wie gehen wir denn am besten an so ein Triathlon-Training ran?
2: Grundsätzlich würde ich sagen, Kontinuität ist da so ein Stichwort. Man muss auf jeden Fall dranbleiben dann. Jede Sport vielleicht einmal die Woche trainieren und vor allem, was ich jedem Anfänger empfehlen würde, ist, dass man vielleicht mal ein Koppeltraining macht, heißt, dass man nach dem Radfahren mal sich noch die Laufschuhe schnürt, weil das tatsächlich am Anfang sehr, sehr komisch ist, wenn man nach dem Radl zum Laufen übergeht.
1: Also trainieren, trainieren, trainieren für einen Triathlon im Juni. Kann jeder von uns schaffen, meint die Steffi von triathlon.de. Und die muss es ja wissen. Wir sind dann am 28. Juni natürlich auch am Start am Maximal Mountain. Der bringt euch auf der Radlstrecke ja, richtig schön zum Schwitzen.
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1: Stellt euch das mal vor. Es ist Anfang Mai. Ihr spielt an der Copacabana in Brasilien kostenlos und vor euch 2 Millionen Fans. So muss sich Shakira gefühlt haben. Die hat die Massen begeistert vor kurzem. Lady Gaga hat ja vor einem Jahr sogar einen neuen Rekord aufgestellt mit ihrem Gratiskonzert in Rio mit 2,5 Millionen Fans. Ja. Wir holen uns jetzt ein Stück Shakira nach Niederbayern. Hier ist sie. So.

0: Neue Musik von der Latina, Shakira mit Zoo. Das ist der Soundtrack aus dem zweiten Zoomania-Film. Dieses Jahr in die Kinos gekommen. Und weiter geht's mit den 80s. Und Billy Ocean. Get out of my dreams. Matthias Löw kommt jetzt aber ins Studio, hat die News für uns, unter anderem dieses Thema. Das Ärgerthema Nummer 1 gerade, die Spritpreise. Was ist mit den versprochenen minus 17 Cent? Gleich mehr nach dem Wetter.
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0: Regentropfen können heute noch mit dabei sein. Bis auf 8 Grad kühlt es ab Richtung Mittwoch. Der wird dann wieder zweigeteilt, so wie heute auch. Erst freundlich, später im Tagesverlauf mehr Wolken, Regen und Gewitter möglich.
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3: Mit Matthias Löw. So richtig scheint der Tankrabatt noch nicht bei uns anzukommen. Dieses Gefühl bestätigt auch der ADAC. Im Vergleich zum vergangenen Donnerstag sind die Spritpreise um rund 11 Cent niedriger. Eigentlich müssten es knapp 17 Cent sein. Den Ärger bekommen unsere niederbayerischen Tankstellenpächter ab. Herbert Rabel vom Tankstelleninteressenverband sagte uns:
4: Wir wünschen uns, dass die Politik mehr nachdenkt und uns dann verlässliche Rahmenbedingungen liefert, mit denen wir vernünftig arbeiten können, damit wir nicht so viel Stress von den Autofahrern abkriegen, weil die machen uns für alles verantwortlich. Und wir wünschen uns auch ein viel kämpferischeres Kartellamt. Die könnten viel mehr Druck auf die Mineralölwirtschaft ausüben.
3: Bei uns in Niederbayern liegen die Preise für den Liter Sprit heute um die 2 Euro.
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5: Der Schock sitzt tief nach dem tragischen Zugunglück bei Höhenberg. Zwei Jugendliche fahren am Abend bei Rot mit dem Moped über einen unbeschränkten Bahnübergang, werden von einem Güterzug erfasst. Einer der 17-Jährigen kommt ums Leben, der Fahrer wird schwer verletzt. Es ist nicht der erste Unfall an dieser Stelle. Wie sicher der Bahnübergang dort ist, sagt uns Andreas Zenger von der Polizeiinspektion Vilsbiborg.
6: Es sind immer in regelmäßigen Abständen ja Begutachtungen der entsprechenden Bahnübergänge und auch der vorhandenen Sicherheitseinrichtungen. Aktuell kann ich da keine Angaben dazu machen. Wir sind aber da immer im engen Austausch mit den zuständigen Behörden.
5: Jetzt laufen die Ermittlungen zu den Hintergründen des Unglücks. Medienberichten zufolge könnte es sich um eine Mutprobe gehandelt haben. Die Polizei weist das auf Nachfrage als reine Spekulation zurück. Sobald es etwas Neues gibt, hört ihr es bei uns. Aus Höhenberg, Petra Jakobs.
2: Neues aus Niederbayerns Kultur.
7: Sehr feierlich ist es heute Abend hier im Landratsamt Kelheim. Der Landkreis verleiht wieder seinen Kunst- und Kulturpreis. Der geht an den Verein Viel Harmonie im unteren Altmühltal. Es handelt sich um ein Orchester, das traditionelle Blasmusik, aber auch Stücke aus Pop oder Musicals spielt. Der Kunst- und Kulturpreis ist mit 5.000 Euro dotiert. Aus dem Landratsamt Kelheim, Daria Felsner.
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3: Vor rund 24 Stunden passiert in Leipzig die schreckliche Amokfahrt. Zwei Menschen kommen ums Leben, 6 werden verletzt. Der Täter ist schon vor der Amokfahrt dieses Jahr polizeilich aufgefallen, unter anderem wegen Bedrohung. Richtig viel Ärger hat jetzt ein Busfahrer aus Bamberg. Er lässt einen Passagier einen Stadtbus lenken und der Hilfsfahrer baut auch gleich einen Unfall mit 2 Verletzten. Warum der Stadtbusfahrer den Fahrgast ans Steuer gelassen hat, ist noch ein Rätsel. Wer sind eigentlich die reichsten Menschen der Welt? Das zeigt jetzt ein neues Ranking. Unangefochten ganz weit oben steht Elon Musk mit einem Vermögen von umgerechnet 676 Milliarden Euro. Und auch sonst besetzen nur US-Milliardäre die superreichen Top 10. Soweit unser News-Update. Mehr gibt's auf der Website und in der App. Und Niederbayern fährt in den Feierabend. Hallo Daniel, wie läuft's denn?
8: Servus. Vorsicht bitte auf der A92 Richtung Deggendorf. Zwischen Altdorf und Landshut Nord liegt ein Spanngurt auf der Fahrbahn. Ein Blitzer steht in Bonnbrook Richtung Hilling in der Langquarter Straße. Danke, Conny. Wenn ihr was seht, macht's wie die Conny. Ruft an oder schreibt eine WhatsApp an die 0800 14 15 800. Eine gute und sichere Fahrt.
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0: Schönen Abend, Niederbayern. Vielleicht gerade auf dem Heimweg an der Tankstelle vorbeigefahren. Ja, seit dem 1. Mai sollten wir da eigentlich ein bisschen bessere Laune wieder haben, wegen der 17 Cent Energiesteuersenkung. Gleich Thema bei uns. Vorher begleiten wir euch mit dem meistgestreamten Song in 20 Jahren Spotify. Rein in euren Feierabend. Nee, ist nicht Taylor Swift. The Weeknd. Blinding Lights, gleich mit dabei. Und R.E.M. aus den 90ern, packen wir noch mit dazu. Vorher gibt's 80er Sound von Billy Ocean. Get out of my dreams. Wunderschönen Feierabend euch.
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0: Abendessenszeit bei Sabrina Carpenter Taste. Oder steht ihr gerade noch an der Zapfsäule? Hätten wir uns auch nicht träumen lassen, ne? So vor einem Jahr oder einem halben Jahr, dass wir mal froh sind über 2,02 Euro oder 1,96 für den Liter Benzin. Wahnsinn. Seit Wochen dieser Spritpreis-Irrsinn bei uns. Die Silvia hat uns dazu gerade eine WhatsApp ins Studio geschickt. Hier in Reisbach kommen maximal 10 Cent an. Heute zum Beispiel 2 Euro in der Früh. Vor dem Rabatt 2,07 Euro. Frühs zur selben Zeit. Also das mit der 17 Cent Senkung kommt irgendwie nicht so richtig an. Ne? Der Staat kassiert mal wieder. Allein im März mit der Mehrwertsteuer 3,3 Milliarden Euro mehr als im Vorjahr. Unseren ganzen Ärger kriegen vor allem die Tankstellen ab. Servus Herbert Rabel vom Tankstelleninteressensverband. Haben die Tankstellen überhaupt Einfluss auf die Preise?
1: Die Tankstellenpächter, also die Leute, die vor Ort den Kopf hinhalten und die Kommunikation machen müssen und auch die Beschwerden und den Ärger aushalten müssen, die haben auf die Preise überhaupt keinen Einfluss und können den Preis auch nicht gestalten. Das bekommen wir übers Internet direkt auf die Zapfsäule den Preis angezeigt und müssen zu diesem Preis verkaufen, den die Mineralölgesellschaften fällt.
0: Also am hohen Preis können auch die Tankstellen nichts ändern und können auch gar nichts dafür. Was wünschen Sie sich denn von der Politik?
1: Wir wünschen uns, dass die Politik mehr nachdenkt und uns dann verlässliche Rahmenbedingungen liefert, mit denen wir vernünftig arbeiten können, damit wir nicht so viel Stress von den Autofahrern abkriegen, weil die machen uns für alles verantwortlich. Und wir wünschen uns auch ein viel kämpferischeres Kartellamt. Die könnten viel mehr Druck auf die Mineralölwirtschaft ausüben.
0: Vielen Dank, Herbert Rabel vom Tankstelleninteressensverband. Also die Tankstellen können auch nichts ändern an den hohen Spritpreisen. Die Mineralölgesellschaften profitieren. Trotzdem kriegen natürlich die Tankstellen unseren geballten Ärger ab. Was sagt ihr dazu? Schickt gerne eure Meinung durch, einfach per WhatsApp an die 0800 14 15 800.
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0: Das ist The Weeknd, Blinding Lights, auf dem Weg nach Hause. Servus Niederbayern. Sonntag ist es soweit, da lassen wir wieder alle Mamas hochleben. 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
3: Schönen Feierabend euch. Die einen sind schon daheim, die anderen gerade noch auf dem Heimweg. Schön, dass ihr uns mitnehmt. Wir daten euch ab. Alles, was ihr wissen müsst, jetzt im Nachrichtenüberblick. Unter anderem hat Matthias Löw einen sehr dreisten Dieb mit dabei. Genauere Infos gleich nach dem Blick aufs Wetter. Mehr Wolken als Sonne mittlerweile und die ein oder andere Wolke kann dann auch mal einen Regentropfen mit dabei haben. Morgen früh dann wieder trocken, aber später am Tag ziehen wieder ein paar Regenwolken auf und es kann auch hier und da mal gewittern.
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5: Mit Matthias Löw. Geschichte, Kunst oder Brauchtum. In Niederbayern gibt's Museen für fast jeden Geschmack. Aber wie geht's den Häusern und vor allem, wie sieht die Zukunft aus? Darüber haben jetzt 30 Museumsleute aus Niederbayern gesprochen. Fazit, die Stimmung engagiert, aber auch besorgt, denn Geld fehlt, Stellen bleiben unbesetzt und Nachwuchs ist knapp. Fazit, unsere Museen sollen sichtbarer werden und gemeinsam stärker auftreten.
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6: Gestrandet auf freier Strecke, das trifft Bahnpendler auf der wichtigen Verbindung Regensburg-München. Der Regionalexpress bleibt in der Nähe von Eckmühl stehen. Schuld ist ein technischer Defekt. Bis zu 400 Passagiere sitzen bei sommerlichen Temperaturen ohne Lüftung fest. Als der Lokführer Türen öffnet, hält es viele der Frauen und Männer nicht mehr. Sie klettern aus dem Zug und machen sich zu Fuß nach Eckmühl. Die restlichen Reisenden werden von der Feuerwehr evakuiert und dann mit Bussen nach Landshut gebracht. Aus der Nachrichtenredaktion Michaela Gröber.
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7: Dreistigkeit siegt, sagt man ja so schön. In Landshut geht der Grundgedanke für einen Mann aber nach hinten los. Gestern wird er von der Polizei dabei beobachtet, wie er ein Radl klaut. Als er darauf kontrolliert wird, gibt er den Diebstahl auch zu. Nur 2 Stunden später sehen ihn die Beamten wieder auf einem Rad. Auch das hat der 44-Jährige gestohlen. Die Räder ist er los, dafür wird gegen ihn ermittelt. Aus Landshut, Leonie Hagen.
4: Und jetzt maximal informiert über Deutschland und die Welt.
5: Von dem riesigen Waldbrand bei Ruhpolding sind mittlerweile etwa 160 Hektar betroffen, umgerechnet über 200 Fußballfelder. Und das Feuer breitet sich weiter aus. Im Einsatz sind jetzt auch Hubschrauber der Bundeswehr. Der geplante US-Truppenabzug aus Bayern sorgt weiter für Wirbel. Jetzt schaltet sich auch Ministerpräsident Söder ein. Er fordert mehr Einsatz von Berlin gegen die geplante Maßnahme. Wir Deutschen kaufen immer mehr auf Pump. 2025 ist die Zahl der Kredite nach oben gegangen. Besonders gefragt Autofinanzierungen. In Deutschland sind im vergangenen Jahr etwa 1,2 Millionen Fahrzeuge per Kredit finanziert worden. Soweit unser News-Update. Mehr gibt's auf der Website und in der App. Und Niederbayern fährt in Richtung Feierabend. Hey Daniel, dauert's irgendwo länger?
8: Hey Matthias, in den Städten, an den üblichen Engstellen kann es ein bisschen länger dauern. Ansonsten haben wir keine größeren Staus oder Behinderungen. Geblitzt wird in Bohnbrück, wenn ihr Richtung Hilling fahrt in der Langquarter Straße. Danke Conny, wenn ihr was seht, macht's genauso. Ruft an oder schreibt eine WhatsApp. Die Nummer ist die 0800 14 15 800. Gute Fahrt.
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0: singen. Mike Smith vor euren Feierabend am Dienstag. Ja, mit Sterne schauen wird es schwierig. Mehr Wolken heute bei uns in Niederbayern am Abend. Es kann auch noch ein bisschen tröpfeln heute. Also nichts mehr schöner Frühlingsabend. Naja, mehr Zeit zum Lernen. Niederbayerisch für alle.
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2: Bamperl. Na, das ist jetzt nicht das bayerische Wort für Stoßdämpfer oder ähnliches. Bamperl ist ein abwertender Begriff für etwas Unbedeutendes, Minderwertiges, Kleines. Ein wertarmes Etwas mit Platzverbrauch. Der Rest vom Restl. Kann aber auch abwertend zum Beispiel für eine Firma sein. Ja, was machst denn du da eigentlich mit deinem Bamperl-Geschäft? Oder ein FC Bayern-Fan, der zu Borussia Dortmund song. Was machst du mit dem Bamperl-Verein?
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1: So, jetzt ist langsam Zeit für Kopf ausschalten und einen easy Dienstagabend. Dazu gibt es eine musikalische Umarmung von Olivia Dean. Noch mit oben drauf. Musik zum Verlieben um 7:15. Die neue von Olivia Dean. So.

0: So easy, Richtung 7. Der Daniel übernimmt. Mit den Demon Hunters. Golden für eure Feierabend-Playlist am Dienstag. Gleich. Vorher daten wir euch ab für uns in den News. Alles, was ihr wissen müsst, haben wir euch zusammengefasst. Und den Blick aufs Wetter haben wir auch noch.
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0: Ein paar Regentropfen können heute noch mit dabei sein. Bis auf 8 Grad kühlt es ab Richtung Mittwoch. Der wird dann wieder zweigeteilt, so wie heute auch. Erst freundlich, später im Tagesverlauf mehr Wolken, Regen und Gewitter möglich.
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3: Ich bin Stefan Schütz. Nach der Amokfahrt in Leipzig hat es heute in der Nikolaikirche einen Gedenkgottesdienst gegeben. Bekannt wurde vorher, dass der 33-jährige Täter kurz vor der Fahrt in einer psychiatrischen Einrichtung behandelt wurde, mehr von Thomas Brockt.
4: Laut Sozialministerium gab es keinen Grund, ihn am Verlassen der Klinik zu hindern. Es habe keinen Hinweis auf Eigen- oder Fremdgefährdung gegeben. Nach Angaben der Ermittler war der Mann aber schon Polizei bekannt, unter anderem wegen Beleidigungen, aber nicht wegen körperlicher Gewalt. Der 33-Jährige war gestern mit einem Auto durch die Leipziger Innenstadt gerast. 2 Menschen starben, es gab viele Verletzte.
3: Die Deutsche Bahn startet eine Kampagne für mehr Respekt gegenüber ihren Beschäftigten. In Bahnhöfen und Zügen werben ab heute Plakate für einen besseren Umgang mit dem Personal. Außerdem sollen Mitarbeitende unter anderem mit Bodycams ausgestattet und das Sicherheitspersonal verstärkt werden. Der Konzern reagiert damit auf den gewaltsamen Tod eines Zugbegleiters bei einer Kontrolle vor 3 Monaten. In Bayern sind letztes Jahr etwas weniger Beamte Opfer von Gewalt geworden. Laut Finanzministerium gab es rund 8.300 Fälle, etwa 5% weniger als im Jahr zuvor. Trotzdem sieht Finanzminister Füracker weiter Handlungsbedarf. Polizei und Justiz vermelden zwar einen Rückgang, an Schulen ist die Zahl der Vorfälle aber gestiegen. Der Tankrabatt kommt offenbar nur teilweise bei den Autofahrenden an. Zwar ist Sprit seit Anfang des Monats günstiger geworden, laut ADAC um rund 11 Cent pro Liter. Laut IFO-Institut wird von den gut 17 Cent Steuersenkung aber nur ein Teil weitergegeben, bei Diesel deutlich weniger als bei Benzin. Das Bundeskartellamt prüft die aktuelle Preisentwicklung. Berlin will die Olympischen Sommerspiele und hat ein Konzept vorgestellt. Unter anderem könnten 2.400 neue Wohnungen für die Athleten entstehen. Sie sollen auch gebaut werden, falls Berlin den Zuschlag nicht erhält. Fachleute rechnen mit einem finanziellen Plus von mehr als 400 Millionen Euro. Möglich wäre das, da Berlin auf bestehende Sportstätten setzt. Auch München, Hamburg und die Region Rhein-Ruhr wollen Olympia 2036 oder 2040 bzw. 2044.
5: Jetzt noch der Blick auf die Straßen. Der übliche Feierabendverkehr, hier und da kann es kurz mal stocken, aber wir haben keine Staus und keine Behinderungen. Ein Blitzer steht in Bonnbrook Richtung Hilling in der Langquarter Straße. Danke, Conny. Wenn ihr was seht, macht's wie die Conny. Ruft an oder schreibt eine WhatsApp an die 0800 14 15 800. Eine gute und sichere Fahrt.
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5: Einige sind schon im wohlverdienten Feierabend. Wird Zeit zum Durchschnaufen mit Sound aus den 90ern. Extreme, More Than Words. Aktuellen Sound bringen alle Farben und Jordan Powers mit. Different for us. Wir starten mit dem Oscar-prämierten Sommerhit 2025, die K-Pop Demon Hunters, Golden.

0: Ach schön, Extreme, More Than Words. Mit der Nummer lehnen wir uns zurück. Wo wir gerade beim Thema Entspannung sind, ist für viele am Sonntag angesagt. Zum Muttertag werden unsere Mamas reich beschenkt. Zum Beispiel mit Thermengutscheinen. Christian Kampisberger ist operativer Werksleiter der Wohlfühltherme und der Rottal-Therme. Christian, servus. Warum seid ihr gerade als Muttertagsgeschenk so beliebt?
1: Ein Tag in der Therme ist für die Mamas eine wunderbare Möglichkeit, den oft sehr vollen Alltag für ein paar Stunden zu entfliehen. Viele sind natürlich ständig im Einsatz für die Familie, den Job oder den Haushalt und stellen ihre eigenen Bedürfnisse dabei häufig hinten an. Und genau diese kleine Auszeit wirkt oft noch lange nach. Man fühlt sich erholt, ausgeglichener und hat wieder neue Energie für den Alltag.
0: Merkt ihr das auch an den Besucherzahlen, dass rund um den Muttertag mehr Damen vorbeischauen?
1: Ja, das merkt man natürlich und sind wir auch froh, dass es so Tage gibt, wo halt immer wieder dann auch natürlich auch Geschenke gemacht werden, wo dann auch genutzt werden, dass die Mamas einfach einmal einen entspannten Tag haben.
0: Hört sich auch nach einem tollen Geschenk für alle Väter an.
1: Genau, nein, da sind wir natürlich auch sehr offen und haben dann auch natürlich immer wieder auch spezielle Angebote.
0: Ein super Angebot haben wir für euch. 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

0: Manfred Mann's Earth Band in der Playlist für deinen Frühling. For You. Für die Mamas ist am Sonntag unser Bonus-Song-Spezial. Am Ende jeder Stunde starke Songs, starke Frauen für starke Mamas.
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0: Endlich Feierabend mit dem Musikmix seines Lebens. 7:30. Ob die Teilkrankschreibung überhaupt Sinn macht? Gleich Thema im News-Update. Vorher schauen wir aufs Wetter. Am Abend und in der Nacht hier und da Regen, Blitz und Donner. Ein paar Gewitter ziehen durch. Die Tiefstwerte zwischen 12 und 8 Grad. Morgen wechseln sich wieder Sonne und Wolken ab. Der Donnerstag grau und nass.
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2: Mit Matthias Löw.
1: Das hat Niederbayern heute bewegt.
2: Krank zur Arbeit, trotz Krankschreibung. Bundesgesundheitsministerin Wagen schlägt vor, wer sich dazu in der Lage sieht, soll nur teilweise krankgeschrieben werden und weiterarbeiten dürfen. Johann Ertl ist der Vorsitzende des Ärztlichen Bezirksverbands Niederbayern und er sagt dazu:
3: Sinn wäre, dass der Kontakt zum Arbeitsplatz erhalten bleibt. Sicherlich auch eine gewisse Entlastung des Arbeitgebers, weil die Arbeitskraft wieder zumindest zum Teil zur Verfügung steht. Und eine ganz wichtige Voraussetzung ist, dass alle drei Beteiligten, nämlich der Arzt, der Versicherte und auch der Arbeitgeber, damit einverstanden sind.
2: Das heißt für uns, wir sollen nicht mit Schnupfen oder erkältet in die Arbeit gehen. Angedacht wäre die Änderung zum Beispiel bei chronischen Schmerzen oder psychischen Erkrankungen.
1: Landkreis Landshut, aktuell.
4: Der Schock sitzt tief nach dem tragischen Zugunglück bei Höhenberg. Zwei Jugendliche fahren am Abend bei Rot mit dem Moped über einen unbeschränkten Bahnübergang, werden von einem Güterzug erfasst. Einer der 17-Jährigen kommt ums Leben, der Fahrer wird schwer verletzt. Es ist nicht der erste Unfall an dieser Stelle. Wie sicher der Bahnübergang dort ist, sagt uns Andreas Zenger von der Polizeiinspektion Vilsbiburg.
5: Es sind immer in regelmäßigen Abständen ja Begutachtungen der entsprechenden Bahnübergänge und auch der vorhandenen Sicherheitseinrichtungen. Aktuell kann ich da keine Angaben dazu machen. Wir sind aber da immer im engen Austausch mit den zuständigen Behörden.
4: Jetzt laufen die Ermittlungen zu den Hintergründen des Unglücks. Medienberichten zufolge könnte es sich um eine Mutprobe gehandelt haben. Die Polizei weist das auf Nachfrage als reine Spekulation zurück. Sobald es etwas Neues gibt, hört ihr es bei uns. Aus Höhenberg, Petra Jakobs.
1: Die Wirtschaft in der Region.
6: Im BMW-Werk in Dingolfing werden sich die Partyhütchen aufgesetzt. Hier wird ein eigener Rekord gefeiert. Vor kurzem geht das 2-millionste voll elektrische Auto vom Band. Eine i5 M60 X-Drive Limousine. Kein Wunder, dass der Wagen aus der Region kommt. Fast jedes sechste voll elektrische Modell der BMW Group ist hier produziert worden. Insgesamt über 320.000 Stück. Über das Jubiläumsauto freut sich jetzt ein Kunde aus Spanien. Aus dem BMW-Werk in Dingolfing, Leonie Hagen.
1: Stadt Simbach am Inn, aktuell.
2: Es ist ein deutliches Signal hier aus der Stadt. 6.000 Unterschriften werden gesammelt für die Elektrifizierung der Bahnstrecke nach Mühldorf. Jetzt ist der Packen an zwei CSU-Bundestagsabgeordnete aus der Region übergeben worden. Die Politiker versprechen, wir leiten sie noch diese Woche an Bundesverkehrsminister Schnieder weiter. Denn während rundherum bereits ausgebaut wird, droht zwischen Simbach und Mühldorf quasi eine Stromlücke. Die Botschaft aus Niederbayern ist klar, diese Strecke darf nicht abgehängt werden. Aus Simbach am Inn, Matthias Löw.
1: Stadt Landau aktuell.
7: In einer Beziehung fliegen schon mal die Fetzen, selten endet der Streit aber in der Zelle. So wie gestern hier in Landau. Eine Frau taucht nach einem Schlagabtausch mit ihrem Freund bei der Polizei auf. Als die Beamten den 36-Jährigen zu Hause aufsuchen, reagiert er aggressiv und bedroht sie. Der Betrunkene muss deswegen die Nacht auf der Wache verbringen. Außerdem kommen mehrere Anzeigen auf ihn zu. Aus Landau, Michael Wimmer.
2: Und Feierabendverkehr in Niederbayern. Servus Daniel, was ist los auf den Straßen?
0: Servus, das Übliche ist los im Feierabendverkehr. Hier und da kann es kurz mal stocken, vor allem in den größeren Städten. Aber insgesamt kommt ihr gut in den Feierabend. Geblitzt wird in Bohnbrook, wenn ihr Richtung Hilling fahrt, in der Langquarter Straße. Danke Conny, wenn ihr was seht, macht's genauso. Ruft an oder schreibt eine WhatsApp. Die Nummer ist die 0800 14 15 800. Gute Fahrt.
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0: 6th Street. Schönen Feierabend mit Ed Sheeran, Photograph. Nach dem Ed kommt der Andi mit allen Neuigkeiten aus Niederbayern und der Welt.
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2: Ich bin der Nickel Andi, grüß euch. Neukirchen im Landkreis Straubing-Bogen feiert dieses Jahr einen ganz besonderen Geburtstag. Die Gemeinde wird 900 Jahre alt. Den Freitag steht schon ein großes Heimatfest an. Am Sonntag ist dann Festsonntag mit Kirche und Umzug. Kommen dort dafür sogar der Rainer Alois, der Landwirtschaftsminister. Der wird zum Geburtstag eine Festansprache halten.

0: Schaut's nicht aus, aber gemacht gehört's trotzdem. In der unteren Altstadt in Landshut werden Leitungen erweitert und erneuert. Damit Busse weiterfahren können, gibt's 2 Bauabschnitte. Ende Juni wollen's dann fertig sein damit. So richtig gut findet die Geschichte mit dem Tankrabatt eigentlich keiner, weil er nicht das bringt, was er eigentlich soll. Der Schnieder, der Verkehrsminister, sieht das anders. Er meint, der Tankrabatt war schon richtiger sowas braucht's. Und er möchte auch nicht ausschließen, dass er verlängert wird. Ausgemacht ist ja, dass er erst einmal bis Ende Juni gilt. So, jetzt kennt ihr euch aus. Servus, macht's es gut.
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1: 2025 war das Jahr von Shane Michael Boos, besser bekannt als Somber. Ein Hit nach dem anderen. Jetzt seine erste Single aus diesem Jahr, Homewrecker.

0: Ganz aktuell unser Bonus-Song vor 8, Somber, Homewrecker. Weiter geht's bei uns mit einem Kult-Hit aus den 90ern. Große Gefühle von den NXS, Beautiful Girl. Vorher noch unser Wetter-Update. Hier und da ziehen am Abend und in der Nacht Schauer und Gewitter durch, mit Tiefstwerten zwischen 12 und 8 Grad. Morgen wieder ein Sonne-Wolken-Mix. Viel Wolken, Regen und Gewitter gibt's dann am Donnerstag.
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2: Ich bin Stefan Schütz. Kommt heute mit der Post oder ich bringe noch schnell das Paket zur Post. Sätze, mit denen die meisten von uns aufgewachsen sind. Jetzt ist der Name Deutsche Post aber Geschichte, zumindest international. Mehr als 30 Jahre nach Einführung des Firmennamens hat die Hauptversammlung des Unternehmens heute beschlossen, den Namen auf Konzernebene abzulegen und an der Börse künftig DHL AG zu heißen. Der Verdächtige im Fall des getöteten 14-Jährigen in Memmingen im Allgäu war ein abgelehnter Asylbewerber. Das teilte die Regierung von Schwaben mit. Der 37-Jährige wurde im Westjordanland geboren, seine Nationalität ist aber noch unklar. Er wurde in Deutschland geduldet, weil seine Identität nicht geklärt werden konnte. Der 37-Jährige war gestern von der Polizei erschossen worden, nachdem er Beamte mit einem Messer angegriffen hatte. Dass sich bei den Vorgaben für klimafreundliches Heizen einiges ändern soll, ist länger bekannt. Über einen neuen Referentenentwurf berichtet Ronny Thorau.
3: Die Regierung will das Heizgesetz der Ampel kippen. Insbesondere die Vorgabe, dass bei neuen Heizungen 65% erneuerbare Energien verwendet werden müssen. Stattdessen sollen schrittweise klimafreundliche Biobrennstoffe eingesetzt werden. Brisant daran, es gibt keine Vorgaben nach 2040. Die Grünen kritisieren den Gesetzentwurf deshalb scharf. Er mache die Klimaziele unerreichbar.
2: Wochenlang hat das Schicksal eines in der Ostsee gestrandeten Buckelwals Millionen Menschen in seinen Bann gezogen. Nun geht das Deutsche Meeresmuseum davon aus, dass Wal Timi nicht mehr lebt. Fachleute begründen ihre Annahme damit, dass der Meeressäuger zu sehr geschwächt war, als er der Nordsee übergeben wurde. Die Bergung des Buckelwals war entgegen den Empfehlungen zahlreicher Wissenschaftler durchgeführt worden. In der Fußball-Champions League fällt heute die erste Entscheidung im Halbfinale. Der FC Arsenal empfängt Atletico Madrid zum Rückspiel. Das Hinspiel endete 1:1. Anstoß ist um 21 Uhr. Morgen kämpft dann der FC Bayern um den Einzug ins Finale. Gegner ist Paris Saint-Germain. Das Finale findet in diesem Jahr in Budapest statt.
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4: Hallo auf die Straßen A99 München Nord Richtung München Südwest zwischen München Fröttmanning Nord und Dreieck München Allach. 10 Kilometer Stau, 25 Minuten dauert es hier länger. Und dann noch viel Verkehr auf dem Mittleren Ring in München. Weiterhin eine gute Fahrt.
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0: Kurz nach 8, Zeit für Feierabend und den Musikmix seines Lebens. Mit Musik aus Neuseeland, OMC, How Bizarre. Taylor Swift ist auch am Start mit ihrem mittlerweile 14. Nummer 1 Hit. Zum Start die 90er, NXS, Beautiful Girl.

Die Swift im Musikmix seines Lebens. Opalite bei Maximal Radio. Willkommen im Feierabend, der 5. Mai. In Amerika, Tag der Vernunft. Ob Donald Trump das auch weiß? Naja. Viel wichtiger, Tag des deutschen Brotes heute, ist sogar UNESCO-Weltkulturerbe. Vor 205 Jahren stirbt ein großer, kleiner Feldherr. Napoleon Bonaparte wird 52 Jahre alt. Der erste Briefmarkenautomat der Welt wird vor 135 Jahren aufgestellt. In London war das damals. In Amerika wird vor 103 Jahren das Eis am Stiel erfunden. Der Klassiker Vanilleeis. Vor 63 Jahren der Grundstein für eine der größten Bands der Musikgeschichte. Die Rolling Stones werden entdeckt. Der Chef von Decca Records hört sich die Stones in einem Londoner Club an. Eine Woche später gibt er ihnen ihren ersten Plattenvertrag. Jede Menge musikalische Geburtstagskinder haben wir heute. Prince Ital Joe, 90er-Ikone, wird 63. Craig David, 45. Chris Brown wird 37. Musikalisch wird's heute deutsch mit Udo Lindenberg und Apache. Vor 3 Jahren unangefochten auf Platz 1 der Charts. Komet.

So klingen die 90er. OMC, How Bizarre, ein Hammer-One-Hit-Wonder aus Neuseeland. Auch etwas bizarr, das Wetter. Die Sonne verschwindet so langsam hinter den Wolken. 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Das Frühlingsfeeling spüren wir jetzt mit Avicii und Conrad Sewell. Taste the Feeling. It feels good.

0: Der Musikmix des Lebens am Dienstagabend. Es wird spannend. Eine Niederbayerin ist im Finale bei der Wahl zur bayerischen Bierkönigin. Mehr dazu gleich im News-Update. Davor das Wetter-Update. Am Abend und in der Nacht hier und da Regen, Blitz und Donner. Ein paar Gewitter ziehen durch. Die Tiefstwerte zwischen 12 und 8 Grad. Morgen wechseln sich wieder Sonne und Wolken ab. Der Donnerstag grau und nass.
1: Es ist 8:30. 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
2: Mit Matthias Löw.
1: Das hat Niederbayern heute bewegt.
2: Jetzt geht's um die Wurst oder eher um die Mass. Von 50 Bewerberinnen sind nur noch 4 übrig. Jede von ihnen will bayerische Bierkönigin werden. Deswegen heißt es jetzt noch einmal alles geben. Es geht ins Finale. Auch für die Niederbayerin Lea Hopfensberger. Wie sie überzeugen will, sagt sie uns im Interview.
3: Mit meiner selbstbewussten Art, mit meiner Ausstrahlung, mit meinem Lachen und natürlich auch mit meinem Wissen, das ich mir selbst angeeignet habe. Mir braun tatsächlich selber bei uns daheim ein bisschen und dadurch bin ich auch stark damit verbunden und wird mir das Ganze natürlich auch neu gebracht.
2: Wer bayerische Bierkönigin 2026 wird, entscheidet sich am 21. Mai. In München stellen sich dann die Kandidatinnen den letzten Aufgaben und Fragen der Jury.
1: Neues aus der Region.
4: Gestrandet auf freier Strecke, das trifft Bahnpendler auf der wichtigen Verbindung Regensburg-München. Der Regionalexpress bleibt in der Nähe von Eckmühl stehen. Schuld ist ein technischer Defekt. Bis zu 400 Passagiere sitzen bei sommerlichen Temperaturen ohne Lüftung fest. Als der Lokführer Türen öffnet, hält es viele der Frauen und Männer nicht mehr. Sie klettern aus dem Zug und machen sich zu Fuß nach Eckmühl. Die restlichen Reisenden werden von der Feuerwehr evakuiert und dann mit Bussen nach Landshut gebracht. Aus der Nachrichtenredaktion Michaela Gröber.
1: Stadt Landshut, aktuell.
5: Das sind heftige Szenen auf einem Supermarktparkplatz. Hier wird ein Autofahrer angebettelt. Als der Mann nichts geben will, schlägt der Bettler zu. Die Faust landet im Gesicht des Supermarktkunden. Als das verletzte Opfer aussteigt, wird es nochmal geschlagen und fällt auf den Boden. Den Täter schnappt sich wenig später die Polizei. Aus Landshut, Tabea Mann.
1: Landkreis Rottal-Inn aktuell.
6: Kurz überholen geht für einen Autofahrer auf der B388 nicht gut aus. Bei 2 nach übersieht er am Abend einen LKW, der ihm entgegenkommt. Beide krachen frontal zusammen, das Auto dann noch in einen weiteren Wagen. Schwer verletzt wird der 21-jährige Fahrer mit dem Hubschrauber ins Krankenhaus gebracht. 2 weitere Menschen werden leicht verletzt. Bis in die frühen Morgenstunden ist die B388 gesperrt. Jetzt soll ein Gutachter klären, wie es dazu kommen konnte. Aus Zainach, Holger Bier.
1: Neues aus dem niederbayerischen Bäderdreieck.
7: Unsere niederbayerischen Thermen wollen sich nicht das Wasser abgraben lassen. Denn die Konkurrenz ist groß. Also lautet das Motto, gemeinsam sind wir stark. Die 5 Thermen bündeln darum ihre Kräfte. Eine neue Qualitätsmarke soll entstehen. Mit der sollen zum Beispiel das große Angebot und die Gesundheitskompetenz noch stärker hervorgehoben werden. Aus Bad Birnbach, Erich Schemmer.
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8: Hallo auf die Straßen A99 München Nord Richtung München Südwest zwischen München Fröttmanning Nord und Dreieck München Allach. 10 Kilometer Stau, 25 Minuten dauert es hier länger und dann noch viel Verkehr auf dem Mittleren Ring in München. Weiterhin eine gute Fahrt.
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0: Aktueller Sound am Abend. Felix Jähn und Jay Hart. Pride. Zettel und Stift in der Hand. Abschlussprüfungen der IHK, die Abi-Prüfungen, die mittlere Reife. Unsere Schüler müssen wirklich viel lernen. Wie bleiben wir da am besten bei der Sache? Lernen mit Musik zum Beispiel, kann das klappen? Da ist sich die Sonja aus Tann nicht sicher.
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0: Die Sonja schreibt, Servus Maximal Radio. Meine Kids haben ständig Musik an, sogar beim Lernen. Sie sagen, das hilft ihnen, aber ich weiß nicht so recht. Sonja, das finden wir gerne für dich raus. Servus Melanie Reilhofer, was sagst du dazu?
2: Liebe Sonja, da gibt's kein klares Ja oder Nein. Musik kann helfen, störende Geräusche auszublenden und kann das Gehirn stimulieren. Das fördert sogar die Konzentration. Wichtig ist dabei, welche Musik läuft. Viel Text oder zu gefühlvolle Musik lenken eher ab. Besser sind instrumentale, ruhige Songs oder Naturgeräusche wie Meeresrauschen oder Vogelgezwitscher. Zum Rhythmus der Musik können wir zum Beispiel Vokabeln oder mathematische Formeln aufsagen. Das hilft dem Gehirn, das Gelernte besser zu verarbeiten. Aber am Ende ist es total individuell. Manche brauchen Musik, andere eher ihre Ruhe. Da hilft wirklich nur ausprobieren.
0: Danke, Melanie. Schickt uns gern weiter eure Fragen rüber. Per WhatsApp an die 0800 14 15 800.
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1: Der nimmt uns mit ins Jahr 1988. Holland wird bei der EM Europameister. Mike Tyson erkämpft und erhält sich den Weltmeistertitel im Schwergewicht. Und U2 bringen diesen Song raus. All I Want Is You.

0: Ein 80er von U2. All I Want Is You. Kultiger Sound aus Irland. Gleich geht's in die Oberpfalz. So baby, don't worry. Zur Leonie aus Kamm, don't worry. Jetzt schauen wir noch kurz aufs Wetter. Hier und da ziehen am Abend und in der Nacht Schauer und Gewitter durch, mit Tiefstwerten zwischen 12 und 8 Grad. Morgen wieder ein Sonne-Wolken-Mix. Viel Wolken, Regen und Gewitter gibt's dann am Donnerstag.
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2: Ich bin Stefan Schütz. Zweistellige Milliardenbeträge gehen den EU-Ländern jedes Jahr wegen Mehrwertsteuerbetrug durch die Lappen. Im Kampf dagegen sollen EU-Behörden jetzt auf mehr Daten Zugriff bekommen, Dieter Ebeling berichtet.
3: Besonders den sogenannten Karussellbetrug finden Finanzminister gar nicht lustig. Dabei werden Waren immer wieder zwischen Firmen verkauft. Eine Firma kassiert Mehrwertsteuer und verschwindet. Andere Unternehmen in einer ganzen Kette bekommen trotzdem immer wieder Mehrwertsteuer erstattet. Zwischen 12 und mehr als 30 Milliarden Euro soll der Schaden sein.
2: Bayerns Ministerpräsident Söder findet die US-Pläne zu einem möglichen Truppenabzug ärgerlich und gefährlich. Die Bundesregierung soll die Pläne nicht einfach so hinnehmen, das gilt auch für einen möglichen Verzicht auf Mittelstreckenraketen in Deutschland. Söder meint aber auch, manchmal sind die Ankündigungen der USA schneller als deren Umsetzung. Weiter nicht bestätigt ist, dass 5000 US-Soldaten aus Vilseck abgezogen werden. Jens Spahn bleibt Vorsitzender der Bundestagsfraktion von CDU und CSU. Die Abgeordneten bestätigten den 45-Jährigen mit gut 86% Zustimmung bis zum Ende der Legislaturperiode im Amt. In den Reihen der CDU und CSU-Bundestagsabgeordneten war zuletzt der Unmut über Kompromisse mit der SPD gewachsen. Spahn sagte, 141 Gesetze in einem Jahr zeigten, dass die Regierung auch entscheiden könne. Kitas bekommen mehr Geld, insgesamt 4 Milliarden Euro von Bund und Ländern. Damit sollen vor allem Einrichtungen gebaut und saniert werden. Ein Schwerpunkt liegt auf finanzschwachen Kommunen und Kitas, die Kinder aus schwierigen Verhältnissen betreuen. Auch Hochschulen profitieren, sie bekommen mehr Mittel für zusätzliche Plätze und bessere Ausstattung. Deutschland bekommt weitere Milliarden aus dem EU-Corona-Aufbaufonds. Die EU-Kommission hat dafür 4,6 Milliarden Euro freigegeben. Das Geld soll unter anderem in Elektromobilität, Gebäudesanierung, Wasserstoffforschung und eine digitalere Verwaltung fließen. Die Mittel werden allerdings nur vergeben, wenn vereinbarte Reformen und Investitionen umgesetzt werden.
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4: Hallo auf die Straßen A99 München Nord Richtung München Südwest zwischen München Fröttmanning Nord und Dreieck München Allach. 10 Kilometer Stau, 25 Minuten dauert es hier länger. Und dann noch viel Verkehr auf dem Mittleren Ring in München. Weiterhin eine gute Fahrt.
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1: Auf gut Niederbayerisch. Jetzt kommt einer, der im Winter ganz schnell mit seinen zwei Brettl am Berg haust. Der Skirenn. Also, der Ed Sheeran, wisst schon. Der hat's halt einfach drauf. Der schneidet sich ein Lidl. Das ist wie ein kühles, helles. Gut, erfrischend und es macht einfach Spaß. Shape of You. Bevor es richtig losgeht, hier eine kleine Sprachhilfe für unsere Nicht-Englisch-Profis unter uns. Ich liebe deinen Körper, der ist wie ein Magnet. Druckt mich weg und zirkt mich an. Auch wenn mein Herz leidet, ich liebe deinen Körper. Gestern warst du bei mir. Jetzt riecht mein Bett nach dir. Ich entdecke jeden Tag was Neues an dir. Schnallt euch an, weil jetzt gibt's den Song, bei dem jeder, wirklich jeder von euch das Gefühl hat, der beste Tänzer der Welt zu sein. Und ich hoffe, dass ihr euch dann dadurch auch wieder in euren eigenen Body verliebt. Nicht nur immer in den Körper von anderen Leuten. Der Beat, der startet jetzt, die Stimmung steigt. Und hier ist Shape of You vom Ed Sheeran.

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1: 12 bis 8 Grad, das sind unsere Tiefstwerte Richtung Mittwoch. Morgen dann geht es wieder hoch auf bis zu 22 in der Spitze. Und es wird ähnlich wie heute nochmal erst schön, später am Tag, dann Regen und Gewitter möglich.
0: Es ist 9:30. 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
2: Ich bin Stefan Schütz. Zweistellige Milliardenbeträge gehen den EU-Ländern jedes Jahr wegen Mehrwertsteuerbetrug durch die Lappen. Im Kampf dagegen sollen EU-Behörden jetzt auf mehr Daten Zugriff bekommen, Dieter Ebeling berichtet.
3: Besonders den sogenannten Karussellbetrug finden Finanzminister gar nicht lustig. Dabei werden Waren immer wieder zwischen Firmen verkauft. Eine Firma kassiert Mehrwertsteuer und verschwindet. Andere Unternehmen in einer ganzen Kette bekommen trotzdem immer wieder Mehrwertsteuer erstattet. Zwischen 12 und mehr als 30 Milliarden Euro soll der Schaden sein.
2: Jens Spahn bleibt Vorsitzender der Bundestagsfraktion von CDU und CSU. Die Abgeordneten bestätigten den 45-Jährigen mit gut 86% Zustimmung bis zum Ende der Legislaturperiode im Amt. In den Reihen der CDU und CSU-Bundestagsabgeordneten war zuletzt der Unmut über Kompromisse mit der SPD gewachsen. Spahn sagte, 141 Gesetze in einem Jahr zeigten, dass die Regierung auch entscheiden könne. Das waren die Nachrichten um 9:30.
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4: Hallo auf die Straßen A99 München Nord Richtung München Südwest zwischen München Fröttmanning Nord und Dreieck München Allach. 10 Kilometer Stau, 25 Minuten dauert es hier länger. Und dann noch viel Verkehr auf dem Mittleren Ring in München. Weiterhin eine gute Fahrt.
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1: Ein paar Regentropfen können heute noch mit dabei sein. Bis auf 8 Grad kühlt es ab Richtung Mittwoch. Der wird dann wieder zweigeteilt, so wie heute auch. Erst freundlich, später im Tagesverlauf mehr Wolken, Regen und Gewitter möglich.
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2: Ich bin Moritz Einzel. Nach der tödlichen Amokfahrt durch die Leipziger Innenstadt wird der Täter in eine Psychiatrie eingewiesen. Ein Ermittlungsrichter habe die Unterbringung des 33-jährigen Deutschen in einem psychiatrischen Krankenhaus angeordnet. Das teilte die Staatsanwaltschaft Leipzig mit. Durch die Amokfahrt starben 2 Menschen, rund 80 weitere wurden verletzt, darunter mehrere schwer. Am frühen Abend gab es in der Nikolaikirche einen Gedenkgottesdienst. Der Verdächtige im Fall des getöteten 14-Jährigen in Memmingen im Allgäu war ein abgelehnter Asylbewerber, das teilte die Regierung von Schwaben mit. Der 37-Jährige wurde im Westjordanland geboren, seine Nationalität ist aber noch unklar. Er wurde in Deutschland geduldet, weil seine Identität nicht geklärt werden konnte. Der 37-Jährige war gestern von der Polizei erschossen worden, nachdem er Beamte mit einem Messer angegriffen hatte. Bahn und Bundesverkehrsministerium reagieren auf die wiederholten Anfeindungen gegen Bahnmitarbeitende. Gestartet wurde eine Respektkampagne mit dem Titel Hashtag Mehr Achtung. Thomas Brockt berichtet.
3: Die Kampagne gehört zu einem Aktionsplan für mehr Sicherheit, der nach dem tödlichen Angriff auf einen Zugbegleiter vereinbart wurde. Ein Fahrgast hatte den 36-Jährigen bei einer Ticketkontrolle attackiert. Nun wirbt die Bahn auch mit Plakaten für mehr Respekt im täglichen Miteinander. Die Würde des Menschen ist unantastbar, auch für alle in Uniform, heißt es da zum Beispiel.
2: Kommt heute mit der Post oder ich bringe noch schnell das Paket zur Post. Sätze, mit denen viele von uns aufgewachsen sind. Jetzt ist der Name Deutsche Post aber Geschichte, zumindest international. Mehr als 30 Jahre nach Einführung des Firmennamens hat die Hauptversammlung des Unternehmens heute beschlossen, den Namen auf Konzernebene abzulegen und an der Börse künftig DHL AG zu heißen. Verbraucherinnen und Verbraucher haben sich im vergangenen Jahr mehr Geld geliehen als 2024. Die Kreditbanken verzeichneten ein Plus von 2% und damit fast 60 Milliarden Euro, meldet der Bankenfachverband. Besonders beliebt waren Autokredite. Rund 1,2 Millionen Fahrzeuge wurden im vergangenen Jahr auf Pump gekauft, sowohl von Privatleuten als auch von Firmen.
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4: Hallo auf die Straßen A99 München Nord Richtung München Südwest zwischen München Fröttmanning Nord und Dreieck München Allach. 10 Kilometer Stau, 25 Minuten dauert es hier länger. Und dann noch viel Verkehr auf dem Mittleren Ring in München. Weiterhin eine gute Fahrt.

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1: 1994. Madonna setzt dem Liebeskummer ein musikalisches Denkmal. Ihr Hit Take a Bow schießt weltweit an die Spitze der Charts. Melancholie meets Pop. Hier ist Madonna.

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2: 12 bis 8 Grad, das sind unsere Tiefstwerte Richtung Mittwoch. Morgen dann geht es wieder hoch auf bis zu 22 in der Spitze. Und es wird ähnlich wie heute nochmal erst schön, später am Tag dann Regen und Gewitter möglich.
1: Es ist 10:30. 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
3: Ich bin Moritz Einzel. Nach der tödlichen Amokfahrt durch die Leipziger Innenstadt wird der Täter in eine Psychiatrie eingewiesen. Ein Ermittlungsrichter habe die Unterbringung des 33-jährigen Deutschen in einem psychiatrischen Krankenhaus angeordnet. Das teilte die Staatsanwaltschaft Leipzig mit. Durch die Amokfahrt starben 2 Menschen, rund 80 weitere wurden verletzt, darunter mehrere schwer. Am frühen Abend gab es in der Nikolaikirche einen Gedenkgottesdienst. Bahn und Bundesverkehrsministerium reagieren auf die wiederholten Anfeindungen gegen Bahnmitarbeitende. Gestartet wurde eine Respektkampagne mit dem Titel Hashtag Mehr Achtung. Thomas Brockt berichtet.
4: Die Kampagne gehört zu einem Aktionsplan für mehr Sicherheit, der nach dem tödlichen Angriff auf einen Zugbegleiter vereinbart wurde. Ein Fahrgast hatte den 36-Jährigen bei einer Ticketkontrolle attackiert. Nun wirbt die Bahn auch mit Plakaten für mehr Respekt im täglichen Miteinander. Die Würde des Menschen ist unantastbar, auch für alle in Uniform, heißt es da zum Beispiel.
3: Das waren die Nachrichten um 10:30.
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5: Hallo auf die Straßen A99 München Nord Richtung München Südwest zwischen München Fröttmanning Nord und Dreieck München Allach. 10 Kilometer Stau, 25 Minuten dauert es hier länger. Und dann noch viel Verkehr auf dem Mittleren Ring in München. Weiterhin eine gute Fahrt.
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Und jetzt in voller Länge. Alicia Keys mit Fallin'.

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1: Ein paar Regentropfen können heute noch mit dabei sein. Bis auf 8 Grad kühlt es ab Richtung Mittwoch. Der wird dann wieder zweigeteilt, so wie heute auch. Erst freundlich, später im Tagesverlauf mehr Wolken, Regen und Gewitter möglich.
0: Es ist 11 Uhr. 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
2: Ich bin Moritz Einzel. Nach der tödlichen Amokfahrt durch die Leipziger Innenstadt wird der Täter in eine Psychiatrie eingewiesen. Ein Ermittlungsrichter habe die Unterbringung des 33-jährigen Deutschen in einem psychiatrischen Krankenhaus angeordnet. Das teilte die Staatsanwaltschaft Leipzig mit. Durch die Amokfahrt starben 2 Menschen, rund 80 weitere wurden verletzt, darunter mehrere schwer. Am frühen Abend gab es in der Nikolaikirche einen Gedenkgottesdienst. Der Verdächtige im Fall des getöteten 14-Jährigen in Memmingen im Allgäu war ein abgelehnter Asylbewerber, das teilte die Regierung von Schwaben mit. Der 37-Jährige wurde im Westjordanland geboren, seine Nationalität ist aber noch unklar. Er wurde in Deutschland geduldet, weil seine Identität nicht geklärt werden konnte. Der 37-Jährige war gestern von der Polizei erschossen worden, nachdem er Beamte mit einem Messer angegriffen hatte. Bahn und Bundesverkehrsministerium reagieren auf die wiederholten Anfeindungen gegen Bahnmitarbeitende. Gestartet wurde eine Respektkampagne mit dem Titel Hashtag Mehr Achtung. Thomas Brockt berichtet.
3: Die Kampagne gehört zu einem Aktionsplan für mehr Sicherheit, der nach dem tödlichen Angriff auf einen Zugbegleiter vereinbart wurde. Ein Fahrgast hatte den 36-Jährigen bei einer Ticketkontrolle attackiert. Nun wirbt die Bahn auch mit Plakaten für mehr Respekt im täglichen Miteinander. Die Würde des Menschen ist unantastbar, auch für alle in Uniform, heißt es da zum Beispiel.
2: Kommt heute mit der Post oder ich bringe noch schnell das Paket zur Post. Sätze, mit denen viele von uns aufgewachsen sind. Jetzt ist der Name Deutsche Post aber Geschichte, zumindest international. Mehr als 30 Jahre nach Einführung des Firmennamens hat die Hauptversammlung des Unternehmens heute beschlossen, den Namen auf Konzernebene abzulegen und an der Börse künftig DHL AG zu heißen. Verbraucherinnen und Verbraucher haben sich im vergangenen Jahr mehr Geld geliehen als 2024. Die Kreditbanken verzeichneten ein Plus von 2% und damit fast 60 Milliarden Euro, meldet der Bankenfachverband. Besonders beliebt waren Autokredite. Rund 1,2 Millionen Fahrzeuge wurden im vergangenen Jahr auf Pump gekauft, sowohl von Privatleuten als auch von Firmen.
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4: Hallo auf die Straßen A99 München Nord Richtung München Südwest zwischen München Fröttmanning Nord und Dreieck München Allach. 10 Kilometer Stau, 25 Minuten dauert es hier länger. Und dann noch viel Verkehr auf dem Mittleren Ring in München. Weiterhin eine gute Fahrt.
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1: 12 bis 8 Grad, das sind unsere Tiefstwerte Richtung Mittwoch. Morgen dann geht es wieder hoch auf bis zu 22 in der Spitze. Und es wird ähnlich wie heute nochmal erst schön, später am Tag, dann Regen und Gewitter möglich.
0: Es ist 11:30. 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
2: Ich bin Moritz Einzel. Nach der tödlichen Amokfahrt durch die Leipziger Innenstadt wird der Täter in eine Psychiatrie eingewiesen. Ein Ermittlungsrichter habe die Unterbringung des 33-jährigen Deutschen in einem psychiatrischen Krankenhaus angeordnet. Das teilte die Staatsanwaltschaft Leipzig mit. Durch die Amokfahrt starben 2 Menschen, rund 80 weitere wurden verletzt, darunter mehrere schwer. Am frühen Abend gab es in der Nikolaikirche einen Gedenkgottesdienst. Bahn und Bundesverkehrsministerium reagieren auf die wiederholten Anfeindungen gegen Bahnmitarbeitende. Gestartet wurde eine Respektkampagne mit dem Titel Hashtag Mehr Achtung. Thomas Brockt berichtet.
3: Die Kampagne gehört zu einem Aktionsplan für mehr Sicherheit, der nach dem tödlichen Angriff auf einen Zugbegleiter vereinbart wurde. Ein Fahrgast hatte den 36-Jährigen bei einer Ticketkontrolle attackiert. Nun wirbt die Bahn auch mit Plakaten für mehr Respekt im täglichen Miteinander. Die Würde des Menschen ist unantastbar, auch für alle in Uniform, heißt es da zum Beispiel.
2: Das waren die Nachrichten um 11:30.
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4: Hallo auf die Straßen A99 München Nord Richtung München Süd West zwischen München Fröttmanning Nord und Dreieck München Allach. 10 Kilometer Stau, 25 Minuten dauert es hier länger. Und dann noch viel Verkehr auf dem Mittleren Ring in München. Weiterhin eine gute Fahrt.
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1: Ein paar Regentropfen können heute noch mit dabei sein. Bis auf 8 Grad kühlt es ab Richtung Mittwoch. Der wird dann wieder zweigeteilt, so wie heute auch. Erst freundlich, später im Tagesverlauf mehr Wolken, Regen und Gewitter möglich.
0: Es ist 12 Uhr. 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
2: Ich bin Moritz Einzel. Nach der Amokfahrt in der Leipziger Innenstadt haben mehrere hundert Menschen in der Nikolaikirche der Opfer gedacht. Ein 33 Jahre alter Mann war am Montag mit dem Auto durch eine Fußgängerzone gerast. 2 Menschen kamen ums Leben, viele weitere wurden verletzt. Der Fahrer wurde in eine Psychiatrie eingewiesen. Die Deutsche Bahn hat eine Kampagne für mehr Respekt gegenüber ihren Beschäftigten gestartet. In Bahnhöfen und Zügen werben jetzt Plakate für einen besseren Umgang mit dem Personal. Verkehrsminister Schnieder.
3: Rücksicht gehört mit ins Reisegepäck. Mit Respekt kommt jeder besser an. Und die Kampagne zeigt auch, dass die Sorgen und Ängste der Beschäftigten ernst genommen werden.
2: Mitarbeitende sollen mit Bodycams ausgestattet und das Sicherheitspersonal verstärkt werden. Der Konzern reagiert damit auf den gewaltsamen Tod eines Zugbegleiters bei einer Kontrolle vor 3 Monaten. Jens Spahn bleibt Vorsitzender der Fraktion von CDU und CSU. Die Unionsabgeordneten haben ihn ein Jahr nach seinem Amtsantritt mit 86,5% im Amt bestätigt. Am Rande zog Spahn Bilanz zu einem Jahr schwarz-roter Bundesregierung.
4: 141 Gesetze in einem Jahr zeigen, diese Regierung, diese Koalition debattiert, aber sie führt jede Debatte eben auch zu einer Entscheidung. Wir diskutieren gelegentlich, aber dann entscheiden wir und machen damit einen Unterschied.
2: Es sei viel erreicht, aber das reiche noch nicht, so Spahn. Die Lage beim Waldbrand am Saurüsselkopf in den Chiemgauer Alpen ist weiter kritisch. Auch am 2. Tag des Katastrophenfalls im Landkreis Traunstein sei keine Entwarnung möglich, hat das Landratsamt am Abend mitgeteilt. Das Feuer bei Ruhpolding hat sich weiter ausgebreitet. Zuletzt war von 160 Hektar die Rede. Der FC Arsenal steht im Finale der Fußball-Champions League. Die Londoner haben sich im Halbfinal-Rückspiel gegen Atletico Madrid mit 1:0 durchgesetzt. Das Hinspiel war 1:1 ausgegangen. An diesem Mittwochabend will der FC Bayern das 2. Finalticket buchen. Die Münchner haben Paris Saint-Germain zu Gast. Das erste Duell hatte der Titelverteidiger aus Frankreich mit 5:4 für sich entschieden. Das Champions-League-Finale ist am 30. Mai in Budapest.
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2: Eine Meldung von der A7 Füssenreute Richtung Ulm. Da ist die Einfahrt Eumittelberg wegen einer Nachtbaustelle gesperrt. Vorsicht auf der A92 München Richtung Deggendorf zwischen Kreuz Neufahrn und Eching Ost. Eine ungesicherte Unfallstelle. Und auf der B299 Landshut Neustadt an der Donau in beiden Richtungen bei Oberneuhausen Behinderungen nach einem Unfall.
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1: Es geht wieder gut los heute. Sonne und Wolken im Wechsel. Später am Tag werden dann aber die Wolken immer mehr und Regen und Gewitter ziehen über Niederbayern. Das alles bei bis 22 Grad. Morgen kühlt es dann ein Stückchen ab und es regnet insgesamt ein bisschen mehr.
0: Es ist 12:30. 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
2: Ich bin Moritz Einzel. Nach der Amokfahrt in der Leipziger Innenstadt haben mehrere hundert Menschen in der Nikolaikirche der Opfer gedacht. Ein 33 Jahre alter Mann war am Montag mit dem Auto durch eine Fußgängerzone gerast. Zwei Menschen kamen ums Leben, viele weitere wurden verletzt. Der Fahrer wurde in eine Psychiatrie eingewiesen. Die Deutsche Bahn hat eine Kampagne für mehr Respekt gegenüber ihren Beschäftigten gestartet. In Bahnhöfen und Zügen werben jetzt Plakate für einen besseren Umgang mit dem Personal. Verkehrsminister Schnieder.
3: Rücksicht gehört mit ins Reisegepäck. Mit Respekt kommt jeder besser an. Und die Kampagne zeigt auch, dass die Sorgen und Ängste der Beschäftigten ernst genommen werden.
2: Mitarbeitende sollen mit Bodycams ausgestattet und das Sicherheitspersonal verstärkt werden. Der Konzern reagiert damit auf den gewaltsamen Tod eines Zugbegleiters bei einer Kontrolle vor 3 Monaten. Das waren die Nachrichten um 12:30.
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2: Eine Meldung von der A7 Füssenreute Richtung Ulm. Da ist die Einfahrt Eumittelberg wegen einer Nachtbaustelle gesperrt. Vorsicht auf der A92 München Richtung Deggendorf zwischen Kreuz Neufahren und Eching Ost. Eine ungesicherte Unfallstelle. Und auf der B299 Landshut Neustadt an der Donau in beiden Richtungen bei Oberneuhausen Behinderungen nach einem Unfall.
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1: Bis auf 22 Grad geht's heute noch hoch mit den Top-Werten. Dazu noch schön, erstmal zumindest. Später ziehen dann Regen- und Gewitterwolken auf bei uns. Morgen dann insgesamt unbeständiger und ein Ticken kühler.
0: Es ist 1 Uhr. 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
2: Ich bin Moritz Einzel. Erster Jahrestag der schwarz-roten Koalition, da ist es Zeit, Bilanz zu ziehen. Und bei aller Kritik an der Arbeit von Union und SPD, Kanzler Merz schließt ein vorzeitiges Ende der Koalition aus. Bei einer Tagung des CDU-Wirtschaftsrats hat er gesagt, eine Minderheitsregierung sei für ihn keine Option. Er werde sie weder eingehen noch auslösen. Und es solle auch bitte niemand von Neuwahlen träumen, so Merz, der heute vor einem Jahr zum Bundeskanzler gewählt worden war. Rund 3 Monate nach dem tödlichen Angriff auf einen Zugbegleiter ziehen Bahn und Politik Konsequenzen. Plakate sollen künftig in Zügen und an Bahnhöfen für mehr Respekt werben. Bahnchefin Palla.
3: Und die Botschaft, die wir hier senden möchten, ist unmissverständlich. Die Würde des Menschen ist unantastbar. Egal ob im Zug, in den Bussen, am Bahnhof oder bei der Ticketkontrolle. Egal ob in Uniform, in Unternehmensbekleidung oder in Zivil.
2: Verkehrsminister Schnieder sagte, Rücksicht gehöre mit ins Reisegepäck, mit Respekt komme jeder besser an. Der Verdächtige im Fall des getöteten 14-Jährigen in Memmingen im Allgäu war ein abgelehnter Asylbewerber. Das hat die Regierung von Schwaben mitgeteilt. Der 37-Jährige wurde im Westjordanland geboren, seine Nationalität ist aber noch unklar. Er wurde in Deutschland geduldet, weil seine Identität nicht geklärt werden konnte. Der Mann war von der Polizei erschossen worden, nachdem er Beamte mit einem Messer angegriffen hatte. Zahlreiche Internetseiten mit dem Adressende .de sind zeitweise nicht erreichbar gewesen. Die zuständige Registrierungsstelle DENIC begründete das mit einer technischen Störung bei der Auflösung von Domainnamen. Nach der Ursache des Problems werde gesucht, hieß es. In der Fußball-Champions League steht der erste Finalist fest. Es ist der FC Arsenal. Die Gunners aus London haben das Halbfinal-Rückspiel gegen Atletico Madrid mit 1:0 gewonnen, nach einem 1:1 im Hinspiel. Im Finale trifft Arsenal am 30. Mai in Budapest entweder auf den FC Bayern oder Titelverteidiger Paris Saint-Germain. Die beiden Teams bestreiten ihr Halbfinal-Rückspiel heute Abend in München. Die erste Partie gewann Paris mit 5:4.
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2: Eine Meldung von der A7 Füssenreuth Richtung Ulm. Da ist die Einfahrt Eu-Mittelberg wegen einer Nachtbaustelle gesperrt. Und auf der A8 München Richtung Salzburg haben wir zwischen Traunstein, Siegsdorf, Ost und Bad Reichenhall eine Sperre wegen Fahrbahnerneuerungsarbeiten.
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1: Es geht wieder gut los heute. Sonne und Wolken im Wechsel. Später am Tag werden dann aber die Wolken immer mehr und Regen und Gewitter ziehen über Niederbayern. Das alles bei bis 22 Grad. Morgen kühlt es dann ein Stückchen ab und es regnet insgesamt ein bisschen mehr.
0: Es ist 13:30. 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
2: Ich bin Moritz Einzel. Erster Jahrestag der schwarz-roten Koalition, da ist es Zeit, Bilanz zu ziehen. Und bei aller Kritik an der Arbeit von Union und SPD, Kanzler Merz schließt ein vorzeitiges Ende der Koalition aus. Bei einer Tagung des CDU-Wirtschaftsrats hat er gesagt, eine Minderheitsregierung sei für ihn keine Option. Er werde sie weder eingehen noch auslösen. Und es solle auch bitte niemand von Neuwahlen träumen, so Merz, der heute vor einem Jahr zum Bundeskanzler gewählt worden war. Rund 3 Monate nach dem tödlichen Angriff auf einen Zugbegleiter ziehen Bahn und Politik Konsequenzen. Plakate sollen künftig in Zügen und an Bahnhöfen für mehr Respekt werben. Bahnchefin Palla.
3: Und die Botschaft, die wir hier senden möchten, ist unmissverständlich. Die Würde des Menschen ist unantastbar. Egal ob im Zug, in den Bussen, am Bahnhof oder bei der Ticketkontrolle. Egal ob in Uniform, in Unternehmensbekleidung oder in Zivil.
2: Verkehrsminister Schnieder sagte, Rücksicht gehöre mit ins Reisegepäck. Mit Respekt komme jeder besser an. Das waren die Nachrichten um 13:30.
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2: Eine Meldung von der A7 Füssenreuth Richtung Ulm. Da ist die Einfahrt Eumittelberg wegen einer Nachtbaustelle gesperrt. Und auf der A8 München Richtung Salzburg haben wir zwischen Traunstein, Siegsdorf, Ost und Bad Reichenhall eine Sperre wegen Fahrbahnerneuerungsarbeiten.
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